0: auch ein paar Wolken, aber trocken. 27 bis 34 Grad, an der Nordsee etwas kühler. Auch am Sonntag sonnig, im Osten wieder ein paar Wolken, 27 bis 33 Grad. Es ist 2.03 Uhr.
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2: Überraschender Schritt. Braunschweiger CDU-Ratsfrau verlässt Fraktion und Partei. Kein Platz für Antisemitismus. Ministerpräsident ruft zur Solidarität mit Juden auf. Und mehr Schatten für Passanten. Neue Sitzbänke in der Wolfsburger Innenstadt. Im Studio Peter Michael Möckel. Die Meldungen im Einzelnen. Die Braunschweiger Kommunalpolitikerin Antje Maul hat die CDU-Ratsfraktion verlassen. Zugleich gab sie ihren Parteiaustritt bekannt. Die Unternehmerin begründete ihren Schritt mit wachsenden Unterschieden zwischen ihren Vorstellungen und den politischen Rahmenbedingungen. Konkretere Angaben dazu machte sie bislang nicht. Politik brauche Klarheit und eine Vision, die über den Status quo hinausgehe, erklärte die Ratsfrau. Ihr Austritt sei keine Entscheidung gegen Personen, sondern für politische Aufrichtigkeit. Künftig werde sie ihr Mandat als fraktionslose Abgeordnete ausüben und sich besonders für die Verbindung von wirtschaftlicher Dynamik und sozialer Verantwortung einsetzen. Hauptberuflich ist Antje Maul als freie Pädagogin mit Schwerpunkt Lerncoaching tätig. Seit Ende 2021 gehört sie dem Rat der Stadt an, wo sie unter anderem dem Schulausschuss vorsitzt. Eigenen Angaben zufolge will sie den Zusammenhang zwischen wirtschaftlicher Stärke und exzellenter Bildung als unabhängige Stimme künftig noch deutlicher thematisieren. Niedersachsens Ministerpräsident Olaf Lies hat den heutigen bundesweiten Tag der Solidarität mit Juden und Israel als wichtiges Zeichen für Menschenwürde und Zusammenhalt gewürdigt. Unser Bundesland stehe für Vielfalt und Toleranz und trete Hass und Hetze entschlossen entgegen, sagte der SPD-Politiker. Antisemitismus habe in Niedersachsen und Deutschland keinen Platz. Jüdinnen und Juden müssten überall sicher leben können, so Lies. Die zunehmenden antisemitischen Vorfälle erfüllten die Landesregierung deshalb mit großer Sorge. Der Regierungschef dankte ausdrücklich allen Initiativen, die sich für Aufklärung und den Schutz jüdischen Lebens einsetzen. Ihr Engagement stärke den gesellschaftlichen Zusammenhalt. In der Gifhorner Innenstadt könnte es morgen zeitweise eng werden. Am Nachmittag findet dort der diesjährige Christopher Street Day statt. Wie die Polizei mitteilte, kann es zwischen 13 und 15:30 Uhr zu Einschränkungen und kurzfristigen Straßensperrungen kommen. Betroffen ist demnach der Bereich rund um die Fußgängerzone. Wer beim Flanieren durch die Wolfsburger Innenstadt eine kurze Rast einlegen möchte, kann ab sofort auf einer von insgesamt 3 neuen mobilen Sitzbänken Platz nehmen. Nach Angaben der Stadtmarketinggesellschaft WMG sind die Möbelstücke in der mittleren Porschestraße zu finden. Dank ihrer ungewöhnlichen Konstruktion spenden sie reichlich Schatten. Damit wurde laut Mitteilung eine Initiative des Ortsrates Stadtmitte umgesetzt, der die Anschaffung auch finanziert hat. Beschattete Aufenthaltsbereiche seien ein wichtiger Bestandteil einer klimagerechten und attraktiven Innenstadt, erklärte WMG-Abteilungsleiterin Josephine Stein. Wie sie weiter mitteilte, sollen die Bänke in den kommenden Jahren jeweils im Sommer an verschiedenen Standorten getestet werden. Eine Bewertung durch den Nutzer ist über die Plattform mein.wolfsburg möglich. Soweit die Nachrichten aus der Region. 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
1: Um 3 Uhr mit Gabriela Kühne. Bei der Fußball-Weltmeisterschaft steht Spanien im Halbfinale. Die Spanier gewannen ihr Viertelfinale gegen Belgien mit 2:1. Aus dem ARD-WM-Team Michael Küster.
2: Trotz großer Überlegenheit haben die spanischen Fans lange warten müssen auf das erlösende Tor. Der Siegtreffer zum 2:1 über Belgien fiel erst in der 88. Minute durch den kurz zuvor eingewechselten Mikel Merino. Vorausging ein Fehler des belgischen Torwarts. Spanien war dennoch die stärkere Mannschaft in dieser Partie und ging in der ersten Halbzeit durch Fabian in Führung. Noch vor der Pause gelang De Ketelaer der Ausgleich. Es war gleichzeitig der erste Gegentreffer der Spanier bei diesem Turnier. Im Halbfinale wartet am kommenden Dienstag das Team aus Frankreich.
1: Der US-IT-Konzern Apple hat den ChatGPT-Hersteller OpenAI verklagt. Es geht um 2 ehemalige Apple-Mitarbeiter, die inzwischen zum Konkurrenten gewechselt sind. Aus San Francisco Nils Damz.
3: Der Vorwurf von Apple, die beiden sollen bei ihrem Wechsel zu OpenAI streng geheime Informationen mitgenommen haben. Über Designs, den Herstellungsprozess oder die Lieferketten von Apple-Geräten. Dafür soll einer der Mitarbeiter einen Arbeitslaptop mit vertraulichen Daten nicht zurückgegeben haben. Apple hat bei einem Bundesgericht in Kalifornien eine 40-seitige Anklageschrift eingereicht. Demnach soll OpenAI ehemalige Apple-Mitarbeiter in Vorstellungsgesprächen auch nach geheimen Apple-Projekten befragt haben. Die Kandidaten sollten auch Prototypen der Geräte mitbringen. Eine Stellungnahme von OpenAI lag zunächst nicht vor. OpenAI ist vor allem für seinen KI-Chatbot ChatGPT bekannt, entwickelt aber schon länger auch mindestens ein Gerät, das möglicherweise eine Konkurrenz für Apples iPhone werden könnte.
1: Im Süden Spaniens geht nach einem Waldbrand die Suche nach Vermissten weiter. Nach Behördenangaben gelten mehr als 20 Menschen noch als vermisst. Gestern breitete sich in den Gemeinden Los Gallardos und Bedar in der Provinz Almería ein großflächiges Feuer aus. Mindestens 12 Menschen kamen dabei ums Leben. Spanien, aber auch Portugal und andere südeuropäische Länder werden seit Wochen von einer Serie von Waldbränden heimgesucht. Belgien will eine Pkw-Maut einführen. Nach belgischen Medienberichten haben sich darauf die 3 Landesteile Flandern, Wallonien und die Hauptstadtregion Brüssel geeinigt. Die Plakette soll im kommenden Jahr kommen. Der Preis für eine Jahresvignette in Belgien richtet sich nach Fahrzeugmodell und Schadstoffausstoß. Von 90 Euro für Elektroautos bis zu 125 Euro für alte Verbrenner. Es soll aber auch Tages- oder Kurzzeitplaketten geben. Das waren die Nachrichten. Das Wetter in Deutschland. Heute Nacht fast überall klar bei 18 bis 12 Grad. Tagsüber viel Sonne, vor allem im Osten auch ein paar Wolken, aber trocken 27 bis 34 Grad. Auch am Sonntag sonnig, im Osten wieder ein paar Wolken 27 bis 33 Grad. Es ist 3:03 Uhr.
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4: Überraschender Schritt. Braunschweiger CDU-Ratsfrau verlässt Fraktion und Partei. Kein Platz für Antisemitismus. Ministerpräsident ruft zur Solidarität mit Juden auf. Und mehr Schatten für Passanten. Neue Sitzbänke in der Wolfsburger Innenstadt. Im Studio Peter Michael Möckel. Die Meldungen im Einzelnen. Die Braunschweiger Kommunalpolitikerin Antje Maul hat die CDU-Ratsfraktion verlassen. Zugleich gab sie ihren Parteiaustritt bekannt. Die Unternehmerin begründete ihren Schritt mit wachsenden Unterschieden zwischen ihren Vorstellungen und den politischen Rahmenbedingungen. Konkretere Angaben dazu machte sie bislang nicht. Politik brauche Klarheit und eine Vision, die über den Status quo hinausgehe, erklärte die Ratsfrau. Ihr Austritt sei keine Entscheidung gegen Personen, sondern für politische Aufrichtigkeit. Künftig werde sie ihr Mandat als fraktionslose Abgeordnete ausüben und sich besonders für die Verbindung von wirtschaftlicher Dynamik und sozialer Verantwortung einsetzen. Hauptberuflich ist Antje Maul als freie Pädagogin mit Schwerpunkt Lerncoaching tätig. Seit Ende 2021 gehört sie dem Rat der Stadt an, wo sie unter anderem dem Schulausschuss vorsitzt. Eigenen Angaben zufolge will sie den Zusammenhang zwischen wirtschaftlicher Stärke und exzellenter Bildung als unabhängige Stimme künftig noch deutlicher thematisieren. Niedersachsens Ministerpräsident Olaf Lies hat den heutigen bundesweiten Tag der Solidarität mit Juden und Israel als wichtiges Zeichen für Menschenwürde und Zusammenhalt gewürdigt. Unser Bundesland stehe für Vielfalt und Toleranz und trete Hass und Hetze entschlossen entgegen, sagte der SPD-Politiker. Antisemitismus habe in Niedersachsen und Deutschland keinen Platz. Jüdinnen und Juden müssten überall sicher leben können, so Lies. Die zunehmenden antisemitischen Vorfälle erfüllten die Landesregierung deshalb mit großer Sorge. Der Regierungschef dankte ausdrücklich allen Initiativen, die sich für Aufklärung und den Schutz jüdischen Lebens einsetzen. Ihr Engagement stärke den gesellschaftlichen Zusammenhalt. In der Gifhorner Innenstadt könnte es morgen zeitweise eng werden. Am Nachmittag findet dort der diesjährige Christopher Street Day statt. Wie die Polizei mitteilte, kann es zwischen 13 und 15:30 Uhr zu Einschränkungen und kurzfristigen Straßensperrungen kommen. Betroffen ist demnach der Bereich rund um die Fußgängerzone. Wer beim Flanieren durch die Wolfsburger Innenstadt eine kurze Rast einlegen möchte, kann ab sofort auf einer von insgesamt 3 neuen mobilen Sitzbänken Platz nehmen. Nach Angaben der Stadtmarketinggesellschaft WMG sind die Möbelstücke in der mittleren Porschestraße zu finden. Dank ihrer ungewöhnlichen Konstruktion spenden sie reichlich Schatten. Damit wurde laut Mitteilung eine Initiative des Ortsrates Stadtmitte umgesetzt, der die Anschaffung auch finanziert hat. Beschattete Aufenthaltsbereiche seien ein wichtiger Bestandteil einer klimagerechten und attraktiven Innenstadt, erklärte WMG-Abteilungsleiterin Josephine Stein. Wie sie weiter mitteilte, sollen die Bänke in den kommenden Jahren jeweils im Sommer an verschiedenen Standorten getestet werden. Eine Bewertung durch den Nutzer ist über die Plattform mein.wolfsburg möglich. Soweit die Nachrichten aus der Region. 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
1: Um 4 Uhr mit Gabriela Kühne. Bei der Fußball-Weltmeisterschaft steht Spanien im Halbfinale. Die Spanier gewannen ihr Viertelfinale gegen Belgien mit 2:1. Aus dem ARD-WM-Team Michael Küster.
2: Trotz großer Überlegenheit haben die spanischen Fans lange warten müssen auf das erlösende Tor. Der Siegtreffer zum 2:1 über Belgien fiel erst in der 88. Minute durch den kurz zuvor eingewechselten Mikel Merino. Vorausging ein Fehler des belgischen Torwarts. Spanien war dennoch die stärkere Mannschaft in dieser Partie und ging in der ersten Halbzeit durch Fabian in Führung. Noch vor der Pause gelang De Ketelaere der Ausgleich. Es war gleichzeitig der erste Gegentreffer der Spanier bei diesem Turnier. Im Halbfinale wartet am kommenden Dienstag das Team aus Frankreich.
1: Viele Unternehmen in Deutschland investieren nichts mehr. Das geht nach Zeitungsberichten aus einer neuen Studie des Instituts der deutschen Wirtschaft hervor. Aus der Nachrichtenredaktion Sabine Ricker.
3: Demnach verzichtet aktuell jedes fünfte Unternehmen komplett auf Investitionen. Die Gründe dafür sind laut der Umfrage vor allem hausgemacht. Für die Studie wurden knapp 1000 Unternehmen aus verschiedenen Branchen befragt. Als wichtigste Hürde nennen die Firmen die hohen Arbeitskosten, zu viel Regulierung, hohe Steuern und teure Energie. Laut den Studienautoren, deren Ergebnisse der Welt am Sonntag vorliegen, spiegeln diese Befunde vor allem strukturelle Probleme des Standorts Deutschlands wider. Das Institut der deutschen Wirtschaft spricht von der längsten Investitionsschwäche in Deutschland.
1: Der US-IT-Konzern Apple hat eine Klage gegen den ChatGPT-Hersteller OpenAI eingereicht. Das Unternehmen wirft dem Konkurrenten vor, Firmengeheimnisse gestohlen zu haben. Es geht um 2 ehemalige Apple-Mitarbeiter, die inzwischen für OpenAI tätig sind. Beide haben nach Apple-Angaben an hochsensiblen Stellen gearbeitet, bevor sie zum Konkurrenten gewechselt sind. Sie sollen vertrauliche Daten über Designs, Herstellungsprozesse und Lieferketten mitgenommen haben. OpenAI entwickelt derzeit ein Gerät, das möglicherweise eine Konkurrenz zum iPhone werden könnte. Belgien will eine Pkw-Maut einführen. Nach belgischen Medienberichten haben sich darauf die 3 Landesteile Flandern, Wallonien und die Hauptstadtregion Brüssel geeinigt. Die Plakette soll im kommenden Jahr kommen. Der Preis für eine Jahresvignette in Belgien richtet sich nach Fahrzeugmodell und Schadstoffausstoß. Von 90 Euro für Elektroautos bis zu 125 Euro für alte Verbrenner. Es soll aber auch Tages- oder Kurzzeitplaketten geben. Das waren die Nachrichten. Das Wetter in Deutschland. Tagsüber viel Sonne, vor allem im Osten auch ein paar Wolken, aber trocken. 24 Grad an der Nordsee, 27 Grad in Sachsen und Brandenburg und bis zu 34 Grad am Oberrhein. Auch am Sonntag sonnig, im Osten wieder ein paar Wolken, 27 bis 33 Grad. Es ist 4:03 Uhr.
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4: Überraschender Schritt. Braunschweiger CDU-Ratsfrau verlässt Fraktion und Partei. Kein Platz für Antisemitismus. Ministerpräsident ruft zur Solidarität mit Juden auf. Und mehr Schatten für Passanten. Neue Sitzbänke in der Wolfsburger Innenstadt. Im Studio Peter-Michael Möckel. Die Meldungen im Einzelnen. Die Braunschweiger Kommunalpolitikerin Antje Maul hat die CDU-Ratsfraktion verlassen. Zugleich gab sie ihren Parteiaustritt bekannt. Die Unternehmerin begründete ihren Schritt mit wachsenden Unterschieden zwischen ihren Vorstellungen und den politischen Rahmenbedingungen. Konkretere Angaben dazu machte sie bislang nicht. Politik brauche Klarheit und eine Vision, die über den Status quo hinausgehe, erklärte die Ratsfrau. Ihr Austritt sei keine Entscheidung gegen Personen, sondern für politische Aufrichtigkeit. Künftig werde sie ihr Mandat als fraktionslose Abgeordnete ausüben und sich besonders für die Verbindung von wirtschaftlicher Dynamik und sozialer Verantwortung einsetzen. Hauptberuflich ist Antje Maul als freie Pädagogin mit Schwerpunkt Lerncoaching tätig. Seit Ende 2021 gehört sie dem Rat der Stadt an, wo sie unter anderem dem Schulausschuss vorsitzt. Eigenen Angaben zufolge will sie den Zusammenhang zwischen wirtschaftlicher Stärke und exzellenter Bildung als unabhängige Stimme künftig noch deutlicher thematisieren. Niedersachsens Ministerpräsident Olaf Lies hat den heutigen bundesweiten Tag der Solidarität mit Juden und Israel als wichtiges Zeichen für Menschenwürde und Zusammenhalt gewürdigt. Unser Bundesland stehe für Vielfalt und Toleranz und trete Hass und Hetze entschlossen entgegen, sagte der SPD-Politiker. Antisemitismus habe in Niedersachsen und Deutschland keinen Platz. Jüdinnen und Juden müssten überall sicher leben können, so Lies. Die zunehmenden antisemitischen Vorfälle erfüllten die Landesregierung deshalb mit großer Sorge. Der Regierungschef dankte ausdrücklich allen Initiativen, die sich für Aufklärung und den Schutz jüdischen Lebens einsetzen. Ihr Engagement stärke den gesellschaftlichen Zusammenhalt. In der Gifhorner Innenstadt könnte es morgen zeitweise eng werden. Am Nachmittag findet dort der diesjährige Christopher Street Day statt. Wie die Polizei mitteilte, kann es zwischen 13 und 15:30 Uhr zu Einschränkungen und kurzfristigen Straßensperrungen kommen. Betroffen ist demnach der Bereich rund um die Fußgängerzone. Wer beim Flanieren durch die Wolfsburger Innenstadt eine kurze Rast einlegen möchte, kann ab sofort auf einer von insgesamt 3 neuen mobilen Sitzbänken Platz nehmen. Nach Angaben der Stadtmarketinggesellschaft WMG sind die Möbelstücke in der mittleren Porschestraße zu finden. Dank ihrer ungewöhnlichen Konstruktion spenden sie reichlich Schatten. Damit wurde laut Mitteilung eine Initiative des Ortsrates Stadtmitte umgesetzt, der die Anschaffung auch finanziert hat. Beschattete Aufenthaltsbereiche seien ein wichtiger Bestandteil einer klimagerechten und attraktiven Innenstadt, erklärte WMG-Abteilungsleiterin Josephine Stein. Wie sie weiter mitteilte, sollen die Bänke in den kommenden Jahren jeweils im Sommer an verschiedenen Standorten getestet werden. Eine Bewertung durch den Nutzer ist über die Plattform mein.wolfsburg möglich. Soweit die Nachrichten aus der Region. 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
1: Um 5 Uhr mit Gabriela Kühne. Bei der Fußball-Weltmeisterschaft steht Spanien im Halbfinale. Die Spanier gewannen ihr Viertelfinale gegen Belgien mit 2:1. Aus dem ARD-WM-Team Michael Küster.
2: Trotz großer Überlegenheit haben die spanischen Fans lange warten müssen auf das erlösende Tor. Der Siegtreffer zum 2:1 über Belgien fiel erst in der 88. Minute durch den kurz zuvor eingewechselten Mikel Merino. Vorausging ein Fehler des belgischen Torwarts. Spanien war dennoch die stärkere Mannschaft in dieser Partie und ging in der ersten Halbzeit durch Fabian in Führung. Noch vor der Pause gelang De Ketelaere der Ausgleich. Es war gleichzeitig der erste Gegentreffer der Spanier bei diesem Turnier. Im Halbfinale wartet am kommenden Dienstag das Team aus Frankreich.
1: Die USA fordern vom Iran offenbar noch heute eine Erklärung zur Straße von Hormus. Das berichten US-Medien und berufen sich auf Regierungsbeamte in Washington. Danach soll der Iran heute ein Bekenntnis ablegen, dass die Schifffahrtsstraße frei und sicher zu durchfahren sein wird. US-Präsident Trump erklärte sich zu neuen Gesprächen mit dem Land bereit, drohte aber auch mit militärischer Gewalt. Zuletzt hatte es wieder gegenseitige Angriffe gegeben. Eigentlich haben die USA und Iran ein Rahmenabkommen vereinbart, das als Basis für Friedensgespräche gelten soll. Der US-IT-Konzern Apple hat den ChatGPT-Hersteller OpenAI verklagt. Es geht um zwei ehemalige Apple-Mitarbeiter, die inzwischen zum Konkurrenten gewechselt sind. Aus San Francisco, Nils Damz.
3: Der Vorwurf von Apple, die beiden sollen bei ihrem Wechsel zu OpenAI streng geheime Informationen mitgenommen haben. Über Designs, den Herstellungsprozess oder die Lieferketten von Apple-Geräten. Dafür soll einer der Mitarbeiter einen Arbeitslaptop mit vertraulichen Daten nicht zurückgegeben haben. Apple hat bei einem Bundesgericht in Kalifornien eine 40-seitige Anklageschrift eingereicht. Demnach soll OpenAI ehemalige Apple-Mitarbeiter in Vorstellungsgesprächen auch nach geheimen Apple-Projekten befragt haben. Die Kandidaten sollten auch Prototypen der Geräte mitbringen. Eine Stellungnahme von OpenAI lag zunächst nicht vor. OpenAI ist vor allem für seinen KI-Chatbot ChatGPT bekannt, entwickelt aber schon länger auch mindestens ein Gerät, das möglicherweise eine Konkurrenz für Apples iPhone werden könnte.
1: Viele Firmen in Deutschland sind nicht bereit, hier zu investieren. Laut einer Konjunkturumfrage des Instituts der deutschen Wirtschaft verzichtet jedes fünfte Unternehmen vollständig auf Investitionen. Die Umfrage liegt der Welt am Sonntag vor. Die meisten gaben an, dass vor allem hohe Arbeitskosten, Regulierung, hohe Steuern und hohe Energiekosten sie daran hindern, zu investieren. Das waren die Nachrichten. Das Wetter in Deutschland. Tagsüber viel Sonne, vor allem im Osten auch ein paar Wolken, aber trocken, 27 bis 34 Grad. Am Sonntag sonnig, im Osten wieder ein paar Wolken, 27 bis 33 Grad. Es ist 5:03 Uhr.
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4: Überraschender Schritt. Braunschweiger CDU-Ratsfrau verlässt Fraktion und Partei. Kein Platz für Antisemitismus. Ministerpräsident ruft zur Solidarität mit Juden auf. Und mehr Schatten für Passanten. Neue Sitzbänke in der Wolfsburger Innenstadt. Im Studio Peter-Michael Möckel. Die Meldungen im Einzelnen. Die Braunschweiger Kommunalpolitikerin Antje Maul hat die CDU-Ratsfraktion verlassen. Zugleich gab sie ihren Parteiaustritt bekannt. Die Unternehmerin begründete ihren Schritt mit wachsenden Unterschieden zwischen ihren Vorstellungen und den politischen Rahmenbedingungen. Konkretere Angaben dazu machte sie bislang nicht. Politik brauche Klarheit und eine Vision, die über den Status quo hinausgehe, erklärte die Ratsfrau. Ihr Austritt sei keine Entscheidung gegen Personen, sondern für politische Aufrichtigkeit. Künftig werde sie ihr Mandat als fraktionslose Abgeordnete ausüben und sich besonders für die Verbindung von wirtschaftlicher Dynamik und sozialer Verantwortung einsetzen. Hauptberuflich ist Antje Maul als freie Pädagogin mit Schwerpunkt Lerncoaching tätig. Seit Ende 2021 gehört sie dem Rat der Stadt an, wo sie unter anderem dem Schulausschuss vorsitzt. Eigenen Angaben zufolge will sie den Zusammenhang zwischen wirtschaftlicher Stärke und exzellenter Bildung als unabhängige Stimme künftig noch deutlicher thematisieren. Niedersachsens Ministerpräsident Olaf Lies hat den heutigen bundesweiten Tag der Solidarität mit Juden und Israel als wichtiges Zeichen für Menschenwürde und Zusammenhalt gewürdigt. Unser Bundesland stehe für Vielfalt und Toleranz und trete Hass und Hetze entschlossen entgegen, sagte der SPD-Politiker. Antisemitismus habe in Niedersachsen und Deutschland keinen Platz. Jüdinnen und Juden müssten überall sicher leben können, so Lies. Die zunehmenden antisemitischen Vorfälle erfüllten die Landesregierung deshalb mit großer Sorge. Der Regierungschef dankte ausdrücklich allen Initiativen, die sich für Aufklärung und den Schutz jüdischen Lebens einsetzen. Ihr Engagement stärke den gesellschaftlichen Zusammenhalt. In der Gifhorner Innenstadt könnte es morgen zeitweise eng werden. Am Nachmittag findet dort der diesjährige Christopher Street Day statt. Wie die Polizei mitteilte, kann es zwischen 13 und 15:30 Uhr zu Einschränkungen und kurzfristigen Straßensperrungen kommen. Betroffen ist demnach der Bereich rund um die Fußgängerzone. Wer beim Flanieren durch die Wolfsburger Innenstadt eine kurze Rast einlegen möchte, kann ab sofort auf einer von insgesamt 3 neuen mobilen Sitzbänken Platz nehmen. Nach Angaben der Stadtmarketinggesellschaft WMG sind die Möbelstücke in der mittleren Porschestraße zu finden. Dank ihrer ungewöhnlichen Konstruktion spenden sie reichlich Schatten. Damit wurde laut Mitteilung eine Initiative des Ortsrates Stadtmitte umgesetzt, der die Anschaffung auch finanziert hat. Beschattete Aufenthaltsbereiche seien ein wichtiger Bestandteil einer klimagerechten und attraktiven Innenstadt, erklärte WMG-Abteilungsleiterin Josephine Stein. Wie sie weiter mitteilte, sollen die Bänke in den kommenden Jahren jeweils im Sommer an verschiedenen Standorten getestet werden. Eine Bewertung durch den Nutzer ist über die Plattform mein.wolfsburg möglich. Soweit die Nachrichten aus der Region. 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
1: Überraschender Schritt. Braunschweiger CDU-Ratsfrau verlässt Fraktion und Partei. Kein Platz für Antisemitismus. Ministerpräsident ruft zur Solidarität mit Juden auf. Und mehr Schatten für Passanten. Neue Sitzbänke in der Wolfsburger Innenstadt. Im Studio Peter-Michael Möckel. Die Meldungen im Einzelnen. Die Braunschweiger Kommunalpolitikerin Antje Maul hat die CDU-Ratsfraktion verlassen. Zugleich gab sie ihren Parteiaustritt bekannt. Die Unternehmerin begründete ihren Schritt mit wachsenden Unterschieden zwischen ihren Vorstellungen und den politischen Rahmenbedingungen. Konkretere Angaben dazu machte sie bislang nicht. Politik brauche Klarheit und eine Vision, die über den Status quo hinausgehe, erklärte die Ratsfrau. Ihr Austritt sei keine Entscheidung gegen Personen, sondern für politische Aufrichtigkeit. Künftig werde sie ihr Mandat als fraktionslose Abgeordnete ausüben und sich besonders für die Verbindung von wirtschaftlicher Dynamik und sozialer Verantwortung einsetzen. Hauptberuflich ist Antje Maul als freie Pädagogin mit Schwerpunkt Lerncoaching tätig. Seit Ende 2021 gehört sie dem Rat der Stadt an, wo sie unter anderem dem Schulausschuss vorsitzt. Eigenen Angaben zufolge will sie den Zusammenhang zwischen wirtschaftlicher Stärke und exzellenter Bildung als unabhängige Stimme künftig noch deutlicher thematisieren. Niedersachsens Ministerpräsident Olaf Lies hat den heutigen bundesweiten Tag der Solidarität mit Juden und Israel als wichtiges Zeichen für Menschenwürde und Zusammenhalt gewürdigt. Unser Bundesland stehe für Vielfalt und Toleranz und trete Hass und Hetze entschlossen entgegen, sagte der SPD-Politiker. Antisemitismus habe in Niedersachsen und Deutschland keinen Platz. Jüdinnen und Juden müssten überall sicher leben können, so Lies. Die zunehmenden antisemitischen Vorfälle erfüllten die Landesregierung deshalb mit großer Sorge. Der Regierungschef dankte ausdrücklich allen Initiativen, die sich für Aufklärung und den Schutz jüdischen Lebens einsetzen. Ihr Engagement stärke den gesellschaftlichen Zusammenhalt. In der Gifhorner Innenstadt könnte es morgen zeitweise eng werden. Am Nachmittag findet dort der diesjährige Christopher Street Day statt. Wie die Polizei mitteilte, kann es zwischen 13 und 15.30 Uhr zu Einschränkungen und kurzfristigen Straßensperrungen kommen. Betroffen ist demnach der Bereich rund um die Fußgängerzone. Wer beim Flanieren durch die Wolfsburger Innenstadt eine kurze Rast einlegen möchte, kann ab sofort auf einer von insgesamt 3 neuen mobilen Sitzbänken Platz nehmen. Nach Angaben der Stadtmarketinggesellschaft WMG sind die Möbelstücke in der mittleren Porschestraße zu finden. Dank ihrer ungewöhnlichen Konstruktion spenden sie reichlich Schatten. Damit wurde laut Mitteilung eine Initiative des Ortsrates Stadtmitte umgesetzt, der die Anschaffung auch finanziert hat. Beschattete Aufenthaltsbereiche seien ein wichtiger Bestandteil einer klimagerechten und attraktiven Innenstadt, erklärte WMG-Abteilungsleiterin Josephine Stein. Wie sie weiter mitteilte, sollen die Bänke in den kommenden Jahren jeweils im Sommer an verschiedenen Standorten getestet werden. Eine Bewertung durch den Nutzer ist über die Plattform mein.wolfsburg möglich. Soweit die Nachrichten aus der Region. 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
1: Um 6 Uhr mit Claudia Drews. Spanien steht im Halbfinale der Fußball-Weltmeisterschaft. Der amtierende Europameister hat sein Viertelfinale gegen Belgien mit 2:1 gewonnen. Aus dem ARD-WM-Team Hendrik Lückhoff.
2: Die Spanier kassierten zwar ihr erstes Gegentor im Turnier, gewannen aber dank eines späten Treffers trotzdem mit 2:1. Der Europameister war dominant und holte am Ende einen verdienten Sieg. Dem Siegtreffer durch Merino in der 88. Minute war aber ein Torwartfehler vorausgegangen. Belgiens Ersatztorhüter Senne Lammens, der für den verletzten Stammkeeper Thibaut Courtois eingewechselt worden war, ließ einen Ball nach vorne abprallen. Im Halbfinale trifft Spanien am Dienstag auf Frankreich. Heute Abend gibt's ab 23 Uhr das Viertelfinalduell zwischen Norwegen und England. Ab 3 Uhr kommende Nacht spielen Argentinien und die Schweiz gegeneinander.
1: Das Gesundheitssparpaket der schwarz-roten Koalition sorgt für Protest von den Kommunen. Der Präsident des Deutschen Landkreistags Brötel sagte der Funke Mediengruppe, den Krankenhäusern drohten dadurch ab 2027 zusätzliche Belastungen. Landkreise und Städte müssten aber schon heute Milliarden aufbringen, um Kliniken vor der Insolvenz zu bewahren. Auch im Rettungsdienst werde eine pauschale Begrenzung der Vergütung zu strukturellen Finanzierungslücken führen und die flächendeckende Versorgung verschlechtern. Brötel kritisierte, der Bundesrat habe wieder einmal nicht den Mut gehabt, die Interessen der Länder und Kommunen wenigstens noch im Vermittlungsausschuss zu wahren. Bundestag und Bundesrat hatten gestern den Weg für das Sparpaket freigemacht. Es soll weitere Beitragserhöhungen verhindern. Die USA fordern vom Iran offenbar noch heute eine Erklärung zur Straße von Hormus. Das berichten US-Medien und berufen sich auf Regierungsbeamte in Washington. Danach soll der Iran heute ein Bekenntnis ablegen, dass die Schifffahrtsstraße frei und sicher zu durchfahren sein wird. US-Präsident Trump erklärte sich zu neuen Gesprächen mit dem Land bereit, drohte aber auch mit militärischer Gewalt. Zuletzt hatte es wieder gegenseitige Angriffe gegeben. Eigentlich haben die USA und Iran ein Rahmenabkommen vereinbart, das als Basis für Friedensgespräche gelten soll. Der US-IT-Konzern Apple hat den ChatGPT-Hersteller OpenAI verklagt. Es geht um zwei ehemalige Apple-Mitarbeiter, die inzwischen zum Konkurrenten gewechselt sind. Aus San Francisco, Nils Dams.
3: Der Vorwurf von Apple, die beiden sollen bei ihrem Wechsel zu OpenAI streng geheime Informationen mitgenommen haben. Über Designs, den Herstellungsprozess oder die Lieferketten von Apple-Geräten. Dafür soll einer der Mitarbeiter einen Arbeitslaptop mit vertraulichen Daten nicht zurückgegeben haben. Apple hat bei einem Bundesgericht in Kalifornien eine 40-seitige Anklageschrift eingereicht. Demnach soll OpenAI ehemalige Apple-Mitarbeiter in Vorstellungsgesprächen auch nach geheimen Apple-Projekten befragt haben. Die Kandidaten sollten auch Prototypen der Geräte mitbringen. Eine Stellungnahme von OpenAI lag zunächst nicht vor. OpenAI ist vor allem für seinen KI-Chatbot ChatGPT bekannt, entwickelt aber schon länger auch mindestens ein Gerät, das möglicherweise eine Konkurrenz für Apples iPhone werden könnte.
1: Viele Firmen in Deutschland sind nicht bereit, hier zu investieren. Laut einer Konjunkturumfrage des Instituts der deutschen Wirtschaft verzichtet jedes fünfte Unternehmen vollständig auf Investitionen. Die Umfrage liegt der Welt am Sonntag vor. Die meisten gaben an, dass vor allem hohe Arbeitskosten, Regulierung, hohe Steuern und hohe Energiekosten sie daran hindern, zu investieren. Das waren die Nachrichten. Das Wetter in Deutschland. Tagsüber viel Sonne, vor allem im Osten auch ein paar Wolken, aber es bleibt trocken bei 27 bis 34 Grad. Am Sonntag sonnig, im Osten wieder ein paar Wolken, 27 bis 33 Grad. Es ist 6.04 Uhr.
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4: Überraschender Schritt. Braunschweiger CDU-Ratsfrau verlässt Fraktion und Partei. Kein Platz für Antisemitismus. Ministerpräsident ruft zur Solidarität mit Juden auf. Und mehr Schatten für Passanten. Neue Sitzbänke in der Wolfsburger Innenstadt. Im Studio Peter Michael Möckel. Die Meldungen im Einzelnen. Die Braunschweiger Kommunalpolitikerin Antje Maul hat die CDU-Ratsfraktion verlassen. Zugleich gab sie ihren Parteiaustritt bekannt. Die Unternehmerin begründete ihren Schritt mit wachsenden Unterschieden zwischen ihren Vorstellungen und den politischen Rahmenbedingungen. Konkretere Angaben dazu machte sie bislang nicht. Politik brauche Klarheit und eine Vision, die über den Status quo hinausgehe, erklärte die Ratsfrau. Ihr Austritt sei keine Entscheidung gegen Personen, sondern für politische Aufrichtigkeit. Künftig werde sie ihr Mandat als fraktionslose Abgeordnete ausüben und sich besonders für die Verbindung von wirtschaftlicher Dynamik und sozialer Verantwortung einsetzen. Hauptberuflich ist Antje Maul als freie Pädagogin mit Schwerpunkt Lerncoaching tätig. Seit Ende 2021 gehört sie dem Rat der Stadt an, wo sie unter anderem dem Schulausschuss vorsitzt. Eigenen Angaben zufolge will sie den Zusammenhang zwischen wirtschaftlicher Stärke und exzellenter Bildung als unabhängige Stimme künftig noch deutlicher thematisieren. Niedersachsens Ministerpräsident Olaf Lies hat den heutigen bundesweiten Tag der Solidarität mit Juden und Israel als wichtiges Zeichen für Menschenwürde und Zusammenhalt gewürdigt. Unser Bundesland stehe für Vielfalt und Toleranz und trete Hass und Hetze entschlossen entgegen, sagte der SPD-Politiker. Antisemitismus habe in Niedersachsen und Deutschland keinen Platz. Jüdinnen und Juden müssten überall sicher leben können, so Lies. Die zunehmenden antisemitischen Vorfälle erfüllten die Landesregierung deshalb mit großer Sorge. Der Regierungschef dankte ausdrücklich allen Initiativen, die sich für Aufklärung und den Schutz jüdischen Lebens einsetzen. Ihr Engagement stärke den gesellschaftlichen Zusammenhalt. In der Gifhorner Innenstadt könnte es morgen zeitweise eng werden. Am Nachmittag findet dort der diesjährige Christopher Street Day statt. Wie die Polizei mitteilte, kann es zwischen 13 und 15:30 Uhr zu Einschränkungen und kurzfristigen Straßensperrungen kommen. Betroffen ist demnach der Bereich rund um die Fußgängerzone. Wer beim Flanieren durch die Wolfsburger Innenstadt eine kurze Rast einlegen möchte, kann ab sofort auf einer von insgesamt 3 neuen mobilen Sitzbänken Platz nehmen. Nach Angaben der Stadtmarketinggesellschaft WMG sind die Möbelstücke in der mittleren Porschestraße zu finden. Dank ihrer ungewöhnlichen Konstruktion spenden sie reichlich Schatten. Damit wurde laut Mitteilung eine Initiative des Ortsrates Stadtmitte umgesetzt, der die Anschaffung auch finanziert hat. Beschattete Aufenthaltsbereiche seien ein wichtiger Bestandteil einer klimagerechten und attraktiven Innenstadt, erklärte WMG-Abteilungsleiterin Josephine Stein. Wie sie weiter mitteilte, sollen die Bänke in den kommenden Jahren jeweils im Sommer an verschiedenen Standorten getestet werden. Eine Bewertung durch den Nutzer ist über die Plattform mein.wolfsburg möglich. Soweit die Nachrichten aus der Region. 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
1: Überraschender Schritt. Braunschweiger CDU-Ratsfrau verlässt Fraktion und Partei. Kein Platz für Antisemitismus. Ministerpräsident ruft zur Solidarität mit Juden auf. Und mehr Schatten für Passanten. Neue Sitzbänke in der Wolfsburger Innenstadt. Im Studio Peter-Michael Möckel. Die Meldungen im Einzelnen. Die Braunschweiger Kommunalpolitikerin Antje Maul hat die CDU-Ratsfraktion verlassen. Zugleich gab sie ihren Parteiaustritt bekannt. Die Unternehmerin begründete ihren Schritt mit wachsenden Unterschieden zwischen ihren Vorstellungen und den politischen Rahmenbedingungen. Konkretere Angaben dazu machte sie bislang nicht. Politik brauche Klarheit und eine Vision, die über den Status quo hinausgehe, erklärte die Ratsfrau. Ihr Austritt sei keine Entscheidung gegen Personen, sondern für politische Aufrichtigkeit. Künftig werde sie ihr Mandat als fraktionslose Abgeordnete ausüben und sich besonders für die Verbindung von wirtschaftlicher Dynamik und sozialer Verantwortung einsetzen. Hauptberuflich ist Antje Maul als freie Pädagogin mit Schwerpunkt Lerncoaching tätig. Seit Ende 2021 gehört sie dem Rat der Stadt an, wo sie unter anderem dem Schulausschuss vorsitzt. Eigenen Angaben zufolge will sie den Zusammenhang zwischen wirtschaftlicher Stärke und exzellenter Bildung als unabhängige Stimme künftig noch deutlicher thematisieren. Niedersachsens Ministerpräsident Olaf Lies hat den heutigen bundesweiten Tag der Solidarität mit Juden und Israel als wichtiges Zeichen für Menschenwürde und Zusammenhalt gewürdigt. Unser Bundesland stehe für Vielfalt und Toleranz und trete Hass und Hetze entschlossen entgegen, sagte der SPD-Politiker. Antisemitismus habe in Niedersachsen und Deutschland keinen Platz. Jüdinnen und Juden müssten überall sicher leben können, so Lies. Die zunehmenden antisemitischen Vorfälle erfüllten die Landesregierung deshalb mit großer Sorge. Der Regierungschef dankte ausdrücklich allen Initiativen, die sich für Aufklärung und den Schutz jüdischen Lebens einsetzen. Ihr Engagement stärke den gesellschaftlichen Zusammenhalt. In der Gifhorner Innenstadt könnte es morgen zeitweise eng werden. Am Nachmittag findet dort der diesjährige Christopher Street Day statt. Wie die Polizei mitteilte, kann es zwischen 13 und 15:30 Uhr zu Einschränkungen und kurzfristigen Straßensperrungen kommen. Betroffen ist demnach der Bereich rund um die Fußgängerzone. Wer beim Flanieren durch die Wolfsburger Innenstadt eine kurze Rast einlegen möchte, kann ab sofort auf einer von insgesamt 3 neuen mobilen Sitzbänken Platz nehmen. Nach Angaben der Stadtmarketinggesellschaft WMG sind die Möbelstücke in der mittleren Porschestraße zu finden. Dank ihrer ungewöhnlichen Konstruktion spenden sie reichlich Schatten. Damit wurde laut Mitteilung eine Initiative des Ortsrates Stadtmitte umgesetzt, der die Anschaffung auch finanziert hat. Beschattete Aufenthaltsbereiche seien ein wichtiger Bestandteil einer klimagerechten und attraktiven Innenstadt, erklärte WMG-Abteilungsleiterin Josephine Stein. Wie sie weiter mitteilte, sollen die Bänke in den kommenden Jahren jeweils im Sommer an verschiedenen Standorten getestet werden. Eine Bewertung durch den Nutzer ist über die Plattform mein.wolfsburg möglich. Soweit die Nachrichten aus der Region. 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
1: Um 7 Uhr mit Claudia Drews. Spanien steht im Halbfinale der Fußball-Weltmeisterschaft. Der amtierende Europameister hat sein Viertelfinale gegen Belgien mit 2:1 gewonnen. Aus dem ARD-WM-Team Henrik Lückhoff.
2: Wieder hat Spanien durch einen späten Treffer gewonnen und wieder, wie schon zuvor im Achtelfinale gegen Portugal, war auch diesmal der eingewechselte Mikel Merino der Torschütze. Bitter für die Belgier, der eingewechselte Ersatztorwart Senne Lammens hatte einen Fernschuss abprallen lassen, sodass Merino einschieben konnte. Es ist nach 2010 erst das zweite Mal, dass Spanien in einem WM-Halbfinale steht. Da treffen die Iberer auf Frankreich. Heute Abend ab 23 Uhr spielen England und Norwegen gegeneinander. Im letzten Viertelfinale ab 3 Uhr gibt's das Duell Argentinien gegen Schweiz.
1: Die USA fordern vom Iran offenbar noch heute eine Erklärung zur Straße von Hormus. Das berichten US-Medien und berufen sich auf Regierungsbeamte in Washington. Danach soll der Iran heute ein Bekenntnis ablegen, dass die Schifffahrtsstraße frei und sicher zu durchfahren sein wird. US-Präsident Trump erklärte sich zu neuen Gesprächen mit dem Land bereit, drohte aber auch mit militärischer Gewalt. Zuletzt hatte es wieder gegenseitige Angriffe gegeben. Eigentlich haben die USA und Iran ein Rahmenabkommen vereinbart, das als Basis für Friedensgespräche gelten soll. Das Gesundheitssparpaket der schwarz-roten Koalition sorgt für Protest von den Kommunen. Der Präsident des Deutschen Landkreistags, Brötel, sagte der Funke Mediengruppe, den Krankenhäusern drohten dadurch ab 2027 zusätzliche Belastungen. Landkreise und Städte müssten aber schon heute Milliarden aufbringen, um Kliniken vor der Insolvenz zu bewahren. Auch im Rettungsdienst werde eine pauschale Begrenzung der Vergütung zu strukturellen Finanzierungslücken führen und die flächendeckende Versorgung verschlechtern. Brötel kritisierte, der Bundesrat habe wieder einmal nicht den Mut gehabt, die Interessen der Länder und Kommunen wenigstens noch im Vermittlungsausschuss zu wahren. Viele Unternehmen in Deutschland investieren nichts mehr. Das geht nach Zeitungsberichten aus einer neuen Studie des Instituts der deutschen Wirtschaft hervor. Aus der NDR-Nachrichtenredaktion Sabine Rieker.
3: Demnach verzichtet aktuell jedes fünfte Unternehmen komplett auf Investitionen. Die Gründe dafür sind laut der Umfrage vor allem hausgemacht. Für die Studie wurden knapp 1000 Unternehmen aus verschiedenen Branchen befragt. Als wichtigste Hürde nennen die Firmen die hohen Arbeitskosten, zu viel Regulierung, hohe Steuern und teure Energie. Laut den Studienautoren, deren Ergebnisse der Welt am Sonntag vorliegen, spiegeln diese Befunde vor allem strukturelle Probleme des Standorts wider. Das Institut der deutschen Wirtschaft spricht von der längsten Investitionsschwäche in Deutschland.
1: Heute ist Weltbevölkerungstag. Die Vereinten Nationen wollen mit dem Aktionstag auf Herausforderungen aufmerksam machen, die mit dem Bevölkerungswachstum verbunden sind. Das sind zum Beispiel nachhaltige Entwicklung oder der Zugang zu Gesundheitsversorgung. In diesem Jahr legen die UN einen besonderen Fokus auf Bildung, Verhütung und Mitbestimmung, insbesondere für Frauen. Hier sieht die Organisation Potenzial, um die Bevölkerungszahl zu stabilisieren. Derzeit leben etwa 8,2 Milliarden Menschen auf der Erde, so viele wie nie zuvor. Das waren die Nachrichten. Das Wetter in Norddeutschland. Anfangs westlich der Weser, teils wolkig oder neblig, sonst viel Sonne. Vor allem in Mecklenburg-Vorpommern vereinzelt Schauer. Höchstwerte 22 bis 30 Grad. Morgen zur Nordsee hin, neben Sonne gelegentlich Wolkenfelder oder Hochnebel. Sonst oft sonnig und meist trocken. Höchstwerte 20 bis 31 Grad. Es ist 7.04 Uhr.
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4: Überraschender Schritt. Braunschweiger CDU-Ratsfrau verlässt Fraktion und Partei. Kein Platz für Antisemitismus. Ministerpräsident ruft zur Solidarität mit Juden auf. Und mehr Schatten für Passanten. Neue Sitzbänke in der Wolfsburger Innenstadt. Im Studio Peter Michael Möckel. Die Meldungen im Einzelnen. Die Braunschweiger Kommunalpolitikerin Antje Maul hat die CDU-Ratsfraktion verlassen. Zugleich gab sie ihren Parteiaustritt bekannt. Die Unternehmerin begründete ihren Schritt mit wachsenden Unterschieden zwischen ihren Vorstellungen und den politischen Rahmenbedingungen. Konkretere Angaben dazu machte sie bislang nicht. Politik brauche Klarheit und eine Vision, die über den Status quo hinausgehe, erklärte die Ratsfrau. Ihr Austritt sei keine Entscheidung gegen Personen, sondern für politische Aufrichtigkeit. Künftig werde sie ihr Mandat als fraktionslose Abgeordnete ausüben und sich besonders für die Verbindung von wirtschaftlicher Dynamik und sozialer Verantwortung einsetzen. Hauptberuflich ist Antje Maul als freie Pädagogin mit Schwerpunkt Lerncoaching tätig. Seit Ende 2021 gehört sie dem Rat der Stadt an, wo sie unter anderem dem Schulausschuss vorsitzt. Eigenen Angaben zufolge will sie den Zusammenhang zwischen wirtschaftlicher Stärke und exzellenter Bildung als unabhängige Stimme künftig noch deutlicher thematisieren. Niedersachsens Ministerpräsident Olaf Lies hat den heutigen bundesweiten Tag der Solidarität mit Juden und Israel als wichtiges Zeichen für Menschenwürde und Zusammenhalt gewürdigt. Unser Bundesland stehe für Vielfalt und Toleranz und trete Hass und Hetze entschlossen entgegen, sagte der SPD-Politiker. Antisemitismus habe in Niedersachsen und Deutschland keinen Platz. Jüdinnen und Juden müssten überall sicher leben können, so Lies. Die zunehmenden antisemitischen Vorfälle erfüllten die Landesregierung deshalb mit großer Sorge. Der Regierungschef dankte ausdrücklich allen Initiativen, die sich für Aufklärung und den Schutz jüdischen Lebens einsetzen. Ihr Engagement stärke den gesellschaftlichen Zusammenhalt. In der Gifhorner Innenstadt könnte es morgen zeitweise eng werden. Am Nachmittag findet dort der diesjährige Christopher Street Day statt. Wie die Polizei mitteilte, kann es zwischen 13 und 15:30 Uhr zu Einschränkungen und kurzfristigen Straßensperrungen kommen. Betroffen ist demnach der Bereich rund um die Fußgängerzone. Wer beim Flanieren durch die Wolfsburger Innenstadt eine kurze Rast einlegen möchte, kann ab sofort auf einer von insgesamt 3 neuen mobilen Sitzbänken Platz nehmen. Nach Angaben der Stadtmarketinggesellschaft WMG sind die Möbelstücke in der mittleren Porschestraße zu finden. Dank ihrer ungewöhnlichen Konstruktion spenden sie reichlich Schatten. Damit wurde laut Mitteilung eine Initiative des Ortsrates Stadtmitte umgesetzt, der die Anschaffung auch finanziert hat. Beschattete Aufenthaltsbereiche seien ein wichtiger Bestandteil einer klimagerechten und attraktiven Innenstadt, erklärte WMG-Abteilungsleiterin Josephine Stein. Wie sie weiter mitteilte, sollen die Bänke in den kommenden Jahren jeweils im Sommer an verschiedenen Standorten getestet werden. Eine Bewertung durch den Nutzer ist über die Plattform mein.wolfsburg möglich. Soweit die Nachrichten aus der Region. 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
1: Überraschender Schritt. Braunschweiger CDU-Ratsfrau verlässt Fraktion und Partei. Kein Platz für Antisemitismus. Ministerpräsident ruft zur Solidarität mit Juden auf. Und mehr Schatten für Passanten. Neue Sitzbänke in der Wolfsburger Innenstadt. Im Studio Peter-Michael Möckel. Die Meldungen im Einzelnen. Die Braunschweiger Kommunalpolitikerin Antje Maul hat die CDU-Ratsfraktion verlassen. Zugleich gab sie ihren Parteiaustritt bekannt. Die Unternehmerin begründete ihren Schritt mit wachsenden Unterschieden zwischen ihren Vorstellungen und den politischen Rahmenbedingungen. Konkretere Angaben dazu machte sie bislang nicht. Politik brauche Klarheit und eine Vision, die über den Status quo hinausgehe, erklärte die Ratsfrau. Ihr Austritt sei keine Entscheidung gegen Personen, sondern für politische Aufrichtigkeit. Künftig werde sie ihr Mandat als fraktionslose Abgeordnete ausüben und sich besonders für die Verbindung von wirtschaftlicher Dynamik und sozialer Verantwortung einsetzen. Hauptberuflich ist Antje Maul als freie Pädagogin mit Schwerpunkt Lerncoaching tätig. Seit Ende 2021 gehört sie dem Rat der Stadt an, wo sie unter anderem dem Schulausschuss vorsitzt. Eigenen Angaben zufolge will sie den Zusammenhang zwischen wirtschaftlicher Stärke und exzellenter Bildung als unabhängige Stimme künftig noch deutlicher thematisieren. Niedersachsens Ministerpräsident Olaf Lies hat den heutigen bundesweiten Tag der Solidarität mit Juden und Israel als wichtiges Zeichen für Menschenwürde und Zusammenhalt gewürdigt. Unser Bundesland stehe für Vielfalt und Toleranz und trete Hass und Hetze entschlossen entgegen, sagte der SPD-Politiker. Antisemitismus habe in Niedersachsen und Deutschland keinen Platz. Jüdinnen und Juden müssten überall sicher leben können, so Lies. Die zunehmenden antisemitischen Vorfälle erfüllten die Landesregierung deshalb mit großer Sorge. Der Regierungschef dankte ausdrücklich allen Initiativen, die sich für Aufklärung und den Schutz jüdischen Lebens einsetzen. Ihr Engagement stärke den gesellschaftlichen Zusammenhalt. In der Gifhorner Innenstadt könnte es morgen zeitweise eng werden. Am Nachmittag findet dort der diesjährige Christopher Street Day statt. Wie die Polizei mitteilte, kann es zwischen 13 und 15:30 Uhr zu Einschränkungen und kurzfristigen Straßensperrungen kommen. Betroffen ist demnach der Bereich rund um die Fußgängerzone. Wer beim Flanieren durch die Wolfsburger Innenstadt eine kurze Rast einlegen möchte, kann ab sofort auf einer von insgesamt 3 neuen mobilen Sitzbänken Platz nehmen. Nach Angaben der Stadtmarketinggesellschaft WMG sind die Möbelstücke in der mittleren Porschestraße zu finden. Dank ihrer ungewöhnlichen Konstruktion spenden sie reichlich Schatten. Damit wurde laut Mitteilung eine Initiative des Ortsrates Stadtmitte umgesetzt, der die Anschaffung auch finanziert hat. Beschattete Aufenthaltsbereiche seien ein wichtiger Bestandteil einer klimagerechten und attraktiven Innenstadt, erklärte WMG-Abteilungsleiterin Josephine Stein. Wie sie weiter mitteilte, sollen die Bänke in den kommenden Jahren jeweils im Sommer an verschiedenen Standorten getestet werden. Eine Bewertung durch den Nutzer ist über die Plattform mein.wolfsburg möglich. Soweit die Nachrichten aus der Region. 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
1: Um 8 Uhr mit Claudia Drews. Hamburgs erster Bürgermeister Tschentscher hat das beschlossene Sparpaket der schwarz-roten Koalition für die gesetzlichen Krankenkassen scharf kritisiert. Seiner Ansicht nach müssten versicherungsfremde Leistungen stärker durch Steuern finanziert werden und nicht von den Beitragszahlern. Aus der NDR-Nachrichtenredaktion Inken Henkel.
2: Tschentscher hat die Krankenkassenreform als Fehlleistung bezeichnet. Der SPD-Politiker bedauert, dass das neue Gesetz nicht in den Vermittlungsausschuss von Bundestag und Bundesrat gegangen ist. Das hätte sich auch der Präsident des Landkreistages Brötel gewünscht, um die Interessen der Länder und Kommunen zu wahren. Der Funke Mediengruppe sagte Brötel, den Krankenhäusern drohten nächstes Jahr zusätzliche Belastungen, obwohl insbesondere die Landkreise und Städte schon heute Milliarden aufbringen müssten, um ihre Kliniken noch vor der Insolvenz zu bewahren. Bundestag und Bundesrat hatten gestern den Weg freigemacht für das neue Gesetz. Es soll den gesetzlichen Krankenkassen Milliarden sparen und so verhindern, dass die Beiträge steigen.
1: Viele Firmen in Deutschland sind nicht bereit, hier zu investieren. Laut einer Konjunkturumfrage des Instituts der deutschen Wirtschaft verzichtet jedes fünfte Unternehmen vollständig auf Investitionen. Die Umfrage liegt der Welt am Sonntag vor. Die meisten gaben an, dass vor allem hohe Arbeitskosten, Regulierung, hohe Steuern und hohe Energiekosten sie daran hindern, zu investieren. Die USA fordern vom Iran offenbar noch heute eine Erklärung zur Straße von Hormus. Das berichten US-Medien und berufen sich auf Regierungsbeamte in Washington. Danach soll der Iran heute ein Bekenntnis ablegen, dass die Schifffahrtsstraße frei und sicher zu durchfahren sein wird. US-Präsident Trump erklärte sich zu neuen Gesprächen mit dem Land bereit, drohte aber auch mit militärischer Gewalt. Zuletzt hatte es wieder gegenseitige Angriffe gegeben. Eigentlich haben die USA und Iran ein Rahmenabkommen vereinbart, das als Basis für Friedensgespräche gelten soll. Russland hat nach ukrainischen Angaben erneut die Hauptstadt Kiew angegriffen. Demnach kam es zu einer Reihe schwerer Explosionen und Brände in der Stadt. Mehrere Gebäude wurden beschädigt. Laut Katastrophenschutz wurden mindestens 10 Menschen verletzt, darunter ein Kind. Die Behörden riefen die Menschen auf, sich in Sicherheit zu bringen. Die Ukraine verteidigt sich seit mehr als 4 Jahren gegen einen russischen Angriffskrieg. Am Rande der Fußball-Weltmeisterschaft hat es offenbar ein erstes Treffen von Jürgen Klopp mit der Spitze des Deutschen Fußballbundes gegeben. Hintergrund ist der Wunsch, Klopp als Bundestrainer zu verpflichten. Aus dem ARD-WM-Team Henrik Lückhoff.
3: Gut 4 Stunden soll das Treffen gedauert haben. Wie die Welt berichtet, saß der wohl künftige Bundestrainer Jürgen Klopp mit DFB-Präsident Bernd Neuendorf sowie DFB-Vize und Bundesliga-Präsident Hans-Joachim Watzke in einem Hotel am New Yorker Flughafen zusammen. Über genaue Inhalte des Gesprächs ist nichts bekannt. Klopp ist aktuell als Fernsehexperte bei der WM im Einsatz. Unterdessen steht Spanien durch einen späten 2:1-Sieg gegen Belgien im WM-Halbfinale und trifft dort auf Frankreich.
1: Und das waren die Nachrichten. Das Wetter in Norddeutschland. Anfangs westlich der Weser, teils wolkig oder neblig, sonst aber viel Sonne. Vor allem in Mecklenburg-Vorpommern kann es vereinzelt Schauer geben. Höchstwerte 22 bis 30 Grad. Morgen zur Nordsee hin neben Sonne gelegentlich Wolkenfelder oder Hochnebel. Sonst oft sonnig, meist trocken. Höchstwerte 20 bis 31 Grad. Wir schauen noch auf den Montag. Sonne, Wolken und stellenweise Schauer, vereinzelt auch Gewitter bei 21 bis 31 Grad. Es ist 8.04 Uhr.
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5: Sie hören jetzt eine Sendungswiederholung vom 6. Juli.

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1: Am heutigen 6. Juli, an diesem herrlichen Abend, ein sommerliches Hallo und willkommen allen zur Schlagerparty. Wie gewohnt, heute wieder mit 100% deutscher Musik für alle Gelegenheiten. Heute habe ich unter anderem die aktuellen Singles von Andrea Berg, Vanessa Mai, Oli P. und starten werden wir gleich mit dem aktuellen Titel vom Duo Laura Mark. Ach was, ich wag das. Viel Freude allen hier nun bei der Schlagerparty.
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Duo del Amore, ein Partyschlager mit Augenzwinkern von Sven Tangel. Der freche Partytrack erzählt die Geschichte eines charmanten Womanizers, der sich selbstironisch als Liebesguru feiert, irgendwo zwischen Casanova, Chaos und Kultfigur. Guru del Amore nimmt sich selbst nie zu ernst und wirkt dadurch angenehm locker. Einen älteren Hit von ihr hat Vanessa Mai jetzt neu aufgenommen und remixt. Der Song erschien 2016 als erste Single-Auskopplung ihres gleichnamigen Albums Für dich und wurde damals von Dieter Bohlen geschrieben und produziert. Jetzt 2026 klingt der Titel aber völlig anders. Hier ist Vanessa Mai.

0: Amore mit Mio gab es eben partymäßig mit dem Schweizer Vincent Groß und den drei Brüdern von den Estereore Brothers. Heraus kam der Italo-Schlager-Sommerhit Amore mit Mio. Der Sänger Mitch Keller findet nun, das sind keine Tränen. Egal ob als Sänger, Songwriter, Chorsänger, Werbe- oder Synchronsprecher, er überzeugt mit seiner Liebe zum Detail und seiner kraftvollen Stimme. Der gebürtige Berliner startet damit in den Sommer. Hier ist er, Mitch Keller.
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0: Das war der schönste Teil von mir, von der Sängerin Melia, eben gehört. Der Song erzählt von Selbstwert, Vertrauen und der Kraft eines Menschen, der uns zeigt, was wir selbst oft nicht erkennen können. Die Sängerin kommt aus Markdorf, einem Ort am Bodensee. Jens Bokisch ist noch ein Newcomer aus Gelsenkirchen, hat aber mit seinen letzten zwei Singles schon gezeigt, dass er es musikalisch drauf hat. Jens Bokisch setzt auf Zusammenhalt, neue Single Nur mit euch allein, feiert echte Freundschaft. Mit der dritten Single Nur mit euch allein richtet Jens Bokisch den Blick auf das, was wirklich zählt. Die Menschen, die immer da sind. Der Song ist eine musikalische Liebeserklärung an Freundschaft, Vertrauen und gemeinsame Erinnerung an dieses Gefühl, nie allein zu sein.
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0: er ist nicht nur als Schauspieler erfolgreich und top. Nein, er ist es auch als Sänger. Oli P., er hatte mit Flugzeuge im Bauch einen Riesenerfolg. Jetzt liegt sein neuer Titel vor, Weinst du? Die deutsche Band Franz K., die kommt aus Witten. 66 Küsse heißt ja ein neuer Popschlager. Mit ihrer neuen Single 66 Küsse erzählen Franz K. eine Neverending Love Story voller Gefühle, Leichtigkeit und eingängiger Melodien.
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neuer Ohrwurm vom Entertainer Peter Sebastian. Damit kann ich leben. Ein Titel im leichten Jazz-Swing-Style. Peter Sebastian organisiert seit 1987 mit bekannten Künstlern die Starpyramide zugunsten des gemeinnützigen Jugendwerkes unfallgeschädigter Kinder der Hamburger Polizei. Nun zu einem Schlagerdauerbrenner. Du hast mich tausendmal belogen. Dieser Titel sorgt seit 25 Jahren auf den Tanzflächen für volle Plätze und einen Mitsingfaktor. Jetzt zum Jubiläum des 25-Jährigen hat Andrea Berg ihren Hit nochmal neu aufgenommen. So klingt Du hast mich tausendmal belogen 2026.

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0: gleich.
1: Die Funkelperlenaugen waren schon mal ein Erfolg für die Band Pur. Jetzt haben diesen Song DJ Herzbeat und Axel Fischer neu aufgenommen. Uli Schwinge war schon zu DDR-Zeiten ein erfolgreicher Liedpoet. Seine romantischen Lieder punkteten. Verliebter Egoist, so heißt sein aktueller Titel. Danach folgt ein weiterer Künstler, der erfolgreich in der Ex-DDR war, Wolfgang Ziegler. Sein Verdammt war ein Riesenhit. 82 Jahre ist er mittlerweile jung und veröffentlicht immer wieder neue Songs. Das Beste an mir, sein aktueller Titel, zuvor aber Uli Schwinge.

0: Skandal am Rosee.
1: Das war eben das Duo Dirk Maverick und Yendis, die den Spider-Murphy-Gang-Hit Skandal im Sperrbezirk vorgestellt haben. Eine eingängige Country-Version des Erfolgshits. Zum Abschluss habe ich noch Big Tim zusammen mit den Höhnern Steh auf, mach laut. Reto Eigenmann wird nochmal über die eine singen. Michael Wiese wünscht damit allen eine gute Nacht heute Nacht. Nächste Woche begrüßt Sie ja Matthias Behm-Komorotzke. Und am 20. Juli freue ich mich dann wieder auf Ihr und Euer mit dabei sein. Genießen wir diese frühe sommerliche Zeit nur mit allem, was sie uns bietet. Machen Sie und ihr es gut. Tschüss.
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1: Um 9 Uhr mit Claudia Drews. Hamburgs erster Bürgermeister Tschentscher hat das beschlossene Sparpaket der schwarz-roten Koalition für die gesetzlichen Krankenkassen scharf kritisiert. Seiner Ansicht nach müssten versicherungsfremde Leistungen stärker durch Steuern finanziert werden und nicht von den Beitragszahlern. Aus der NDR-Nachrichtenredaktion Inken Henkel.
2: Tschentscher hat die Krankenkassenreform als Fehlleistung bezeichnet. Der SPD-Politiker bedauert, dass das neue Gesetz nicht in den Vermittlungsausschuss von Bundestag und Bundesrat gegangen ist. Das hätte sich auch der Präsident des Landkreistages Brötel gewünscht, um die Interessen der Länder und Kommunen zu wahren. Der Funke Mediengruppe sagte Brötel, den Krankenhäusern drohten nächstes Jahr zusätzliche Belastungen, obwohl insbesondere die Landkreise und Städte schon heute Milliarden aufbringen müssten, um ihre Kliniken noch vor der Insolvenz zu bewahren. Bundestag und Bundesrat hatten gestern den Weg freigemacht für das neue Gesetz. Es soll den gesetzlichen Krankenkassen Milliarden sparen und so verhindern, dass die Beiträge steigen.
1: Die USA fordern offenbar ein Bekenntnis des Iran zu einer freien und sicheren Schifffahrt in der Straße von Hormus. Übereinstimmenden Medienberichten zufolge soll die iranische Führung öffentlich versichern, dass die Meerenge offen sei und der Iran von Angriffen auf Handelsschiffe absehe. Ein US-Regierungsbeamter habe schwere Konsequenzen angedeutet, sollte eine solche Zusage nicht bis heute erfolgen. Welche Folgen gemeint waren und ob es tatsächlich eine bestimmte Frist gibt, ist unklar. US-Präsident Trump hatte gestern mitgeteilt, Teheran habe um eine Fortführung von Gesprächen gebeten und die USA hätten zugestimmt. Irans Außenamtssprecher wies das allerdings zurück. Teheran habe nicht um Verhandlungen mit den Vereinigten Staaten nachgesucht. Die Bahnstrecke zwischen Hamburg und Hannover ist wieder frei. Nach 10 Wochen Sanierung rollen seit dem Abend wieder Güterzüge. Auch der Nah- und Fernverkehr soll nach Angaben der Bahn am Morgen den Betrieb wieder aufnehmen. Am Wochenende gibt es aber noch Geschwindigkeitseinschränkungen, weil sogenannte Belastungsfahrten notwendig sind. Das führt zu längeren Fahrzeiten. ICEs brauchen noch bis morgen Mittag etwa eine halbe Stunde länger von Hamburg nach Hannover als üblich. Danach soll die Fahrzeit wieder 1 Stunde und 20 Minuten betragen. Seit Mai wurden auf der Strecke Gleise erneuert, Weichen eingebaut und Bahnhöfe modernisiert. Spanien hat zum 2. Mal in seiner Geschichte ein Halbfinale einer Fußball-WM erreicht. Nach dem 2:1 gegen Belgien treffen die Spanier auf Frankreich. Die Teilnehmer für das 2. Halbfinale stehen morgen fest. Unterdessen gibt es noch Tickets für das WM-Finale in gut einer Woche. Henrik Lückhoff aus dem ARD-WM-Team mit den Einzelheiten.
3: Die FIFA hat in ihrem offiziellen Shop nochmal über 1000 Karten eingestellt, unter anderem der Kategorie 2. Die kosten fast 6500 Euro pro Ticket. Kategorie 2 klingt sehr gut, die Plätze sind allerdings im Oberrang. Ein paar etwas günstigere sind auch noch zu haben, mindestens 5000 Euro muss man aber schon hinlegen. Und nach oben hin gibt's ja ohnehin kaum Grenzen. Ein paar Plätze der Kategorie 1 und im VIP-Bereich sind auch noch frei für bis zu rund 60.000 Euro.
1: Und das waren die Nachrichten. Das Wetter in Norddeutschland. Anfangs westlich der Weser, teils wolkig oder neblig, sonst viel Sonne. In Mecklenburg-Vorpommern sind einzelne Schauer möglich. Höchstwerte 22 bis 30 Grad heute. Morgen zur Nordsee hin, neben Sonne gelegentlich Wolken oder Hochnebel, sonst aber oft sonnig und meist trocken. Höchstwerte 20 bis 31 Grad. Am Montag dann Sonne, Wolken, stellenweise Schauer, vereinzelt auch Gewitter. Und 21 bis 31 Grad. Es ist 9.04 Uhr.
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4: Tja, Karten für das WM-Finale für 5000 Euro. Ich glaube, ich habe an dem Abend schon was anderes vor. Herzlich willkommen zur Traumparade 1354, heute am 11. Juli. Ich bin Matthias B. Marotzke in Vertretung für Miriam Wilbert-Schunke und begrüße Sie ganz herzlich zu dieser Ausgabe der Traumparade. Sie haben wieder abgestimmt und haben unter unserer Neuvorstellung ausgewählt und die 5 Platzierungen für diese Woche, ja, haben wir gestern ausgezählt und die präsentieren wir Ihnen in dieser Stunde, bevor es damit losgeht. geht, haben wir aber erst noch ein Geburtstagskind des Tages, nämlich die Österreicherin Melissa Naschenweng wird heute 36 Jahre alt und damit gratulieren wir ganz herzlich und spielen einen Titel von ihr, nämlich den Traktorführerschein. Herzlich willkommen.

Melissa Naschenling, heute wird sie 36. Herzlichen Glückwunsch dem zweiten Geburtstagskind. Von heute gratulieren wir zum Ende der Sendung. Jetzt starten wir erstmal mit der Traumparade 1354. 5 Neuvorstellungen haben wir für Sie und 5 Platzierungen. Mit den Neuvorstellungen fangen wir an, nämlich mit der Neuvorstellung Nummer 1. Kommt von einer Dame, die schreibt auf ihrer Homepage: Mit mir wird's nie langweilig, denn ich liebe Schlager und zwar in allen Facetten. Das hat geschrieben Anita Hofmann und die hat eine neue Single rausgebracht. Ganz ehrlich, gefährlich heißt sie und das ist unsere Neuvorstellung Nummer 1.

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1: Country-Schlager von Anita Hoffmann. Ganz ehrlich, gefährlich, ihre neue Single, unsere neue Vorstellung. Nummer 1 in der Traumparade. Wenn Sie den Titel mögen, können Sie ab morgen Abend 18 Uhr abstimmen unter traumparade.de. Neuvorstellung Nummer 2 als nächstes. Norman Langen, 2011 hat er mal bei DSDS in der Castingshow mitgemacht. Und das hat ihm seiner Karriere eigentlich nicht geschadet, denn er ist immer noch da und hat eine neue Single rausgebracht. Unsere Neuvorstellung Nummer 2, Norman Langen, die Liebe schafft das schon.
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Neue Musik von Norman Langen, unsere Neuvorstellung Nummer 2, die Liebe schafft das schon. Als nächstes haben wir eine junge Künstlerin aus der Nähe von Hamburg, ist sie aufgewachsen und sie heißt Luella und verbindet deutschen Schlager ein bisschen mit den Beats der 80er Jahre und den hören wir uns jetzt mal an. Ihre neue Single heißt Du und ich ist unsere Neuvorstellung Nummer 3.

Schlager im Stil der 80er, Neuvorstellung Nummer 3, Luella, du und ich heißt ihre neue Single. Jetzt kommen wir zur Neuvorstellung Nummer 4, immer gewöhnlich unser Klassiker. Heute schon wie letzte Woche ein bisschen remixed und kommt aus dem Jahr 2026, nämlich von DJ Herzbeat, der zusammen ja schon viele Schlagerstars gemixt und diesmal hat er sich den Rex Gildo vorgenommen. 1972 war das Original Fiesta Mexicana und jetzt kommt unsere Neuvorstellung Nummer 4, DJ Herzbeat mit Rex Gildo als Fiesta Mexicana Remix. Yeah.

Unser Klassiker als Neuvorstellung Nummer 4, der unvergessene Rex Gildo Fiesta Mexicana als Remix von DJ Herzbeat. Können Sie auch einwählen unter traumparade.de ab morgen Abend 18 Uhr. Jetzt kommen wir zur letzten Neuvorstellung Nummer 5 und das ist deutsch-melancholischer Rock sozusagen im Stile von Unheilig. Die Gruppe heißt Chapter.

Auch diese Facetten kann der Schlager haben. Chapter 7, du reißt alles in mir auf unserer Neuvorstellung Nummer 5. Damit sind wir durch und ich fasse das Ganze nochmal für Sie zusammen. Neuvorstellung Nummer 1 hatten wir von Anita Hofmann, ganz ehrlich, gefährlich.

0: Nieder Hofmann und die Nummer 2 kam von Norman Langen.
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0: Die Liebe schafft das schon heißt eine neue Single. Die Nummer 3 in den Neuvorstellungen kam von Luella, du und ich. Neuvorstellung Nummer 3 und zu Ehren von Rex Gildo, der am 2. Juli 90 Jahre alt geworden wäre, haben wir unsere Neuvorstellung Nummer 4, nämlich unseren Klassiker Fiesta Mexicana als Remix.

0: Ab morgen Abend, 18 Uhr, können Sie abstimmen über unsere Neuvorstellungen in dieser Woche für die nächste Traumparade. Und das wird dann unsere letzte Ausgabe vor der Sommerpause sein, die nächsten Samstag, die Ausgabe vom 18.07. Jetzt haben wir einen Hinweis für Sie auf die folgende Stunde.
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1: Dürfen Sie natürlich gerne am Radio bleiben nach unserer Sendung von 10 bis 12 Espresso. So, jetzt kommen wir zu den Platzierungen unserer Traumparade 1354 heute vom 11. Juli. Wie immer 5 Plätze, heute keine Doppelplatzierung und wir starten mit Platz 5. Der ist nämlich dieses Mal das letzte Mal dabei. Judith und Mel und einmal Rio und zurück, ihre neue Single. Jetzt das 4. Mal dabei in der Traumparade und der muss diese Woche leider ausscheiden.

zum vierten Mal in der Sendung dabei und die beiden müssen leider ausscheiden. Judith und Mel, einmal Rio und zurück unser Platz 5 in dieser Woche in der Traumparade 1354. Jetzt kommen wir zu Platz 4, eine junge Künstlerin aus Österreich. 13 Jahre ist sie erst alt und die haben wir Ihnen vor 2 Wochen vorgestellt und der Titel gefiel Ihnen so gut. Diese Woche ist er auf Platz 4 in der Wertung. Amelie Rika, mit ihr ist jeder Tag.

Ihre Nummer 4 in dieser Woche, Amelie Rika aus Österreich. Mit dir ist jeder Tag, wenn Sie möchten. Können Sie diesen Titel noch einmal in die nächste Woche wieder wählen. Wir kommen zur Nummer 3. Das ist eine Neuvorstellung aus der letzten Woche. Und zwar die neue Single von Semino. Rossi war eigentlich schon fast zu erwarten, dass er in die Platzierung kommt. Wahnsinn oder Liebe heißt sein neuer Titel, ist unsere Nummer 3. Wenn Sie möchten, können Sie den noch zweimal wieder wählen. Ist das

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0: Wahnsinn oder lieber Platzierung Nummer 3 in der Traumparade 1354 von Ihnen gewählt. Simeon Rossi und den dürfen Sie noch zweimal wieder wählen, wenn Sie möchten, war eine Neuvorstellung aus der letzten Woche. Jetzt kommen wir zu Platz 2 in dieser Woche. Da hat sich wenig getan, aber Sie haben es auch verdient sozusagen. Zwei Herzplunk 2, die Schlageragenten mit ihrer neuen Single Lena und einem kurzen Gruß vorweg.
1: Hallo Matthias, liebes Team von Radio Uckerwelle, hier ist Herzplunk 2, die Schlageragenten. Wir wünschen euch und allen Hörerinnen und Hörern ganz viel Freude mit unserem neuen Titel Lena.
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Ihr Platz 2, Marco Sommer und Alexander Ferro, Herzpunkt 2, die Schlageragenten mit Lena. Und den Titel dürfen Sie noch einmal wieder wählen für die nächste Woche, wenn Sie mögen. Jetzt kommen wir schon wieder zur Nummer 1. So schnell geht die Stunde rum. Da hat sich nichts getan. Fest in österreichischer Hand. Die Nockies mit ihrem Titel 1. Aber dieser Titel muss jetzt leider ausscheiden, denn er war jetzt 4-mal dabei und heute sozusagen das 4. Mal und darf dann für nächste Woche leider nicht wieder gewählt werden. Hier ist unser Platz 1, die Nockies und die 1.

Zum letzten Mal bei uns auf der 1. Die 1, nämlich von den Nockis, von Ihnen gewählt. So, da sind wir schon wieder am Ende der Traumparade angelangt. Ich fasse das Ganze nochmal für Sie zusammen. Unsere 5 Platzierungen. Judith und Mel, nämlich einmal Rio und zurück. Zum letzten Mal dabei auf der Platzierung Nummer 5, darf nicht wieder gewählt werden. Die Nummer 4, Amelie Rika aus Österreich. Mit dir ist jeder Tag, den dürfen Sie noch einmal wieder wählen. Unsere Platzierung Nummer 3, Semino Rossi, Wahnsinn oder Liebe, den dürfen Sie noch zweimal wieder wählen. Herzpunkt 2, die Schlageragenten auf der 2 mit Lena, den dürfen Sie noch einmal wieder wählen. Und gerade eben gehört die Nockis mit der 1 scheidet leider aus, da er viermal in der Sendung dabei war. Damit darf ich mich schon fast wieder verabschieden. Ich wünsche Ihnen ein wunderschönes Wochenende. Mein Name ist Matthias Pink-Marotzke in Vertretung für Miriam Wilbert-Schunke. Und bevor ich gehe, habe ich noch einen Geburtstagsgruß. Den hatte ich Ihnen vorhin schon angekündigt, nämlich Saskia Leppin wird heute 41. Den wollen wir natürlich auch noch ganz herzlich gratulieren. Und das machen wir jetzt mit einem Titel von ihr, Licht aus, Feuer an. Und damit sage ich Tschüss und schönes Wochenende. Ende.

Ich muss mal kurz unterbrechen für den Radio Kavelle. Verkehrsservice, eine Gefahrenmeldung für die A36 Richtung Braunschweig. In Höhe Braunschweig-Heidberg befindet sich eine ungesicherte Unfallstelle auf dem Beschleunigungsstreifen. A36 Richtung Braunschweig. In Höhe Braunschweig-Heidberg befindet sich eine ungesicherte Unfallstelle auf dem Beschleunigungsstreifen.

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1: Um 10 Uhr mit Claudia Drews. Das gestern verabschiedete Gesundheitssparpaket der schwarz-roten Koalition stößt weiter auf Kritik. Der Präsident des Deutschen Landkreistages Brötel sagte der Funke Mediengruppe, der Bundesrat habe wieder einmal nicht den Mut gehabt, die Interessen der Länder und Kommunen zu wahren. Aus der NDR-Nachrichtenredaktion Britta Geldschläger.
2: Brötel kritisierte, den Krankenhäusern drohten durch die Beschlüsse zusätzliche Belastungen. Landkreise und Städte müssten aber schon heute Milliarden aufbringen, um Kliniken vor der Insolvenz zu bewahren. Auch im Rettungsdienst werde eine pauschale Begrenzung der Vergütung die flächendeckende Versorgung verschlechtern. Mecklenburg-Vorpommern, Bremen, Schleswig-Holstein und Niedersachsen äußerten ähnliche Bedenken. Hamburgs erster Bürgermeister Tschentscher bezeichnete die Krankenkassenreform als Fehlleistung. Seiner Ansicht nach hätten versicherungsfremde Leistungen stärker durch Steuern finanziert werden müssen und nicht von den Beitragszahlern. Der SPD-Politiker bedauerte ebenfalls, dass das Gesetz nicht in den Vermittlungsausschuss gegangen ist. Ein entsprechender Antrag hatte im Bundesrat keine Mehrheit gefunden.
1: Die USA fordern offenbar ein Bekenntnis des Iran zu einer freien und sicheren Schifffahrt in der Straße von Hormus. Übereinstimmenden Medienberichten zufolge soll die iranische Führung öffentlich versichern, dass die Meerenge offen sei und der Iran von Angriffen auf Handelsschiffe absehe. Ein US-Regierungsbeamter habe schwere Konsequenzen angedeutet, sollte eine solche Zusage nicht bis heute erfolgen. Welche Folgen gemeint waren und ob es tatsächlich eine bestimmte Frist gibt, ist unklar. Russland hat nach ukrainischen Angaben erneut die Hauptstadt Kiew angegriffen. Demnach kam es zu schweren Explosionen und Bränden in der Stadt. Mehrere Gebäude wurden beschädigt. Laut Katastrophenschutz wurden mindestens 10 Menschen verletzt, darunter ein Kind. Die Behörden riefen die Menschen auf, sich in Sicherheit zu bringen. Russland habe die Hauptstadt mit ballistischen Raketen, Marschflugkörpern und Drohnen angegriffen, teilte die ukrainische Luftwaffe mit. Die Ukraine verteidigt sich seit mehr als 4 Jahren gegen den russischen Angriffskrieg. Viele Firmen in Deutschland sind nicht bereit, hier zu investieren. Laut einer Konjunkturumfrage des Instituts der deutschen Wirtschaft verzichtet jedes 5. Unternehmen vollständig auf Investitionen. Die Umfrage liegt der Welt am Sonntag vor. Die meisten gaben an, dass vor allem hohe Arbeitskosten, Regulierung, hohe Steuern und hohe Energiekosten sie daran hindern, zu investieren. Die Zukunft von Jürgen Klopp als Fußball-Bundestrainer wird konkreter. Am Rande der Weltmeisterschaft hat sich Klopp erstmals mit der DFB-Spitze getroffen. Nach übereinstimmenden Medienberichten fand das rund 4-stündige Gespräch in einem Hotel am New Yorker Flughafen statt. Henrik Lückhoff aus dem ARD-WM-Team mit weiteren Einzelheiten.
3: Klopp ist ja aktuell da noch als Fernsehexperte bei der WM im Einsatz und deswegen gab es eben das Gespräch in den USA. Neben Klopp und seinem Berater sollen DFB-Präsident Bernd Neuendorf und DFB-Vize und Bundesliga-Präsident Hans-Joachim Watzke dabei gewesen sein. Was genau beredet wurde, das ist nicht bekannt, aber es dürfte um Geld gegangen sein, na klar, um die Laufzeit eines möglichen Vertrages und um die Vorstellungen beider Seiten. Und natürlich muss man auch klären, wie der Wechsel von Klopps aktuellem Arbeitgeber dem Red Bull-Konzern zum DFB ablaufen könnte.
1: Und das waren die Nachrichten. Das Wetter in Norddeutschland, zunächst westlich der Weser, teils wolkig oder neblig, ansonsten viel Sonne, vor allem in Mecklenburg-Vorpommern allerdings vereinzelt auch Schauer, Höchstwerte 22 bis 30 Grad. Morgen zur Nordsee hin, neben Sonne gelegentlich Wolken oder Hochnebel, sonst oft sonnig, meist trocken, Höchstwerte 20 bis 31 Grad. Es ist 10.04 Uhr.
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0: Herzlich willkommen zu einer neuen Ausgabe von Espresso im Gespräch, hier bei Radio Okerwelle. Heute haben wir die Landesbischöfin Dr. Christina Maria Bammel der Evangelischen Lutherischen Landeskirche in Braunschweig bei uns zu Gast. Frau Bammel, schönen guten Morgen.
5: Schönen guten Morgen. Danke, dass ich da sein darf.
0: Sie haben wie alle meine Gäste eine lange Liste mitgebracht mit Musiktiteln. Was hören wir als erstes, damit unsere Hörerinnen und Hörer ein bisschen in die Stimmung kommen?
5: Also das erste ist ein bisschen italienischer Flair. Wir haben hoffentlich in diesen Zeiten alle ein gutes Gefühl dafür, wie es ist, sich auf den Sommer vorzubereiten. Und Gino Paoli bringt uns ein bisschen Sommer mit seinem Lied von der Katze, La Gatta.

0: Frau Bammel, ich habe bei meinen Gästen immer als erstes die Frage, wo sind Sie aufgewachsen? Sind Sie mit Okerwasser getauft? Bei Ihnen weiß ich ziemlich genau, dass Sie nicht mit Okerwasser getauft sind, aber sich schon ziemlich gut akklimatisiert haben. Mögen Sie ein bisschen erzählen, wo Sie aufgewachsen sind, ein bisschen Schule, ein bisschen Werdegang? Das interessiert natürlich unsere Hörerinnen und Hörer immer sehr. Wo ist es gestartet mit Ihnen?
1: Wo ist es gestartet? Geboren bin ich in Berlin-Pankow. Durch einen Zufall. Meine Mutter war gerade zu dem Tag, zu dem Termin in Berlin. Und dort bin ich auf die Welt gekommen. Aufgewachsen bin ich in Erfurt in den 70er und Anfang der 80er Jahre. Und das hieß also in einem Kontext in der DDR, unter den Bedingungen der DDR. Mein Vater war dort Pfarrer in Erfurt. Und dann bin ich wieder nach Berlin gezogen mit meiner Familie, habe das Abitur in Berlin gemacht. Das fiel mit in die Zeiten hinein, in denen der 89er Herbst mein Leben komplett verändert hat und das Leben vieler, vieler anderer Menschen. Mit Okerwasser bin ich also nicht getauft, sondern ich bin getauft in einem kleinen Brandenburger Dorf durch meinen Großvater. Mein Großvater hat mich wenige Wochen nach meiner Geburt getauft.
0: Das klingt interessant. Das heißt, Sie sind in einer traditionellen Pfarrersfamilie aufgewachsen.
1: Es hat eine gewisse Tradition, aber ich sage trotzdem, obwohl das so war, habe ich mich dazu entschlossen, dann Theologie zu studieren, obwohl ich solche Prägungen von zu Hause erfahren habe. Also ein großes Trotzdem steckt da drin, können wir nochmal drüber sprechen. Und als ich es begonnen habe, habe ich auch nie in den ersten Jahren des Studiums gedacht, ich werde Pfarrerin. Das war etwas, was erst einmal sehr weit weg war.
0: Es ist ja grundsätzlich nichts Ungewöhnliches, dass aus Pfarrersfamilien dann wieder das weitergereicht wird. Dennoch ist es ja noch was Besonderes. Sie haben das eben ganz kurz erwähnt, 1989, eine große Veränderung und die Wahrscheinlichkeit, dass Sie unter DDR-Bedingungen auch Pfarrerin hätten werden können, das war ja immer so ein bisschen schwierig dann mit den Studiengängen und so weiter. Insofern war es ja vielleicht auch so ein guter Fingerzeig, dass es dann diese Möglichkeit eben auch gab, das anders anzugehen. Oder hat das für Sie keine Rolle gespielt?
1: Das hat schon eine ziemlich erhebliche Rolle gespielt. Die Frage, wo kann ich tatsächlich einmal eines Tages einen Beruf erlernen oder eben studieren, das war kein Selbstläufer, ganz und gar nicht. Und es war klar, dass etliches nicht einfach so in Frage kam aufgrund der Herkunft. Und das war dann für mich auch klar. Der erste Wunsch, den ich hatte, der hatte sich nicht erfüllt. Und dann gab es zeitweise Überlegungen, wo ich ein bisschen in den Trotz gegangen bin und gedacht habe, dann mache ich hier eben gar nichts mehr in diesem Land. Und wie gesagt, dann kam der Frühling im Herbst, der Frühling der Freiheit. Und dann habe ich mich entschlossen, Theologie zu studieren. Obwohl jetzt auch alles andere möglich wäre, war für mich einmal mehr der Entschluss gefasst, Theologie zu studieren. Das hat mit einer eigenen Geschichte zu tun.
0: Wo haben Sie dann Theologie studiert?
1: Ich habe begonnen in Hessen, in Marburg. Bin dort mit großer Begeisterung hingezogen, weil ich tatsächlich in einem alten Bundesland in Westdeutschland beginnen wollte mit dem Studium und habe dann von dort aus wiederum die Flügel gehoben, erstmal nochmal Richtung Berlin, um mich dann dort zu bewerben für Auslandsstipendien und bin dann in die USA gegangen und habe dann in den USA mit einem Fulbright-Stipendium Religionswissenschaften, Religionsphilosophie, Religionssoziologie und auch Theologie studiert in Philadelphia an der Temple University.
0: Ui, das klingt gut. Okay, ich denke, an der Stelle machen wir mal eine kleine Unterbrechung mit Musik. Was hören wir?
1: Max Raabe ist jemand, der in Berlin natürlich sehr bekannt ist, wo ich vor einigen Monaten noch gewohnt habe. Und manchmal ist es so, dass man sogar Max Raabe auf dem Rad irgendwo in der Stadt treffen kann. Ich bin ein großer Fan. Seine Texte sind von urkomisch bis tief berührend. Und zu den tief berührenden gehört das: Es wird wieder gut.

0: Frau Bammel, wir haben eben vor der Musik darüber gesprochen, wie so der Werdegang war und dass mit der Grenzöffnung natürlich dann auch so ein Studienwunsch anders in Erfüllung gehen konnte. Und natürlich, dass in der DDR manchmal nicht möglich war, wenn man schon aus dem akademischen Haushalt kam, auch zu studieren. Man wollte das Proletariat so ein bisschen schützen und. Kennen wir alles. Was wäre dann Ihr eigentlicher Berufswunsch geworden?
1: Ich wäre sehr gern Zahnärztin geworden.
0: Oh Gott.
1: Und zwar habe ich viele, viele Stunden meiner Kindheit damit zugebracht, auf Zahnarztstühlen zu sitzen, nach einem kleineren Unfall und habe viel Zeit damit zugebracht, irgendwelche Spangen und Hilfsdinge im Mund zu haben und war aber immer schwer davon beeindruckt, wie das das Personal hinbekommt und dachte, das möchte ich auch gern können. So, der Wunsch hat sich verfestigt, der ist auch ein bisschen erwachsener mit mir geworden, aber es war nicht möglich. So.
0: Okay. Also, der hat ja auch was sehr Feinmechanisches. Also, Zahnärzte haben ja sowas Feinmechanisches. Da muss man so ganz feines Werkzeug haben. Das hat mich immer fasziniert. Die hatten so kleine Schleif-Dinger, wo ich immer gedacht habe, so ein Werkzeug hätte ich gerne. Gibt's mittlerweile. Irgendwie heißt, glaube ich, Demel oder Dremel, weiß ich nicht. Aber das war damals irgendwie immer so für mich ein Wunsch.
1: Ich finde es nach wie vor faszinierend, was jetzt mit einem 3D-Drucker, was jetzt mit einem 3D-Drucker hergestellt werden kann, in der Praxis ruckzuck mit höchstmöglicher Präzision. Ich finde das immer noch faszinierend.
0: Also die machen vorher mit einer Kamera so einen Abgleich mittlerweile.
1: Ja.
0: Und ich habe gelernt, dass das angeblich wohl doch keine Arbeitsplätze vernichtet, sondern wir zu wenige Fachkräfte haben, um das kompensieren zu können.
1: Ja.
0: Also insofern müssen wir uns nicht sorgen, sondern es wird wahrscheinlich einfach nur präziser.
1: Das stimmt. Die feinen Instrumente, die Sie angesprochen haben, die musste ich dann in die Worte legen, mit den Worten fein versuchen zu werden und nicht mit den Instrumenten in der Hand.
0: Das ist ja auch eine gute Form, sich nützlich zu machen oder dienlich.
1: Ja.
0: Sie waren ja nun auch in einem Führungsamt vorher in der Egbo-Evangelische Kirche.
1: Berlin-Brandenburg,
0: Schlesische Oberlausitz. So, sehr sperrig,
1: sehr sperrig,
0: wir wissen ungefähr, wo das ist. Ich habe mal einen Arbeitgeber gehabt, der hat in Salf-Hennersdorf seinen Hauptsitz.
1: Ja.
0: Und ich weiß, das zählt zur Schlesischen Oberlausitz.
1: Genau.
0: So.
1: Genau.
0: Ja. Und das ist ja ein relativ großes Gebiet. Und das ist natürlich auch politisch, glaube ich, gerade so ein bisschen in so einer wackeligen Situation. Wie nehmen Sie das wahr?
1: Es ist ein großes Gebiet. Wir haben in der Schlesischen Oberlausitz, in der evangelischen Kirche dort, eine andere Sozialzusammensetzung, auch ein anderes Frömmigkeitsprofil als beispielsweise in der Uckermark, Prenzlau oder dann auch Angermünde, als im Havelland, als im Oderbruch, kurz vor der Grenze nach Polen. Hohe Unterschiedlichkeit, dann die Landeshauptstadt Potsdam, nochmal eine ganz eigene Prägung und mittendrin die Metropole Berlin. Auch das spielt ja eine Rolle, das Stadt-Land Zusammenspiel. Ich würde an der Stelle auch den Blick darauf werfen, wie viel Stabilität es auch in allem Wackeligen gibt. Es gibt eine Menge von zivilgesellschaftlichem Engagement. Das schätze ich auch nochmal aus der Entfernung noch immer besonders, um sich an dieser Stelle nicht bange machen zu lassen, sich nicht in die Ecke treiben zu lassen. Bei der ein oder anderen Bürgermeisterwahl haben wir das in den letzten Monaten auch gesehen. Ja, der Rechtsruck ist enorm und er verbindet sich in manchen Regionen von Brandenburg auch nochmal mit einer Art Schleusenöffnung gegenüber Gewalt, dass Gewalt nochmal ganz anders eingesetzt wird und auf die Straße gebracht wird. Furchtbar, da muss es unser klares Nein geben. Das gibt es auch seitens der Zivilgesellschaft, seitens der Kirchen, die mit dabei sind. Und für mich gilt an der Stelle, alles, was demokratische Kräfte stärken, unterstützen, vernetzen kann, gehört gefördert und befördert. Und Demokratieprojekte, Teilhabeprojekte dürfen jetzt in dieser Zeit erst recht nicht gekürzt werden.
0: Nun ist der Einfluss, das hat natürlich auch was mit dem DDR-Staat zu tun, der Kirche, nicht so verwurzelt, sage ich jetzt mal so, wie hier. Dennoch hat er eine höhere Bedeutung. Bedeutung immer da, wo er funktioniert, hat es ja eine starke Kraft gehabt. Das kennen wir von den Montagsdemos, das kennen wir von den Zusammenhängen. Nun gleichzeitig ist aber dieses an Bedeutung verlieren und nicht mehr unbedingt die Stimme zu haben in der Gesellschaft ja auch nochmal so ein Aspekt, so nach dem Motto, ach, jetzt kommt Kirche damit. Die Menschen sind ja offensichtlich in so einer Protesthaltung und der Unzufriedenheit. Vielleicht ganz kurz, haben Sie ein Gefühl, wo das herkommt?
1: Also die Mehrheit der Menschen ist ja nicht in dem Gefühl der Unzufriedenheit und der Protesthaltung. Die Mehrheit der Menschen möchte in der Gesellschaft leben, in der wir leben. Auch das muss man immer wieder nochmal mit ins Blickfeld holen. Und ich will damit überhaupt nicht wegspielen, dass es auch Orte gibt in Brandenburg, wo wir von einer AfD-Bejahung, ich nenne das jetzt mal so, von bis zu 30% oder darüber hinaus sprechen. Ja. Woher es kommt, ich glaube, es gibt nicht den einen Grund. Die Erschütterung nach den 89er-Ereignissen, die 90er-Jahre, der Wegbruch von vielem, was Stabilität und Sicherheit gegeben hat, die Notwendigkeit, sich neu zu orientieren, der Abbruch von sehr, sehr viel Infrastruktur für eine Weile. All das hat eine bestimmte Generation so tief und nachhaltig auch geprägt, verunsichert und irritiert, dass das sicherlich auch mit einzahlt. In einer bestimmten Hinsicht. Die nächste Generation, diejenigen, die diese Erschütterung der 90er Jahre nicht mehr so erlebt haben, aber dennoch die Generation ihrer Eltern erlebt haben und deren Unsicherheit und gleichzeitig einem sehr starken Einfluss, sage ich mal, der Algorithmen ausgesetzt sind, diese Kombination ist eine, die ich für hochgefährlich halte und für besonders herausfordernd, auch für unsere kirchliche Arbeit, für die Jugendbildungsarbeit, für die junge Erwachsenenbildungsarbeit auf jeden Fall.
0: Ich finde diesen Ansatz, wie Sie es eben beschrieben haben, nochmal gut, das auch mit diesem Algorithmus nochmal so zu beschreiben. Mhm. Gleichzeitig erschreckt es mich immer doch dann, wenn ich merke, das ist irgendwie jetzt 36 Jahre, 37 Jahre,

Wir haben den Rassismus überwunden. Er findet endlich nirgendwo mehr statt. Und nach verheilen all die Wunden, die er Jahrtausende lang geschlagen hat. Wir haben auch den Nationalismus überwunden, weil inzwischen auch der Letzte erkennt. Wir alle sind miteinander verbunden und es gibt so viel mehr, was uns verbindet, als uns trennt. Auch den Faschismus haben wir überwunden, Minderheiten werden nicht mehr unterdrückt. Wir brauchten dafür ein paar Ehrenrunden, doch inzwischen ist es überall geglückt. Wir haben auch den Antisemitismus überwunden, bei diesem Blödsinn macht heute niemand mehr mit. Von allen menschheitsgeschichtlich profunden Entwicklungsschritten war das somit der größte Schritt.

0: sind intakt. Ich hoffe ja, dass ich unumwunden all das mal meinen Kindern sagen kann. Wir haben uns und Mutter Erde lang genug geschunden. Und jetzt fangen wir damit aufzuhören an.
1: Frau Bammel, wir haben eben ganz kurz mal über die Sichtweise geschaut, wie sich bestimmte Dinge verändern und wie vielleicht auch Enttäuschung und Frustration im ehemaligen DDR-Gebiet so zu sehen sind. Da haben Sie ganz schöne Dinge dazu gesagt, nämlich auch, dass sich das über das Elternhaus manchmal auch in eine weitere Generation verstärkt, und wenn dann noch die Algorithmen aus bestimmten Systemen dazukommen, dann verstärkt sich das umso mehr. Nun sind Sie ja von dort nach hier gekommen und stecken jetzt auch in der Situation eines Reformprozesses. Nehmen Sie da diese Erfahrung, ich habe das Gefühl, dass das kann man gut mitnehmen, wenn man merkt, dass man da anders kämpfen musste. Beeinflusst Sie das in Ihrer Haltung?
2: Unbedingt. Und je länger ich durch dieses wunderbare Land hier fahre und durch die Landeskirche und je mehr ich in Gespräche komme mit Menschen aus den Gemeinden, die notwendigerweise mit allen Kräften guten Willens gemeinsam diesen Strukturprozess und Zukunftsprozess voranbringen wollen. Je mehr ich das erlebe, desto mehr merke ich, wie gut mich doch der Himmel an der einen oder anderen Stelle vielleicht schon darauf vorbereitet hat, was jetzt kommt. Ja,

0: die Strukturumbrüche in den ländlichen Regionen gerade für die kirchliche Arbeit zu begleiten, Erleichterung zu verschaffen im Arbeiten, wenn die Entfernungen groß sind, wenn die Digitalisierung es noch sehr schwer hat, sich durchzusetzen, wenn die Kleinteiligkeit bürokratisch überlastet, dann Strukturen zu schaffen, wie man besser arbeiten kann, wie man kooperativer, vernetzter miteinander arbeiten kann, auch über größere Entfernungen hinweg. Das war mein Leib- und Magenthema in den letzten Jahren, das bringe ich mit. Und merke, dass hier es eine große Bereitschaft dafür gibt. Ja, Kooperativität, das ist das Gebot der Stunde, über den eigenen Tellerrand hinausschauen, aber bloß nicht das, was gut funktioniert, zerschlagen. Daran hat keiner ein Interesse, sondern wir wollen ja gemeinsam, dass es gut wird. Das bringe ich mit, die Haltung bringe ich mit. Ich glaube, wir wissen alle, dass es nicht einfach immer so weitergehen kann, wie wir es bisher getan haben. Wir müssen heute uns vorbereiten auf übermorgen, nicht gleich auf morgen, aber zumindest auf übermorgen und dafür Anpassungsleistungen vorzunehmen. Es sind jetzt nicht die ganz großen Reformationen, das sage ich auch. Es sind Anpassungsleistungen und die vielleicht noch etwas größeren Transformationen, die stehen uns vielleicht noch bevor.
1: Nun ist es ja so, bei all diesen Reformprozessen, wir sprechen darüber, dass eben in der Landeskirche Braunschweig die Dinge neue Veränderungen brauchen, weil eben einfach auch bestimmte Gelder auf Dauer, wenn Kirche kleiner wird, dann sind Einnahmen geringer, Ausgaben bleiben, insbesondere Pensionskassen. Das muss man nachhaltig führen, damit man nicht irgendwann gegen die Wand fährt. Insofern ist das, glaube ich, bei allen angekommen, dass man das machen muss. So. Nun sind aber Veränderungen, haben immer damit zu tun, dass es auch letztendlich ja nicht nur Gewohnheiten umbricht, sondern man nicht weiß, wo man landen wird. Wenn man immer wüsste, wo man landen wird, würden, glaube ich, viele Menschen viel, viel schneller zustimmen können. Nun kann das aber bei Ihnen auch im Führungsteam keiner wirklich vorhersagen. Und ich glaube, dieser Prozess, der braucht dann auch bei den ganzen Protestlern, die gibt's ja auch, eine gute Führungsstärke, um zu zeigen, dass man diese Unsicherheit rausnimmt. Da sind Sie ja, ich habe das neulich gelesen, Sie machen jetzt so einen digitalen Dialog an so ein paar Stellen, wo Sie das Gefühl haben, da müssen wir nochmal sprechen. Wie sind die Resonanzen?
0: Wir sind ganz am Anfang und ich denke, zum digitalen Gespräch, also zu einem niedrigen, schwelligen Miteinander in Kontakt kommen, gehört genauso auch das analoge Gespräch. Das sage ich auch an allen Stellen und zu allen mir zur Verfügung stehenden Möglichkeiten. Jeder Kirchenvorstand, jede Initiative, jede Gruppe möge bitte ein Signal geben, um mich, um uns einzuladen und auch direkt im Gespräch miteinander an einem Tisch zu sitzen und genau diese Fragen aufzurufen, die Sie auch angesprochen haben. Ja, niemand hat eine Glaskugel und weiß genau, wie das Zielbild auf der anderen Seite des Ufers sein wird. Und dann würde ich aber auch sagen, gucken wir nochmal darauf, woher wir kommen. Das ist ein bisschen auch ein Teil der DNA unserer Glaubensgeschichte, dass es immer Aufbruch gab und dass man nie ganz genau wusste, wie sieht's eigentlich aus nach 40 Jahren Wüste auf der anderen Seite des Jordans? Wie sieht's eigentlich aus? Ich glaube, der Apostel Paulus hat auch nicht so ganz klar das Bild gehabt, als er seine Gemeindegründung gestartet hat. Was wir aber wissen, wenn wir darauf schauen, woher wir kommen, ist, dass die Säkularisierungsbewegungen und diese enormen Umbrüche, die wir europaweit ja haben, nicht erst seit gestern haben, sondern dass sie eine längere Geschichte haben. 100, 150 Jahre. Ich hatte einen Doktorvater, der immer davon gesprochen hat, die Menschen haben vergessen, dass sie Gott vergessen haben. So selbstverständlich ist die Gottesvergessenheit schon. Ich will mich überhaupt nicht darauf ausruhen, aber will das mit ins Bild holen. Denn wenn man mit hoher Leidenschaft arbeitet, mit viel Einsatz. Und das tun die Beruflichen, das tun die Ehrenamtlichen, fast 16.000 Ehrenamtliche in dieser Landeskirche allein, dann ist das natürlich auch eine Kränkung. Warum wird aus unserer Arbeit nicht automatisch Erfolg? Und dann miteinander zu sagen, schaut, woher wir kommen und schaut, dass Quantität nicht immer Qualität ist, sondern es geht um etwas anderes, etwas Größeres und gleichzeitig versucht nicht, diese Kirche zu retten. Das hat schon jemand anderes getan. Ja. Und trotzdem sich jetzt nicht aus der Affäre zu ziehen. Wir müssen schon sagen, wo wir ungefähr, in welche Richtung wir ungefähr gehen wollen. Es kann nicht, wir können das nicht einfach so ins Nebulöse schieben. Und trotzdem aber zu sagen, wir brauchen eine konsequente Solidarität miteinander. Wir brauchen auch mehr Ideen, wie wir unternehmerische Kirche sein können. Wenn die selbstverständlichen Kirchensteuern weniger werden, dann brauchen wir auch nochmal ein anderes unternehmerisches Denken vielleicht an der einen oder anderen Stelle. Und an dieser Stelle trotzdem zu würdigen, wie viele Menschen sich committen mit ihren Finanzen, mit ihrer Kraft, mit ihrer Zeit, dass kirchliche Arbeit möglich ist. Nichts davon ist selbstverständlich in dieser Zeit. Das ist eine Option, die diese Menschen wählen und sie ermöglichen damit kirchliche Arbeit. Das ist großartig und ich habe hohen Respekt vor jedem, der sich so committet.
1: Ich finde das sehr gut beschrieben und dafür drücke ich Ihnen insbesondere ganz doll die Daumen, weil ich glaube, es ist gut jetzt für die Landeskirche in Braunschweig, dass jemand von außen kommt, ganz frisch auf die Dinge guckt, mit der Erfahrung, die sie gemacht haben und im Prinzip jetzt in diesen Prozess reingeht. Ich glaube, das ist immer was Besseres, als wenn ein bestehendes Team, ach, jetzt kommen sie mir so. Also das ist so ein altes Bild. Jahrelang war das ja gut. Da hat er immer noch gesagt, aber jetzt auf einmal soll das nicht mehr richtig sein. Und sie haben die große Chance, weil sie ja quasi erstmal eine Neutralität, sie haben in ihrer Führungsposition keine Neutralität. Aber in der Wahrnehmung erstmal. Sie sind da völlig frisch. Sie können erstmal alles machen und es wird Ihnen keiner was anzählen. Und ich glaube, das ist eine große Chance. Also ich drücke dafür die Daumen. Jetzt hören wir erstmal ein bisschen Musik, glaube ich. Was hören wir?
0: Jetzt hören wir Geldhafts. Geldhafts ist bekannt dafür, dass sie auf eine hochkreative, auch jazzige Art und Weise Englisches und Deutsches miteinander vermischt. Und vielleicht wird mein Herzensland, die United States, nochmal ein Thema werden heute, weil es ja gerade auch eine Liebesgeschichte ist mit gewissen Schmerzen, wie wir alle aus den aktuellen Ereignissen wissen. Geldhafts hat einen Song geschrieben, I'm Really Sorry.

0: Frau Bammel, Sie sind ja jetzt noch nicht so lange hier in Braunschweig. Sie mussten umziehen. Und ich würde jetzt gerne ein bisschen wissen, ist die Familie schon mitgezogen oder sind Sie erstmal alleine hier? Müssen Sie noch pendeln? Und ja, wie sind Sie hier so angekommen? Wie empfinden Sie das?
1: Alles das, was wir in den Umzugswagen hatten, war der Großteil der Habe der gesamten Familie. Sodass die Familie miteinander gesagt hat, das wird unsere neue Homebase, Wolfenbüttel. Trotzdem sind die Töchter schon so erwachsen, dass sie auch eigene Wege gehen. Meine große Tochter ist 21 und studiert in Heidelberg. Und die kleine Tochter ist gerade 20 geworden vor ein paar Tagen und schließt noch ihr ökologisches Jahr ab in Brandenburg, dort im Wald. Und wird dann einen Ort suchen, an dem sie in die Berufsausbildung geht oder ins Studium. Da sitzt sie gewissermaßen schon auf gepackten Koffern und ich weiß noch nicht, in welche Richtung sie die Flügel heben wird. Mein Mann kann seine Schüler und Schülerinnen nicht einfach so allein lassen. Er möchte sie ins Abitur führen. Er ist Lehrer, ist noch in Berlin geblieben. Ich persönlich finde das natürlich nicht schön, aber ich verstehe, dass er da sehr im Commitment ist und dass er seine Schüler da gerne begleiten möchte. Und hoffe, dass er eines Tages auch, genauso wie ich, beginnt, diese Region so lieb zu gewinnen, wie man das eigentlich ganz schnell in einem ganz schnellen Tempo hier nur erleben kann.
0: Nun hätte man das ja mit den Orten auch schlimmer treffen können. Berlin, Braunschweig, 1,5 Stunden. Ja. Es gibt Pendlergeschichten, die sind anders, die sind dörflicher und dauern viel länger.
1: Ich habe keine Zeit zu pendeln, das geht nicht. Ich pendel durch die Landeskirche und das ist toll.
0: Gut, aber die Fahrerei für ihren Mann, das ist dann so. Ja. Und ich weiß das von meiner Frau, die ist 2-mal in der Woche in Berlin und das geht alles, das ist alles kein Thema. Das ist so. Ich glaube, das kriegt man gut hin und gerade diese Verbindung Braunschweig-Berlin ist jetzt nicht die schlechteste.
1: Das ist alles ganz wunderbar und in der Zeit, in der ich diese Landeskirche kennenlernen durfte, in der Zeit des Bewerbungsverfahrens und auch danach, habe ich diese Strecke oft genutzt, bis dahin, dass ich schon fast das Personal kannte, das da auf den Zügen sitzt. Ah, das ist die Stimme. Das ist derjenige, der wirklich alles dafür tut, dass wir heute noch rechtzeitig nach Hause kommen. Also es ist alles sehr, sehr gut machbar. Und es gibt natürlich wunderbare Ecken sowohl in Braunschweig als auch in dem schönen Ort Wolfenbüttel. Aber ich muss tatsächlich sagen, gerade jetzt im Juni, gestern stand ich das erste Mal wieder seitdem ich 6 oder 7 Jahre alt bin, unter einem Kirschenbaum und habe Kirschen gezupft. Sowas habe ich lange Jahre in der Mitte von Berlin lebend nicht gehabt.
0: Das kann ich gut nachvollziehen. Und da ist Wolfenbüttel und das Umland von Wolfenbüttel, glaube ich, genau die richtige Ebene. Weil erstens sind sie dicht an ihrem Dienstsitz. Das ist ja auch schon mal was Gutes. So. Und zum anderen ist Wolfenbüttel tatsächlich, glaube ich, nicht die schlechteste Wahl. Also das ist eben einfach gut. So. Und das Umland, Elm, Asse und was da sonst so ist, ein bisschen hügelig, schöne Landschaften. Und ich glaube, das tut ganz gut.
1: Mir geht es vor allen Dingen um die Menschen. Mhm. Neben der zauberhaften Landschaft und auch der wunderbaren Kultur. Mir geht es darum, auch zu sehen, wie Menschen hier sich auch eingewurzelt haben und wie sie genau auf diesem Weg zwischen Tradition und aber auch immer wieder jeden Tag neu etwas innovativ auf die Spur bringen, wie das Menschen zusammenhalten. Ich war gerade vor ein paar Tagen auf einem Landwirtschaftshof, um genau diese Mischung zu erleben, mit einem hohen ehrenamtlichen Engagement drumherum, in der Nachbarschaft, in den dörflichen Strukturen. Das schätze ich genauso wie das Engagement, das ich im städtischen Kontext erlebe, wie Wissenschaft und Stadt zusammenspielen, hier in Braunschweig. Und vor allen Dingen auch, ja, wie Kirche sich Kooperationspartnerinnen, Kooperationspartner sucht und ihren Dienst für die Polis, ihren Dienst für die Stadt wahrnimmt. Das ist etwas, was mich sehr beeindruckt und von dem ich gerade sehr, sehr, sehr angetan bin.
0: Das klingt sehr gut und ich finde, das klingt auch schon eigentlich nach angekommen. Ich höre raus, dass Sie eben wirklich unterwegs sind und das macht es sehr spannend. Erstens ist es sicherlich auch was Wichtiges in Ihrem Job, sage ich jetzt mal, tatsächlich, dass Sie zu den Leuten gehen und nicht sagen, schönen guten Tag, mein Büro ist offen, meine Dienstzeit ist übrigens von bis und ich habe eine Sprechzeit. Mhm. Das wird nicht funktionieren. Nein. Da werden insbesondere die vielleicht ein bisschen schüchterner in ihrer Art sind, nicht kommen. Und
1: ich würde rappelig werden, wenn ich die ganze Zeit in einem Büro
0: natürlich
1: sitzen müsste. Natürlich.
0: Und das würden dann die immer schon die Lauteren waren, wären als erstes bei Ihnen. Insofern ist das, glaube ich, ganz gut, dass Sie sich vor Ort ein Bild machen. Ja. Und tatsächlich dann auch, und da sind wir vielleicht nochmal mit einem Wort beim Reformprozess, auch ein bisschen wissen, um was es geht. Und das ist ja, glaube ich, auch nochmal eine entscheidende Geschichte, dass man auch sieht, oh Gott, ja, Mensch, hier müsste wirklich mal was passieren. Das Gemeindehaus hat ja wirklich schon lange einen Reparaturstau oder wie auch immer, was da alles so auf einen zurollt. Und dafür ist es, glaube ich, ganz gut, dass Sie unterwegs sind. Und ich glaube, da kann man Ihnen auch nochmal die Daumen drücken, dass Sie da weiter einen guten Blick für haben.
1: Und ich sehe mit diesem Blick, ich war mittlerweile in allen Propsteien, habe erste Fenster geöffnet in diesen Propsteien, sehe aber auch eine sehr, sehr gute Ausstattung an etlichen Stellen und sehe aber auch, wo die unmittelbare Not ist, wenn nicht klar ist, ob Stellen weitergeführt werden können in Gemeinschafts- und Gemeinwesenprojekten, in diakonischen Kontexten. Das sehe ich sehr wohl auch. Und die Verunsicherung, die sich damit breit macht, der müssen wir begegnen. Und wir müssen da miteinander Stabilität reinbringen.
0: Ja. Aber wie gesagt, da drücke ich auch nochmal die Daumen, dass das. Aber ich habe da ein gutes Gefühl. Also das klingt für mich erstmal ganz gut. So. Und dann schauen wir mal, wie sich das entwickelt. Und vielleicht können wir dann in einem Jahr nochmal neu darüber sprechen oder wie auch immer. Man wird sehen.
1: Sehr gern.
0: Man wird sehen. Was hören wir als nächstes?
1: Wir hören eine junge Sängerin, Lina Mali. Auch die habe ich vor einiger Zeit in einem Konzert erlebt in der Berliner Philharmonie noch. Das war wenn ich das ganz kurz sagen darf, ein so überwältigend schöner Abend. Und zwar, ja, auch wegen der Musik von Lina Mali, aber es passierte etwas. Einer der Teilnehmenden und der Zuhörerschaft ist zusammengebrochen und das Licht ging an und es wurde nach jemandem gerufen, der helfen kann. Und es war sofort eine große Traube der Solidarität da. Und sofort gab es Hilfe und Lina Mali hat das aufgenommen. Und hat danach gesagt, ist das nicht klasse, wie wir alle miteinander wissen, wenn es darauf ankommt, dass wir uns aufeinander verlassen können. Es war sehr bewegend. Und dieses Lied, das wir jetzt gerade hören, das ist eines, da muss ich immer an die Generation denken, die sich jetzt neu orientieren muss, die jetzt rausfinden muss, welchen Beruf will ich mal wählen? Wer soll ich, wo ist mein Platz in dieser Gesellschaft? Alle fragen, was ich werden will, niemand fragt, wer ich bin. Das klingt dort mit an und es ist mein Gruß an die junge Generation. Lina Mali, wachsen.

0: Frau Bammel, wir haben ja eine sehr lange Musikliste von Ihnen bekommen, wie das bei all meinen Gästen. Und ich möchte die ungern an irgendeiner Stelle kürzen. Da wir aber gleich noch unsere Nachrichten vom NDR haben, sollten wir vielleicht einfach jetzt so ein bisschen gucken, dass wir noch zwei Titel in die Sendung bringen. Und was hören wir als nächstes? Da haben Sie was ausgesucht.
1: Er hat gerade Großgeburtstag gefeiert, Herbert Grönemeyer. Auf seiner letzten Platte hat er ja das Weltgeschehen mit in wunderbare Worte und wie ich finde, wunderbare Musik gepackt. Ich bin ein Fan, ich gebe es zu. Ich habe diverse Konzerte von ihm schon erlebt. Und der Schlüssel reizt mich deshalb oder spricht mich deshalb so an, weil er das beschreibt, was ich in den Monaten und Jahren nach 2022, nach dem Angriff Putins auf die Ukraine, was dort nochmal in eine so berührende Sprache gelegt wird. Was ist, wenn man alles zurücklassen muss? Alles, alles stehen und liegen bleibt. Und die Kinder mit in Sicherheit gebracht werden müssen. Und man fremd und neu in einem anderen Land ankommt. Und das habe ich erlebt. Ich habe viele Menschen, die aus der Ukraine in Brandenburg und Berlin angekommen sind, mit in Empfang genommen und es hat mich sehr, sehr bewegt und befasst in den letzten Jahren und dieses Lied greift das sehr auf. Der Schlüssel.

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0: Ich denke, wir machen gleich noch einen Titel hinterher. Was hören wir?
1: Rosenstolz. Ich bin ich. Hängt damit zusammen, dass es ein Wort gibt beim Apostel Paulus, das mir immer sehr aus der Seele spricht. Aus Gottes Gnade bin ich, was ich bin. Und das ist so der Song, finde ich, für alle, die die Bruchstücke ihres Lebens, die Fragmente ihres Lebens zusammenfügen wollen, müssen zu einem Ganzen und dabei wissen, es passiert vielleicht auch schon von anderer Seite, dass man auf eine gute Weise zusammengehalten wird. Ich bin ich.

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1: Um 11 Uhr mit Claudia Drews. Das gestern verabschiedete Gesundheitssparpaket der schwarz-roten Koalition stößt weiter auf Kritik. Der Präsident des Deutschen Landkreistages Brötel sagte der Funke Mediengruppe, der Bundesrat habe wieder einmal nicht den Mut gehabt, die Interessen der Länder und Kommunen zu wahren. Aus der NDR Nachrichtenredaktion Britta Geldschläger.
2: Brötel kritisierte, den Krankenhäusern drohten durch die Beschlüsse zusätzliche Belastungen. Landkreise und Städte müssten aber schon heute Milliarden aufbringen, um Kliniken vor der Insolvenz zu bewahren. Auch im Rettungsdienst werde eine pauschale Begrenzung der Vergütung die flächendeckende Versorgung verschlechtern. Mecklenburg-Vorpommern, Bremen, Schleswig-Holstein und Niedersachsen äußerten ähnliche Bedenken. Hamburgs erster Bürgermeister Tschentscher bezeichnete die Krankenkassenreform als Fehlleistung. Seiner Ansicht nach hätten versicherungsfremde Leistungen stärker durch Steuern finanziert werden müssen und nicht von den Beitragszahlern.
1: Die USA fordern offenbar ein Bekenntnis des Iran zu einer freien und sicheren Schifffahrt in der Straße von Hormus. Übereinstimmenden Medienberichten zufolge soll die iranische Führung öffentlich versichern, dass die Meerenge offen sei und der Iran von Angriffen auf Handelsschiffe absehe. Ein US-Regierungsbeamter habe schwere Konsequenzen angedeutet, sollte eine solche Zusage nicht heute erfolgen. Welche Folgen gemeint waren und ob es tatsächlich eine bestimmte Frist gibt, ist unklar. US-Präsident Trump hatte gestern mitgeteilt, Teheran habe um eine Fortführung von Gesprächen gebeten und die USA hätten zugestimmt. Irans Außenamtssprecher wies das allerdings zurück. Teheran habe nicht um Verhandlungen mit den Vereinigten Staaten nachgesucht. Die Geiselnahme in einem Supermarkt im Süden Berlins ist beendet. Wie die Polizei mitteilte, wurde der Täter mit Hilfe eines sogenannten Tasers überwältigt. Schusswaffen seien nicht zum Einsatz gekommen. Der Mann wurde festgenommen. Die Geisel sei leicht verletzt und stehe unter Schock, so der Polizeisprecher. Seit dem späten Abend hatte ein Mann eine Frau im Supermarkt festgehalten. Laut Polizei hatten Einsatzkräfte die gesamte Zeit über Kontakt mit dem Geiselnehmer. Weitere Details oder Hintergründe sind noch nicht bekannt. Nach Angaben eines Zeugen war der Mann mit einem Messer bewaffnet. Bei der Geisel handelte es sich demnach um eine Mitarbeiterin des Marktes. Am Rande der Fußball-Weltmeisterschaft hat sich Jürgen Klopp erstmals mit Vertretern des Deutschen Fußballbundes getroffen. Nach übereinstimmenden Medienberichten fand das Treffen in einem Hotel beim New Yorker Flughafen statt. Thema: eine mögliche Verpflichtung Klopps als Bundestrainer. Aus dem ARD-WM-Team Hendrik Lückhoff.
3: Die DFB-Spitze um Präsident Bernd Neuendorf sowie Vize- und Bundesliga-Präsident Hans-Joachim Watzke war gestern in die USA geflogen, um sich dort mit Jürgen Klopp zu treffen. Das Gespräch soll gut 4 Stunden gedauert haben. Über konkrete Inhalte ist nichts bekannt. Klopp ist aktuell als Fernsehexperte bei der WM in den USA. Deswegen fand das Treffen dort statt. Unterdessen hat Spanien das Halbfinale der WM erreicht durch einen 2:1-Sieg gegen Belgien. Der eingewechselte Mikel Merino erzielte den Siegtreffer kurz vor Schluss. Im Halbfinale wartet Frankreich.
1: Und das waren die Nachrichten. Das Wetter in Norddeutschland. Anfangs westlich der Weser teils wolkig oder neblig, sonst viel Sonne. Vor allem in Mecklenburg-Vorpommern aber auch einzelne Schauer. Höchstwerte 22 bis 30 Grad. Morgen zur Nordsee hin, neben Sonne, gelegentlich Wolken oder Hochnebel. Sonst durchgehend sonnig und meist trocken. Höchstwerte 20 bis 31 Grad. Am Montag dann Sonne, Wolken und stellenweise Schauer, vereinzelt Gewitter bei 21 bis 31 Grad. Es ist 11.04 Uhr.
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5: Herzlich willkommen zur zweiten Stunde von Espresso im Gespräch. Heute bei uns zu Gast die Landesbischöfin Dr. Christina Maria Bammel. Die ist Bischöfin in der Landeskirche Braunschweig und wir haben in der ersten Stunde schon ein bisschen was über ihren Werdegang gehört, über die Zeit in Berlin und Berlin-Pankow, Erfurt der 70er und 80er Jahre, DDR-Familie mit Pfarrer Großvater Pfarrer und all diese Dinge. Und Studium in Philadelphia, all solche Dinge haben wir schon gehört. Und wie wir auch gehört haben, ist Frau Bammel schon ganz gut in der Region angekommen, wohnt in Wolfenbüttel und ist in der landeskirchlichen Region komplett gut unterwegs und hat viele gute Begegnungen. Ich denke, bevor wir jetzt in die zweite Runde starten, hören wir ein bisschen Musik. Und da haben Sie so einen ganz speziellen Leckerbissen mitgebracht.
6: Gerhard Gundermann. Der Name verbindet sich mit der Region, aus der ich komme, die Lausitz. Dort hat Gundermann gesungen und gleichzeitig gearbeitet im Abbau. Und das Wort Tragik, sein tragischer Lebensweg, das bringt es noch gar nicht mal auf den Punkt. Es ist nicht einfach nur tragisch. Es ist brüchig, es ist schmerzhaft, es ist reich, es ist ein Mann mit so unfassbar viel Talent, wie ich sagen würde. Wir haben vielleicht noch die Bilder des Films vor Augen und im Herzen. Aber ein Lied dieser Lieder, das mich immer wieder aus dem Stuhl hebt, ist, wenn er davon singt, dass er keine Zeit mehr hat. Keine Zeit mehr.

0: Frau Bammel, ja, Gundermann, gutes Thema, vielleicht für alle Zuhörenden, die das nicht so genau kennen. Es ist die Geschichte eines Kranfahrers, der dann in der DDR Musik gemacht hat und sehr bewegend über seinen eigenen Verrat sich dann irgendwann das Leben genommen hat.
1: Ja, also er ist zumindest sehr viel zu früh, vor der Zeit, wirklich vor der Zeit gestorben. Und die enorme, ich versuche mir auch immer wieder vorzustellen, was es für ihn bedeutet hat, an allen Enden als Kerze zu leuchten. In der neuen Zeit mit den Herausforderungen, dass in den 90er Jahren alles wegbrach an Struktur. Wir haben ja vorhin in der ersten Stunde darüber gesprochen. All dieses auf ein Herz geladen und irgendwann hält es ein Herz nicht mehr alles miteinander aus. So habe ich mir das auch, wenn ich jetzt nochmal an diesen Film denke, für mich erklärt.
0: Vielleicht für alle Zuhörenden, es gibt eine Band, die Seilschaft, die in Erinnerung an dieses Werk
1: wunderbare
0: die
1: Musik macht. Ja,
0: genau.
1: Wunderbare Musik macht.
0: Okay, wir kommen vielleicht nochmal zu einem weiteren Abschnitt. Sie sind ja die Landesbischöfin in der Braunschweigischen Landeskirche und haben viele neue Aufgaben. Wir haben in der ersten Stunde schon sehr, sehr viel darüber erfahren. Wenn Sie jetzt einfach mal so einen ganz kurzen Überblick geben, wie im Moment so ein Tagesablauf bei Ihnen aussieht. Sie fahren morgens ins Büro, Sie wohnen in Wolfenbüttel, haben wahrscheinlich einen ganz kurzen Weg oder können sogar zu Fuß gehen, weiß ich nicht. Und wie stellt man sich das vor? Man kommt morgens ins Büro und dann ist erstmal, was passiert dann so in so einem neuen Abschnitt? Was passiert da jeden Tag neu?
1: Sie sagen es, jeder Tag neu, jeder Tag ist anders. Jeder Tag hat einen gefüllten Kalender von den frühen Morgenstunden bis in den Abend hinein. Das ist mir wichtig. Darauf lege ich Wert, dass ich viele Kontaktmöglichkeiten habe. Deshalb stilles Sitzen im Büro ist eigentlich nicht die Hauptbeschäftigung. In der Tat, ich kann mit dem Rad bis ins Landeskirchenamt fahren, tue das auch sehr, sehr gern, weil es einfach wunderbare Infrastruktur hat. Es ist in Berlin nicht an allen Ecken und Enden so gewesen. Und natürlich besteht der Alltag auch aus vielen Besprechungen, vielen, vielen Sitzungen. Die Kollegiumsleitung gehört genauso dazu wie die Leitung der Kirchenregierung. Das ist in den rechtlichen Grundlagen dieser Landeskirche so eingeschrieben. Es gehört aber auch dazu, sich neu aufzustellen mit einem wunderbaren Team in der Kommunikations- und Medienarbeit, in der Büroleitung. Gehört alles mit dazu. Aber das sind die Backup-Dinge, die getan werden müssen. Wichtig ist mir auch, die Mitarbeitenden kennenzulernen, die in den Propsteien, in den Gemeinden arbeiten, im diakonischen, im kirchenmusikalischen, im pfarramtlichen Bereich. Wichtig ist mir, dass ich die Menschen kennenlerne, die mit der Kirche zusammenarbeiten und nicht im unmittelbaren kirchlichen Bereich sind. Und deshalb bin ich viel innerhalb der Landeskirche unterwegs, zwischen Goslar und Bad Gandersheim, zwischen Salzgitter und Vorsfelde, aber auch außerhalb der Landeskirche. Hannover, die Zusammenarbeit mit der Konföderation spielt ebenso eine Rolle wie die Zusammenarbeit aller leitenden Geistlichen IKD-weit. Und da gibt es auch den ein oder anderen Termin. Das kann man eigentlich nie genau so sagen. Was mir aber sehr wichtig ist, wenn es Unvorhergesehenes gibt und Menschen Bedarf haben und Not haben, dann hat das Vorrang. Das ist mir ganz wichtig. Es gibt Störungen in den Abläufen, die müssen dann Vorrang haben. Wir sind nicht einfach nur irgendein Laden, der laufen muss, und die Bischöfin ist nicht jemand, der einfach den Laden am Laufen halten muss, sondern es geht darum, darauf zu achten, dass wir unser wertvollstes Kapital, das wir haben, nämlich Vertrauen und Beziehung, dass wir das auch miteinander leben können. Und deshalb muss auch immer ganz viel Raum sein für das, was unmittelbar vielleicht auch einbricht und unvorhergesehen ist.
0: Also ich denke, das ist ein wichtiger Satz. Das habe ich in meinem Leben auch immer wahrgenommen. Störungen haben grundsätzlich Vorrang, grundsätzlich. Und wir leben nicht vom Recht haben, sondern von Lösungen. Das ist so, glaube ich, ein wichtiger Prozess. Vielleicht an der Stelle erstmal wieder ein bisschen Musik. Was hören wir?
1: Das ist nun wirklich sehr tief in die Geschichte hineingegriffen. Arik Einstein ist ein israelischer Sänger. Aber habe ich nochmal neu lieben, kennen und schätzen gelernt durch zwei kurze Israel-Reisen, die ich gemacht habe, schon etliche Jahre her. Und hier singt ihr davon, was es bedeuten würde, wenn ich und du tatsächlich gut aufeinander zugehen, dann können wir die Welt verändern. Anni Vieta.

0: Frau Bammel, ich habe eben mitgenommen, das ist mit Sicherheit kein 8-to-5-Job. Das heißt also, Sie fahren nicht um 8 ins Büro und um 5 Uhr fällt der Löffel, sondern Sie sind viel unterwegs. Sie müssen sich viel auf Neues einstellen. Reicht da ein 24-Stunden-Tag oder sind Sie im Limit schon so langsam so an der Stelle, wo Sie sagen, eigentlich müsste die Woche noch einen Tag mehr haben? Ich weiß, da würde der liebe Gott spätestens beim Sonntag was zu sagen, aber wie ist das Zeitmanagement bei so einer Tätigkeit?
1: Obwohl wir vorhin Gundermann gehört haben, ich habe keine Zeit mehr, bin ich immer grundsätzlich skeptisch, wenn Menschen sagen, ich habe keine Zeit. Weil wir erwachsen sind und erwachsen mit dem Geschenk der Zeit umgehen sollten. Und dazu gehört auch, tatsächlich auszuhalten, manchmal zu sagen, dann muss ich priorisieren und dann muss ich das auch sein lassen. Das ist, da gebe ich zu, auch wenn ich über 50 bin, ist eine Lernübung, die mir nicht immer in gleicher Weise gelingt. Aber es gibt besondere Zeiten am Tag. Ich arbeite sehr, sehr gern in den frühen Morgenstunden, in der Stille. Und lese da auch gerne etwas, versuche einen Gedanken aufs Papier zu bringen. Das ist kostbare Zeit. Das hat mal jemand gesagt in der Philosophie, der Morgen ist die Zeit des Seins. Kann ich voll unterschreiben. Gegen Abend baue ich eher ab, wenn es auf 11 zugeht. Und dann sind für mich die Quellen, in denen ich merke, das ist überhaupt gar nicht einfach nur verfließende Zeit, sondern das ist besondere, konzentrierte, wunderbare Zeit, wo ich mit Menschen feiere, wo wir zusammen an einem Tisch sitzen, wo wir zusammen Gottesdienst feiern, wo ich ein außergewöhnliches, konzertantes Ereignis erlebe. Das ist für mich geschenkte Zeit und die kommt immer wieder vor. Und deshalb fällt es mir gar nicht so sehr auf die Seele, dass jetzt viel ansteht. Das habe ich gewählt. Ich habe mich rufen lassen. Ich bin dabei. Ich mache das wahnsinnig gern. Und ich ziehe daraus auch ein Stück Energie.
0: Also ich glaube, das ist was ganz Wesentliches, dass man eben auch was davon hat. So, sonst würde man ja, glaube ich, solche Arbeit auch nicht tun können. Und ein wesentlicher Bestandteil ist nun mal in der Theologie auch die Begegnung. Und das haben Sie eben ganz gut erzählt. So, und da gehört auch Feiern dazu. Also und das ist eben auch eine Sache, die so einen ganz bestimmten Prozess ausmacht. Und natürlich gibt es da Kurven, wo man das Gefühl hat, okay, das ist jetzt gerade ein bisschen anstrengend, aber dann sind wir wieder bei dem, was wir ganz am Anfang gesagt haben, Störungen haben Vorrang und die müssen dann eben auch gemacht werden. Und dann muss man neu gucken, wie sowas gehen kann. Also ich finde, das klingt erstmal auf jeden Fall gut und das mit dem Frühmorgensanfang finde ich auch gut. Das habe ich auch. Also selbst im Urlaub kann ich nicht umschalten. Also ich stehe dann trotzdem um 6 oder um 7 auf, weil ich dann immer denke, das ist zum Beispiel so, Sie haben das eben gut gesagt, man muss sich die Zeit dann eben auch für bestimmte Dinge nehmen, also das auch priorisieren. Und ich finde, wenn man Freunden sagen muss, ich habe keine Zeit, dann hat man was verkehrt gemacht.
1: Ja, das ist arm. Und das würde ich sehr bedauern. Und
0: ja.
1: Es gibt Freundinnen und Freunde, die aus Berlin anrufen und sagen, also ich bin morgen übrigens gerade in Helmstedt. Darf ich noch einmal kurz bei dir vorbeikommen und können wir noch ein kleines Bier zusammen auf der Terrasse trinken? Und das sich dafür den Moment auch tatsächlich zu nehmen und sagen, ja, eigentlich wüsste ich jetzt ganz genau, ich muss noch das und das und das und muss noch das vorbereiten und diese Vorlage noch lesen. Aber wie oft ist diese Gelegenheit, das miteinander gut auszugleichen? Das will ich auch der Generation meiner Kinder auch vermitteln, meine mittlerweile ja erwachsenen gewordenen Kindern, dass was Priorität hat, das sind die Beziehungen, das ist das Zusammenstehen und Zusammensein und dazu braucht es auch immer wieder gemeinsame Quellen, an die man geht. Und solche Abendmomente sind es dann auch.
0: Eine der Kernaufgaben von Kirche. Also
1: ja.
0: Okay, was hören wir jetzt an Musik von dieser schönen Liste? Sie hat mir schon beim Angucken Spaß gemacht.
1: Van Morrison ist für mich der Prediger meines Herzens. Und wenn er davon singt, wie Gott sein Licht auf uns, auf mich scheinen lässt, dann

0: Back. Frau Bammel, Sie haben ganz am Anfang erzählt, dass Sie nach dem Studium in Marburg dann zum Studieren nach Philadelphia in die USA gegangen sind. Nun ist die USA, sind ja im Moment, sage ich mal, so ein bisschen anders im Fokus. Also das Land der großen, großen Freiheit, wie Sie es erlebt haben und wahrscheinlich auch nach einer DDR-Biografie dann das große Land der Möglichkeiten zu erleben. Jetzt in der Wahrnehmung dann doch etwas, ja, also ich kriege da immer ein Kloß in den Hals. Wie geht es Ihnen damit, wenn Sie so merken, Mensch, da habe ich mal meine Wurzeln gehabt und jetzt bricht das alles. Wie geht man damit um?
1: Das Land Anfang der 90er Jahre ist sicherlich ein anderes gewesen als das, was es heute ist in den USA. Als ich dort zum Studium ankam, habe ich eine enorme

0: enorme intellektuelle, geistige und Herzensoffenheit erlebt, die mich umarmt hat. Das kann man gar nicht anders sagen. Ich habe aber auch zugleich erlebt enorme soziale Spannungen. Philadelphia, City of Brotherly Love, trotzdem eine große Frage des Zusammenlebens, Rassismus, Armut unter den Afro-Americans. Auch das war damals ein großes Thema. Ich habe Martin Luther King Studien tatsächlich dort das erste Mal machen dürfen und habe mir die Spur dieses Mannes, dieses Predigers und Bürgerrechtlers erschlossen und habe erlebt, wie eine Menge Engagement, auch gerade im Feminismus, da hat der Feminismus bei mir seine Spur gelegt, mich doch auch nochmal sehr geprägt hat. Es sind Freundschaften entstanden, die über die Jahre gehalten haben, Beziehungen und Verbindungen. Und was mich besonders fasziniert hat, war diese Bereitschaft zu sagen, wir sind ganz pragmatisch dran, wenn wir Probleme haben, sie auch zu versuchen, selber zu lösen. Dass nicht sofort nach staatlichen Strukturen gerufen wird, das hat mich schon sehr, sehr beeindruckt. Und trotzdem war klar, diese enormen, auch sozialen Probleme können nur gemeinsam gelöst werden. Ich habe aber auch erlebt, was es heißt, wenn Kriminalität und Gewalt in der Stadt eine erhebliche Rolle spielen. Sich tief in der Nacht aus der Bibliothek zum Bus eskortieren zu lassen von einer Campuspolizei, überall Sicherheitssysteme zu haben, damit alle sicher sein können, gibt dir nicht erstmal ein Gefühl von Sicherheit, sondern löst dir erstmal so ein Gefühl von Unsicherheit aus. Ist das tatsächlich notwendig? Sind wir tatsächlich so weit? Und das war vor 30 Jahren, ja. Aber ich habe die allerbesten Erfahrungen mitgenommen. Ich bin über mich selber hinausgewachsen. Ich musste über mich selber hinauswachsen. Ich musste in einer anderen Sprache ankommen. Das war mir wirklich nicht so ohne weiteres leicht beschert, weil ich keinen guten Englischunterricht in der Schule hatte. Und ich musste mich da an dieser Stelle auch durchbeißen. Aber ich habe sehr, sehr, sehr viel Unterstützung und Förderung erlebt. Aus einem Geist dieses, so machen wir das hier. Und ich hoffe, dass dieses Land wieder an diesen Geist anknüpfen wird und dass es daran anknüpfen wird, dass zivilgesellschaftliche, nachbarschaftliche, gegenseitige Unterstützung zu einem Empowerment werden kann und dass die demokratischen Kräfte in ihre Kraft auch wieder finden. Darauf setze ich.
1: Also ich denke, das geht ja fast allen so, dass wir so alle sehr, sehr hoffen, dass das wieder seinen richtigen Weg findet. Haben Sie eine Einschätzung, wie es überhaupt dazu kommen kann, dass man auf dem, also wir haben vorhin über AfD und andere Dinge gesprochen und gesagt, okay, da sind wir stabil genug, die Mehrheit will das nicht. Mhm. Ich hatte das da auch. Ich hatte auch in den USA das Gefühl, die Mehrheit will das nicht. Und dann ist es doch anders gekommen. Und wir waren alle erschrocken. Das Gleiche ging uns mit dem Brexit so. Boris Johnson, alle haben gedacht, ach, das wird alles nicht so schlimm. Und dann ist es hinterher schlimmer gekommen als geglaubt. So. Das setzt ja auch was in Gang, so, wo man das Gefühl hat. Und ich frage Sie jetzt nochmal so mit so einer Kompetenz, dass Sie das Land ein bisschen kennen. Da kommt ja so eine Hoffnung dann auch woanders her, also dass Sie sagen, ich glaube daran, dass das nochmal eine Kurve nimmt. Sie haben eben so einen Satz gesagt, ja, die Amerikaner, die sind da pragmatisch. Kann das helfen?
0: Ich setze darauf, dass das helfen wird und Sie verbinden es, nun haben wir auch in Amerika durchaus auch tektonische Verschiebung in der religiösen Landschaft. Ja, natürlich gehen auch dort die traditionellen, institutionellen christlichen Kirchen in der Breite, in der Zahl zurück. Und trotzdem ist dort aus der versöhnungs- und friedensstiftenden Potenzialität dieser Religionen doch noch mehr zu spüren. Und ich setze darauf, dass sich das verbindet mit dieser Pragmatik, mit dieser Beherztheit, selber was zu tun für das eigene Viertel, für den eigenen Landstrich. Und wer wäre ich, da eine Analyse zu geben? Ich kann das überhaupt nicht einschätzen, wie viele Faktoren in welchem Gewicht dazu geführt haben, dass die Situation so ist, wie sie jetzt ist. Ich denke aber, dass ein ganz erheblicher Faktor, und das ist etwas, was wir uns global miteinander anschauen müssen, ist, wie wir in einem Zeitalter leben, das immer wieder darauf setzt, mehr zu haben, immer größere Erfolge, immer auf Wirtschaftswachstum fokussiert zu sein. Schauen Sie sich die Nachrichten an. Ständig geht es darum, wo die Quellen sprudeln für das Mehr an Wachstum. Ich weiß, dass das wirtschaftlich alles eine Rolle spielt. Ich will das in keiner Weise kleinreden. Aber das bringt uns als Menschheit in eine Atemlosigkeit, die uns viel, viel dringlicher fragen lassen muss, wie schaffen wir es, die soziale Frage miteinander zukunftsfähig besser anzugehen. Und damit meine ich nicht nur Verteilungsfragen, ich meine Haltungsfragen vom Haben zum Sein.
1: Ich finde es ein gutes Wort. Also ich würde mich dem gerne anschließen, weil ich glaube, da an der Stelle ist es Zeit, dass wir da eine Kurve kriegen und hoffe, dass das so in Ihrem Sinne, wie Sie es eben beschrieben haben, passiert. Wir haben wieder Zeit für ein bisschen Musik. Was hören wir?
0: Wir haben Zeit für ein bisschen Musik und wir gehen wieder in das in deutsches Repertoire. Anna Diffenbusch, Stadt, Land, Fluss. Eine Sängerin, die ich auch vor einiger Zeit in einem Konzert erlebt habe, die ja sehr traurig zum Teil komponieren, schreiben kann und trotzdem mit ihrer zauberhaften, pfeifenden Stimme hier und da dazwischen und ihrem kleinen Pfeifton ein bisschen Freude in die Musik legt.

0: Frau Bammel, die übliche Rubrik in meiner Sendung, Abschnitt Stichwörter für kurze Fragen. Mhm. Welches Buch lesen Sie gerade?
1: Alle meine Mütter. Ein Buch einer Autorin, Jahrgang 1981, darüber, wie Mutterschaft verändert und was Mutterschaft und wie sich Mutterschaft in dieser Gesellschaft verändert.
0: Ist es für Sie schwerer anzufangen oder aufzuhören?
1: Es ist schwerer aufzuhören, je älter ich werde. Schade. Aber man muss ja ehrlich sein.
0: Gibt es ein Konzert, was Sie am meisten beeindruckt hat? Bisher kommen ja vielleicht noch welche.
1: Mein Schlüsselerlebnis eines Konzertes, Bruce Springsteen, auf der Rennbahn Weißensee, Berlin, und ich war 16.
0: Ah,
1: unvergessen.
0: Super. Und dann ist ja Philadelphia vielleicht auch nochmal so ein ganz...
1: Genau.
0: Der meistgesehene Lieblingsfilm.
1: Es gibt einen Film, der Jentl heißt, mit Barbara Streisand. Hier bekenne ich, ich bin ein großer Barbara Streisand-Fan.
0: Ist doch keine schlechte Wahl, also bitte. gibt es neben Ihrem beruflichen Alltag noch Zeit für Theater, Ballett, Schauspiel? Braunschweig hat da ja ein ganz gutes Haus. Sie kommen aus Berlin, da sind Sie anderes gewohnt, ja, aber...
1: Unbedingt und sehr, sehr gern. Am Tag des Umzugs kam der Umzugswagen nicht. Dann haben wir gesagt, gehen wir einfach ins Theater, haben Babettes Fest erlebt hier im Braunschweiger Staatstheater, waren hingerissen.
0: Das ist doch super inszeniert.
1: Hingerissen.
0: Alle sitzen auf der Bühne und keiner weiß, was passiert.
1: Es ist großartig. Es ist großartig. Mein Mann hat gleich so eine lange Mail geschrieben ans Theater und sich bedankt und gesagt, das ist klasse. Er hätte noch ein paar Fragen dazu.
0: Wir haben da gesessen.
1: Ich hoffe auf mehr.
0: Wir haben da gesessen und haben irgendwann gedacht, was passiert jetzt?
1: Ja,
0: und
1: ja.
0: Es passierte was. Und
1: ja.
0: Das war irre.
1: Ja.
0: Es war wirklich gut.
1: Ja. Naja, nun, da ist man natürlich in dieser Profession des Fahrdienstes total vorgeprägt. Ich habe natürlich immer auch an die Tischgemeinschaft mit dem Herrn denken müssen.
0: Ja, klar.
1: Natürlich das
0: klar.
1: Abendmahl. Aber es geht ja noch um sehr viel mehr in diesem Stück. Großartig.
0: Gibt es bei Ihnen sowas wie ein Lieblings- oder Leibgericht?
1: Das ist leider mein Thema. Ich esse sehr gern, sehr viel und alles. Und alles, was allerdings keine Flossen hat.
0: Okay. Bier oder Wein?
1: Wein und alkoholfreier Wein.
0: Okay.
1: Und ich entdecke gerade tolle Händler, auch hier in der Region, die alkoholfreien Wein anbieten. Ich vertrage ihn schlechterdings nicht, den Alkohol.
0: Das ist ja keine schlechte Option, wenn man weiß, dass das auch seinen Schaden nehmen kann. Aber ich habe das schon von vielen Winzern gehört, auch junge Generationen,
1: die sich
0: dolle drauf spezialisieren.
1: Ja, ja.
0: Und die Bierhersteller haben es ja auch erkannt. Also es ist ja durchaus so, es hat ja nicht nur was mit Trunkenheitsfahrten zu tun, sondern tatsächlich auch was mit Wohlfühlen. Und dann ist es ja okay.
1: Ja, ja.
0: Kreuzfahrt oder Wohnmobil? Oder weder noch?
1: Also auf eine Kreuzfahrt werden Sie mich nie bekommen.
0: Okay.
1: Und Wohnmobile kenne ich ein bisschen aus eigener Anschauung. Zu klein, zu eng, zu stickig. Und sie sind nicht genau die Freiheit, die ich brauche.
0: Okay, das heißt eher
1: Lieber
0: Hotel.
1: Lieber Fahrrad.
0: Fahrrad, oh.
1: Und zwei Fahrradtaschen.
0: Okay, hui. Das klingt so richtig mit Ausrüstung und Outdoor.
1: Das sehr, sehr gern. Und als die Kinder kleiner waren und als wir eben auch die Jahre der Familienurlaube gestalten mussten, da haben wir uns sehr aufs Wandern konzentriert, sehr viel Wandern von Unterkunft zu Unterkunft. Und jetzt habe ich mir hier in der Region ein neues Fahrrad besorgt und es soll genau
0: mit
1: das auch wieder leisten.
0: Tretunterstützung?
1: Ja, nein. Ohne Tretunterstützung.
0: Hey.
1: Nee, ohne Tretunterstützung.
0: Also
1: leichtes
0: analog.
1: Gestell. Aber gut ausgestattet, um Gepäcktaschen drauf zu machen. Und ich hoffe, dass ich damit dann losreisen kann, wenn die Sommerferien kommen.
0: Das klingt gut, das klingt wirklich gut. Nun haben wir im Moment sehr durchwachsenes Wetter, verschiebt sich sehr. Also ich würde es nicht unbedingt als Sommerwetter bezeichnen oder Anfang des Sommers. Eher so ein bisschen Aprilqualität. Aber wenn ich das raushöre, haben Sie das richtige Regenzeug und die richtigen Hosen und alles, was man braucht, um nicht unbedingt nass zu werden.
1: Auf die Ausstattung kommt es an. Ich will an dieser Stelle nur einmal kurz sagen, wir hatten den zweitwärmsten Mai seit Aufzeichnung. Und das hat uns ja auch alle enorm gegriffen, ne? Dass die ersten Maitage so heiß waren, wie sie waren. Jetzt haben wir ein paar kalte Juno-Regentage, so ist es. Gleichzeitig wissen wir, es kommen sicherlich auch noch Hitzetage auf uns zu und dann ja Räume öffnen, sich gegenseitig für Kühlung unterstützend helfen, wäre dann auch wichtig und dran. Kann man sich jetzt im Moment noch nicht so richtig vorstellen, aber kommt sicherlich
0: auch. Ich denke auch. Berge oder Meer?
1: Oh, das ist wirklich eine echte Bekenntnisfrage. Mein Mann ist ein viel, viel größerer Berge-Fan als ich. Ich könnte stundenlang aufs Meer schauen. Das findet er enorm depressionsinduzierend, sagt er immer. Also wir versuchen, die Mischung hinzubekommen.
0: Im Süden geht das ja. Die Berge im Rücken, das Meer vorne, das funktioniert ja. Also gibt es ja schöne Ecken, Italien, Frankreich, Kroatien.
1: Man kann durch die Pyrenäen wandern und ja, an der richtigen Stelle mit wenige Kilometer und dann steht man am Meer.
0: Ja, ja.
1: Traumhaft.
0: Was war Ihr erstes Urlaubsziel außerhalb Deutschlands?
1: Das erste Urlaubsziel außerhalb Deutschlands war Ungarn, Budapest. Da war ich 15 und bin mit einem Nachtzug mit meiner Schwester, ich habe 20 Stunden von Ost-Berlin nach Budapest gefahren. Wir haben uns dann durchgeschlagen dort ein paar Tage und sind dann mit dem Nachtzug wieder zurück. Das war ein großes Abenteuer, aber nach der Wende 1989 war das Erste, was ich gemacht habe, Niederländisch zu lernen. Ich habe davon geträumt, eines Tages die Niederlande zu sehen. Fragen Sie mich nicht, warum. Es war einfach so. Und ich bin noch im Dezember 89 auf den Kurfürstendamm zur Volkshochschule, weil ich gehört habe, dort kann man, ohne es bezahlen zu müssen, eine Sprache lernen. Und dann habe ich mich bei Niederländisch eingetragen.
0: Ist das nicht
1: hat
0: so
1: sich
0: schlecht.
1: Dann sehr verflüchtigt. Und ich war dann auch ein paar Mal in den Niederlanden und habe auch Dienstreisen nach Amsterdam gemacht mit Pfarrkollegen. Aber dieser Ursprungsmoment des Traums, dieses Land möchte ich gerne einmal entdecken. Das wünsche ich allen jungen Menschen, dieses Gefühl dafür, das ist meine Sehnsucht, da möchte ich einmal hin und da setze ich einen Traum drauf.
0: Ja, schön, schön. Ist das Glas bei Ihnen halb voll oder halb leer? Ist natürlich fast schon eine Fangfrage in Ihrer Position, ne?
1: Also tatsächlich versuche ich das in beruflichen Zusammenhängen immer wieder auf die Zuversichtskraft zu schauen und zu sagen, es ist halb voll. Ich habe allerdings auch einen kleinen melancholischen Hang und ich bin auch manchmal zu schnell beim Jammern dabei und dann versuche ich mich wieder rauszuziehen und zu sagen, reiß dich mal zusammen, du bist erwachsen. Aber das kleine Ich in mir ist manchmal auch schnell dabei zu jammern.
0: Na gut, wir haben vorhin gesagt, Störungen haben Vorrang, die gelten für einen selbst ja auch. Also das muss man auch so ein bisschen im Bezug haben. Wie sieht ein schöner Tag bei Ihnen aus? Sowohl beruflich als auch privat.
1: Ein schöner Tag ist ein Tag, an dem ich etwas Neues entdecke, an dem ich einen Menschen in einem Gespräch neu entdecke. Ein schöner Tag ist einer, an dem ich aufwache, ohne dass ich schwere Kopfschmerzen habe, weil ich vielleicht schlecht geschlafen habe. Manchmal sind ja auch, je älter man wird, desto mehr sind manchmal auch so Schlafthemen ein Thema. Ein schöner Tag ist einer, an dem ich mich bewegen kann und nicht nur an einer Stelle festsitze. Und ein schöner Tag ist einer, an dem ich mindestens einmal daran denke, was mir alles geschenkt ist, ohne dass ich dafür etwas tun musste. Es gibt in Berlin, wo ich ja nun nicht mehr bin, aber ich habe es in den letzten Jahren sehr oft praktiziert, eine Linie auf der Straße, wo mal die Grenze entlang gegangen ist.
0: Ja.
1: Und manchmal reichen die 2 Sekunden, die man kurz darüber geht, weil man gerade auf irgendeinem Weg durch die Stadt ist und denkt, Mensch, ja, wenn es das nicht gegeben hätte, würdest du das heute hier nicht machen. Und es gibt eine U-Bahn-Station in Berlin, da fährt man tief runter und da steht oben drüber geschrieben, wenn man auf der Rolltreppe steht, sieht man das, ein Wort von Gorbatschow. Wer zu spät kommt, den bestraft das Leben. Wir wissen alle, dass es original ein bisschen anders klang. Aber dann denke ich einen kurzen Moment daran, ja, welchen Kräften wir das zu verdanken haben, dass die Welt 1989 so werden konnte, wie sie dann geworden ist.
0: Mhm.
1: Unbenommen all das, was danach gewesen ist, aber die Zeit für kleine Dankbarkeitsmomente zu haben, darauf kommt es mir an.
0: Ich glaube auch, dass uns das ganz gut tut, dass wir alle ab und zu auch mal ein bisschen demütig sind. Und Sie haben das vorhin ganz schön gesagt, dieses höher, weiter, besser, das ist irgendwann auch mal gut. Und dann muss man mal so ein bisschen in sich gehen und sagen, okay, vorhin war noch mal das Stichwort keine Zeit mehr. Auch damit muss man sorgsam umgehen. Okay. Ja, danke ich erstmal für diese kleine Rubrik. Was hören wir als nächstes an Musik?
1: Ich glaube, ich habe vorhin einmal kurz erwähnt, dass der Feminismus und die Emanzipationsbewegung mich schon auch mitgeprägt haben. Und ich weiß, dass das, was Frauen heute leben können und was sie, woraus sie schöpfen können, dass das auch heißt, auf den Schultern von anderen Frauen zu stehen, die vorher den Weg versucht haben, frei zu machen. Das ist jetzt vielleicht nicht unbedingt Helen Reddy, aber dieser Song, Ich bin eine Frau, I'm Woman, ist etwas, was eine Menge Power hat, und manchmal höre ich das in Selbstermächtigungsmomenten und Selbstvergewisserungsmomenten.

0: Frau Bammel, kaum zu glauben, ich habe auf die Uhr geguckt, wir sind schon fast am Ende. Ich frage noch eine Sache. Wenn Sie sagen könnten, in ein, zwei Sätzen, was Sie sich jetzt für die nächsten Tage wünschen, was wäre das?
1: Jetzt sind wir bei Wünsch dir was. Was ich mir für die nächsten Tage wünsche, dass es mir gelingt, Türen zu öffnen, Menschen zu erreichen, dass es mir gelingt, mich besser zu orientieren in dieser Stadt und drumherum. Ich habe eine kleine Orientierungsschwäche und muss immer wieder neu gucken, wo bin ich jetzt eigentlich und habe ich diese Straße schon mal gesehen? Habe ich diese Adresse schon mal irgendwie gehabt? Also ich lerne. Und dass das zügig geht, ich bin auch ein bisschen ungeduldig, das wünsche ich mir sehr. Und vor allen Dingen wünsche ich mir, dass wir einen Sommer erleben, der uns miteinander zeigt, worauf es ankommt in dieser Zeit, in dieser Gesellschaft. Wir haben vorhin davon gesprochen, mehr sein als haben. Ja, dass wir immer mal miteinander erkennen, was wir alles miteinander sein können und nicht nur, was wir alles haben.
0: Diesen Wünschen kann ich mich einfach nur anschließen. Ganz herzlichen Dank für das Gespräch, Frau Bammel. Ich darf mich auch bei Martin Renke bedanken, der uns so wunderbar problemlos durch die Sendung geführt hat in der Technik. Und ich wünsche all unseren Zuhörenden noch einen schönen Tag und bedanke mich fürs Zuhören und für Sie und Ihren weiteren Arbeitsweg alles Gute. Herzlichen Dank.
1: Vielen herzlichen Dank Ihnen. Einen gesegneten Sommer.
0: Am Mikrofon verabschiedet sich Wolfram B. Siepkes und ich wünsche, wie gesagt, allen noch einen schönen Tag. Tschüss.
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1: Um 12 Uhr mit Felix Sprung. Das gestern verabschiedete Gesundheitssparpaket der schwarz-roten Koalition stößt weiter auf Kritik. Der Präsident des Deutschen Landkreistags Brötel sagte der Funke Mediengruppe, der Bundesrat habe wieder einmal nicht den Mut aufgebracht, die Interessen der Länder und Kommunen zu wahren. Aus der NDR-Nachrichtenredaktion Britta Geldschläger.
2: Brötel kritisierte, den Krankenhäusern drohten durch die Beschlüsse zusätzliche Belastungen. Landkreise und Städte müssten aber schon heute Milliarden aufbringen, um Kliniken vor der Insolvenz zu bewahren. Auch im Rettungsdienst werde eine pauschale Begrenzung der Vergütung die flächendeckende Versorgung verschlechtern. Mecklenburg-Vorpommern, Bremen, Schleswig-Holstein und Niedersachsen äußerten ähnliche Bedenken. Hamburgs erster Bürgermeister Tschentscher bezeichnete die Krankenkassenreform als Fehlleistung. Seiner Ansicht nach hätten versicherungsfremde Leistungen stärker durch Steuern finanziert werden müssen und nicht von den Beitragszahlern.
1: Die USA fordern vom Iran offenbar ein Bekenntnis zu einer freien und sicheren Schifffahrt in der Straße von Hormus. Bis heute solle die iranische Führung öffentlich versichern, dass die Meerenge offen sei und der Iran von Angriffen auf Handelsschiffe absieht, schreiben US-Medien unter Berufung auf Regierungsbeamte. Welche Konsequenzen drohen, wenn Teheran der Forderung nicht nachkommt, ist unklar. Der US-IT-Konzern Apple hat eine Klage gegen den ChatGPT-Hersteller OpenAI eingereicht. Das Unternehmen wirft dem Konkurrenten vor, Firmengeheimnisse gestohlen zu haben. Es geht um zwei ehemalige Apple-Mitarbeiter, die inzwischen für OpenAI tätig sind. Beide haben nach Apple-Angaben an hochsensiblen Stellen gearbeitet, bevor sie zum Konkurrenten gewechselt sind. Sie sollen vertrauliche Daten über Designs, Herstellungsprozesse und Lieferketten mitgenommen haben. OpenAI entwickelt derzeit ein Gerät, das möglicherweise eine Konkurrenz zum iPhone werden könnte. Die Polizei hat die Geiselnahme in einem Supermarkt im Süden Berlins beendet. Die Geisel wurde befreit und der Täter überwältigt. Er hatte die Frau seit dem späten Abend festgehalten. Die Hintergründe der Tat sind noch unklar. Am Mittag hat sich der Sprecher der Berliner Polizei Florian Naht zu Einzelheiten des Zugriffs geäußert.
3: Unsere Spezialeinsatzkräfte haben hier den Täter überwältigen können, haben die festgehaltene Frau hier in dem Supermarkt befreien können. Sie wird zur Stunde von Rettungskräften der Berliner Feuerwehr nochmal untersucht und alles Weitere ist jetzt natürlich der Gang der Ermittlung. Wir sind erstmal froh, dass hier hochprofessionell gearbeitet wurde, die ganze Nacht hindurch bis jetzt in den Vormittag und wir sowohl die festgehaltene Frau hier unversehrt befreien konnten, so wie es momentan aussieht, und den Täter auch überwältigen konnten. Es gab keinen Schusswaffengebrauch. Es ist hier das Distanz-Elektroimpulsgerät, also der Taser, eingesetzt worden gegen den Tatverdächtigen, der ebenfalls festgenommen worden ist.
1: Der Sprecher der Berliner Polizei, Florian Naht. Am Rande der Fußballweltmeisterschaft hat sich Jürgen Klopp erstmals mit Vertretern des Deutschen Fußballbundes getroffen. Nach übereinstimmenden Medienberichten fand das Treffen in einem Hotel beim New Yorker Flughafen statt. Thema: eine mögliche Verpflichtung Klopps als Bundestrainer. Aus dem ARD-WM-Team Hendrik Lückhoff.
4: Die DFB-Spitze um Präsident Bernd Neuendorf sowie Vize- und Bundesliga-Präsident Hans-Joachim Watzke war gestern in die USA geflogen, um sich dort mit Jürgen Klopp zu treffen. Das Gespräch soll gut 4 Stunden gedauert haben. Über konkrete Inhalte ist nichts bekannt. Klopp ist aktuell als Fernsehexperte bei der WM in den USA. Deswegen fand das Treffen dort statt. Unterdessen hat Spanien das Halbfinale der WM erreicht durch einen 2:1-Sieg gegen Belgien. Der eingewechselte Mikel Merino erzielte den Siegtreffer kurz vor Schluss. Im Halbfinale wartet Frankreich.
1: Das waren die Nachrichten. Das Wetter in Norddeutschland: viel Sonne und meist trocken. In Mecklenburg-Vorpommern einzelne Schauer. Höchstwerte 22 bis 30 Grad. Es ist 12.04 Uhr.
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7: Ahoi und herzlich willkommen bei den Uckerpiraten auf Radio Uckerwelle 104,6. Am Mikrofon für euch sind heute Lilian und Selina. Wir haben noch eine besondere Information. Wenn ihr die Uckerpiraten mitgestalten wollt, Liedwünsche oder Feedback für uns habt, schreibt uns eine E-Mail unter kinder@uckerwelle.de. Und jetzt lichten wir den Anker, denn wir haben einiges mit an Bord. Wir haben heute einen Filmtipp zu dem Film Bambi, einen Schlaumeier zu der Deutschlandflagge und ein Tier aus dem Tierlexikon. Aber wir haben auch noch einige Lieder, bei denen ihr einfach mittanzen könnt. Also setzt die Segel und Leinen los. Die OK-Piraten haben freie Fahrt voraus und starten mit dem Lied 194 Länder.

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0: aufgepasst. Hier kommt der Filmtipp bei den Okapiraten.
1: Heute haben wir einen ganz besonderen Filmtipp für euch, den Disney-Klassiker Bambi. Stellt euch vor, in einem wunderschönen Wald wird ein kleiner Hirsch namens Bambi geboren. Alle Tiere sind ganz aufgeregt und freuen sich riesig über das kleine Kitz. Doch dann passiert etwas Trauriges. Bambis Mama wird von einem Jäger getötet. Aber Bambis Papa, der Fürst des Waldes, kümmert sich liebevoll um ihn.
2: Du musst jetzt tapfer sein und lernen, auf dich allein aufzupassen.
1: Bambi wächst heran, lernt viel über den Wald, seine Freunde und die Natur. Dabei erlebt er spannende Abenteuer, hat manchmal Angst, ist neugierig und entdeckt sogar, was es heißt, verliebt zu sein in die Hirschkuh Feline.
3: Ich bin Feline.
1: Aber es gibt auch einen Rivalen, gegen den Bambi sich beweisen muss, um sie für sich zu gewinnen. Der Film erzählt eine wichtige Geschichte, wie das Leben immer weitergeht, von der Geburt über schwierige Momente bis hin zum Erwachsenwerden. Ihr erlebt mit Bambi Gefühle wie Trauer, Mut, Neugier, aber auch Freude. Wenn ihr schon Dumbo, das Dschungelbuch oder den König der Löwen mögt, dann wird euch Bambi bestimmt auch gefallen. Also macht es euch gemütlich, lehnt euch zurück und begleitet Bambi auf seiner Reise durch den Wald. Ein Film voller Gefühle und Naturwunder. Viel Spaß beim Anschauen.
4: Das war ein Filmtipp zu dem Film Bambi.

0: Ahoi, ihr Okapiraten, wir sind
1: Lillian
0: und Selina und ihr hört Radio Okawelle. Schön, dass ihr bei uns mit an Bord seid.
1: Gleich geht's weiter mit einem Lied aus dem Film Die Eiskönigin.
0: Also hört gut hin und habt Spaß bei unserem nächsten Song. Hier kommt für euch Im Sommer.
2: 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Du hast bestimmt noch nicht sehr viel Erfahrung mit Hitze.
3: Nö. Aber manchmal, da schließe ich

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0: Guck mal im Fernsehen. Bei Olympia gibt es alle möglichen Flaggen zu sehen. Da ist auch die deutsche.
1: Ja, ich sehe es genau. Schwarz, Rot und Gold.
0: Genau.
1: Warum eigentlich Schwarz, Rot und Gold?
0: Keine Ahnung, das ist eine gute Frage.
2: Das haben wir uns auch gefragt und haben in Braunschweig Passanten interviewt.
3: Ich vermute mal Einigkeit, Brüderlichkeit und Freiheit. Mit der Wartburg hat das was zu tun.
4: Das kann ich Ihnen auch nicht sagen.
5: Oh, das müsste ich jetzt überlegen. Ja. Nee, weiß ich so spontan nicht.
6: Oh, das stammt von irgendeiner Kriegsdivision oder so, die, glaube ich, 1900 oder so mal war. Und zwar waren das die typischen Farben von ihren Anzügen. Goldene Knöpfe, glaube ich, eine rote Schärpe und ja, schwarze Anzüge.
7: Oh Gott, ich habe einen verkehrten Fuß erwischt.
8: Ich habe keine Ahnung.
2: Das war doch schon mal gar nicht schlecht. Manche Braunschweiger sind ziemlich nah dran. Die Farben der Deutschlandflagge stammen ursprünglich von den Farben einer Studentenorganisation, die für Einheit und Gerechtigkeit stand und die Farben Schwarz, Rot und Gold als Symbol hatte. Sie trugen schwarze Mäntel mit goldenen Knöpfen und roten Schultermanschetten.
9: Das war ein Schlaumeier zu der Deutschlandflagge.

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1: Sicherlich kennt ihr den Begriff Turteltauben für Verliebte, die ihre Zuneigung besonders offen zeigen. Aber wusstet ihr, dass dieser Ausdruck tatsächlich von den gleichnamigen Vögeln stammt? Mehr über die Turteltauben erfahrt ihr jetzt im Tierlexikon. Viel Spaß! Die Turteltaube ist viel kleiner und feiner gebaut als die Stadttaube, die wir alle aus unseren Städten kennen. Sie wird ungefähr 30 cm lang und wiegt rund 150 Gramm. Ihr Lebensraum erstreckt sich über ein riesiges Gebiet, vom nördlichen Afrika über Spanien und Portugal und Großbritannien bis in den Nahen Osten, nach Nordwestchina und sogar in die Mongolei. Am häufigsten sieht man sie jedoch im warmen Mittelmeerraum. Dort findet sie genau das, was sie braucht: angenehme Temperaturen und Wasser in der Nähe. Wenn es bei uns kälter wird, macht sich die Turteltaube auf eine lange Reise und überwintert in den Savannen südlich der Sahara. Fun Fact: Wusstet ihr, dass es weltweit mehr als 300 verschiedene Taubenarten gibt? Ganz schön beeindruckend, oder? Doch für all diese Arten ist in der heutigen Tierlexikon-Folge kein Platz mehr. Damit schlagen wir für heute die Flügel zusammen.
2: Das war ein Tier aus dem Tierlexikon, vorgestellt von Annike.

0: Ihr hört die Oka-Piraten bei Radio Okawelle. Wir sind
1: Selina
0: und Lilian.
1: Und jetzt haben wir für euch ein richtig tolles Lied ausgesucht.
0: Wisst ihr, was Riptide auf Deutsch heißt?
1: Riptide bedeutet so viel wie eine starke Meeresströmung.
0: Jetzt kommt dazu ein passender Song. Also spitzt die Ohren, hier kommt Riptide.
2: Viel Spaß!

0: das war es auch schon mit den OK-Piraten für heute mit uns.
1: Selina
0: und Lillian.
1: Wir haben noch eine besondere Information. Wenn ihr die OK-Piraten mitgestalten wollt, Liedwünsche oder Feedback für uns habt, schreibt uns eine E-Mail unter kinder@okawelle.de.
0: Wir sagen Ahoi.
1: Bis zum nächsten Mal.

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1: Um 13 Uhr mit Felix Sprung. Das gestern verabschiedete Gesundheitssparpaket der schwarz-roten Koalition stößt weiter auf Kritik. Der Präsident des Deutschen Landkreistages, Brötel, sagte der Funke Mediengruppe, der Bundesrat habe wieder einmal nicht den Mut aufgebracht, die Interessen der Länder und Kommunen zu wahren. Aus der NDR-Nachrichtenredaktion Britta Geldschläger.
2: Brötel kritisierte, den Krankenhäusern drohten durch die Beschlüsse zusätzliche Belastungen. Landkreise und Städte müssten aber schon heute Milliarden aufbringen, um Kliniken vor der Insolvenz zu bewahren. Auch im Rettungsdienst werde eine pauschale Begrenzung der Vergütung die flächendeckende Versorgung verschlechtern. Mecklenburg-Vorpommern, Bremen, Schleswig-Holstein und Niedersachsen äußerten ähnliche Bedenken. Hamburgs erster Bürgermeister Tschentscher bezeichnete die Krankenkassenreform als Fehlleistung. Seiner Ansicht nach hätten versicherungsfremde Leistungen stärker durch Steuern finanziert werden müssen und nicht von den Beitragszahlern.
1: Die Polizei hat die Geiselnahme in einem Supermarkt im Süden Berlins beendet. Die Geisel wurde befreit und der Täter überwältigt. Er hatte die Frau seit dem späten Abend festgehalten. Die Hintergründe der Tat sind noch unklar. Am Mittag hat sich der Sprecher der Berliner Polizei Florian Naht zu Einzelheiten des Zugriffs geäußert.
3: Unsere Spezialeinsatzkräfte haben hier den Täter überwältigen können, haben die festgehaltene Frau hier in dem Supermarkt befreien können. Sie wird zur Stunde von Rettungskräften der Berliner Feuerwehr nochmal untersucht und alles Weitere ist jetzt natürlich der Gang der Ermittlung. Wir sind erstmal froh, dass hier hochprofessionell gearbeitet wurde, die ganze Nacht hindurch bis jetzt in den Vormittag und wir sowohl die festgehaltene Frau hier unversehrt befreien konnten, so wie es momentan aussieht, und den Täter auch überwältigen konnten. Es gab keinen Schusswaffengebrauch, es ist hier das Distanz-Elektroimpulsgerät, also der Taser, eingesetzt worden gegen den Tatverdächtigen, der eben falls festgenommen worden ist.
1: Der Sprecher der Berliner Polizei, Florian Naht. Die USA fordern vom Iran offenbar eine feste Zusage für eine freie und sichere Schifffahrt in der Straße von Hormus. Bis heute solle die iranische Führung öffentlich zusichern, dass die Meerenge offen sei und der Iran von Angriffen auf Handelsschiffe absieht, schreiben US-Medien unter Berufung auf Regierungsbeamte. Welche Konsequenzen drohen, wenn Teheran der Forderung nicht nachkommt, ist unklar. Nach einem Waldbrand im Süden Spaniens suchen Rettungskräfte nach Vermissten. Den Behörden zufolge gelten noch 23 Menschen als verschwunden. Auch die Löscharbeiten gehen heute weiter. Hunderte Feuerwehrleute und Soldaten sind am Boden und in der Luft im Einsatz. Viele Einwohner wurden in Sicherheit gebracht. Der Brand in Andalusien im Süden Spaniens war vor 2 Tagen ausgebrochen. Ursache soll der Einsturz einer Stromleitung sein. Mindestens 12 Menschen kamen ums Leben. Am Rande der Fußball-Weltmeisterschaft hat sich Jürgen Klopp erstmals mit Vertretern des Deutschen Fußballbundes getroffen. Nach übereinstimmenden Medienberichten fand das Treffen in einem Hotel beim New Yorker Flughafen statt. Thema: eine mögliche Verpflichtung Klopps als Bundestrainer. Aus dem ARD-WM-Team Hendrik Lückhoff.
4: Die DFB-Spitze um Präsident Bernd Neuendorf sowie Vize- und Bundesliga-Präsident Hans-Joachim Watzke war gestern in die USA geflogen, um sich dort mit Jürgen Klopp zu treffen. Das Gespräch soll gut 4 Stunden gedauert haben. Über konkrete Inhalte ist nichts bekannt. Klopp ist aktuell als Fernsehexperte bei der WM in den USA. Deswegen fand das Treffen dort statt. Unterdessen hat Spanien das Halbfinale der WM erreicht durch einen 2:1-Sieg gegen Belgien. Der eingewechselte Mikel Merino erzielte den Siegtreffer kurz vor Schluss. Im Halbfinale wartet Frankreich.
1: Das waren die Nachrichten. Das Wetter in Norddeutschland: viel Sonne und meist trocken. In Mecklenburg-Vorpommern einzelne Schauer. Höchstwerte 22 bis 30 Grad. Morgen heiter, gebietsweise mehr Wolken, überwiegend trocken. Höchstens 24 bis 31 Grad, an der See etwas kühler. Am Montag ein paar Schauer, vereinzelt Gewitter. Westlich der Weser trocken, 21 bis 31 Grad. Es ist 13.04 Uhr.

Hallo und herzlich willkommen zu gut zwei Stunden Playback hier am Samstagnachmittag auf der OK-Welle. Am Mikrofon ist wieder Florian Damm. Ja, und ich habe einiges Neues mitgebracht, aber leider gab es in letzter Zeit dann doch einige Verluste in der Musikszene und ja, da will ich dann doch ein paar Künstler würdigen. Los geht's aber natürlich mit dem neuen Werk der Stones. Gestern kam es raus. Fallen Tongues, es gab ja schon einige Tracks, die wirklich Lust auf mehr machten. Und so bietet das neue Album dann ja ein großes Kaleidoskop an Stones-Songs der unterschiedlichsten Genres, wie man es von ihnen gewohnt ist. Da gibt's die Rocker, da gibt's was Bluesiges, da gibt's Ausflüge in den Country-Bereich. Und ich habe mal ein paar Stücke rausgesucht, die exemplarisch dafür stehen, bis jetzt noch nicht vorher veröffentlicht wurden. Und los geht's mit einer wahrscheinlich der letzten Aufnahmen mit Charlie Watts. Hit Me in the Head, hier kommen die Stones. Danach wird's ein bisschen country-mäßig mit Ringing Hollow. Und dann hören wir noch Side Effects, gleich drei Stücke nacheinander des neuen Rolling Stones Albums.

Die Rolling Stones vom neuen Album Foreign Tongues, Side Effects haben wir gehört. Und bei diesem und bei dem Stück davor war, wie bei einigen anderen noch, ja einer aus der prominenten Mitstreiterriege am Start, nämlich Steve Winwood. Und beim letzten Stück, was ich heute von dem Album spielen will, das ist auch das letzte Stück des regulären Albums. Bei iTunes gibt's dann noch einen zusätzlichen Tracks. Aber beim regulären Album, da ist Beautiful Delighter das letzte Stück aus der Feder von Chuck Berry, bis auf ein weiteres Stück von Amy Winehouse, was sie sich vorgenommen haben, stammen alle Stücke aus der Feder von Jagger Richards, manchmal mit noch jemand zusätzlichem, aber beim letzten Stück Chuck Berry's Beautiful Delilah, da werden sie unterstützt von Chad Smith, dem Schlagzeuger der Red Hot Chili Peppers. Hier kommen nochmal die Rolling Stones. 1, 2, 3, and...

Ja.

Tja, ein Stück aus der Feder von Janis Joplin, und zwar der Turtle Blues, hier interpretiert natürlich von Bonnie Tyler. Ja, und die ist leider vor kurzem dann eben auch verstorben, 75-jährig. Ich konnte mit ihren großen Erfolgen nie so wahnsinnig viel mit anfangen. Lost in France natürlich gleich am Anfang, Total Eclipse of the Heart und so weiter, aber dass sie singen konnte, das hat man eben gehört, der Turtle Blues. Und jetzt gibt's noch ein Stück von ihrer vielleicht härtesten Scheibe, das Titelstück Hide Your Heart. Hier kommt nochmal Bonnie Tyler.

Ja, ein Klassiker des Detroit Rock, Kick Out the Jams von MC5, hier interpretiert von Suzy Quadro zusammen mit Alice Cooper. Ja, und Suzy Quadro kommt natürlich hier nach Salzgitter in den Schlosshof in Salda. Und zwar am 30. Juli. Lohnt sich definitiv. Das war vom neuen Album Freedom. Jetzt gehen wir 50 Jahre zurück. Eine Live-Aufnahme. What's it like to be loved? Immerhin 13 Minuten. Hier kommt wieder Suzy Quadro.

Susie Quadro, What's It Like to Be Loved? Ja, und wer die mal live sehen will, hat die Möglichkeit am 30. Juli im Schlosshof in Salda. Zwei Stücke habe ich noch bis zu den Nachrichten und dann gibt es eine weitere Stunde vom Playback mit Florian Damm. Zweimal Snowy White hören wir, und zwar Three Long Years und Winsome, Loosome. Und gleich können wir uns dann wieder hören. Also hier noch Snowy White.

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1: Um 14 Uhr mit Felix Sprung. Zwei Böschungsbrände an der Bahnstrecke zwischen Düsseldorf und Köln sind wahrscheinlich auf Sabotage zurückzuführen. Auf einer Plattform im Internet ist ein Bekennerschreiben aufgetaucht. Eine Gruppe namens Kommando Angry Birds gibt an, Brandsätze in einem Kabelschacht deponiert zu haben. Die Gruppe aus dem linken Spektrum hatte sich in der Vergangenheit bereits zu ähnlichen Anschlägen bekannt. Die Böschung an der Bahnstrecke hatte gestern an zwei Stellen gebrannt. Die Flammen beschädigten Signalkabel, deshalb ist die vielbefahrene Strecke noch immer gesperrt. Die Polizei hat die Geiselnahme in einem Supermarkt im Süden Berlins beendet. Die Geisel wurde befreit und der Täter überwältigt. Er hatte die Frau seit dem späten Abend festgehalten. Die Hintergründe der Tat sind noch unklar. Am Mittag hat sich der Sprecher der Berliner Polizei, Florian Naht, zu Einzelheiten des Zugriffs geäußert.
2: Unsere Spezialeinsatzkräfte haben hier den Täter überwältigen können, haben die festgehaltene Frau hier in den Supermarkt befreien können. Sie wird zur Stunde von Rettungskräften der Berliner Feuerwehr nochmal untersucht und alles Weitere ist jetzt natürlich der Gang der Ermittlung. Wir sind erstmal froh, dass hier hochprofessionell gearbeitet wurde, die ganze Nacht hindurch bis jetzt in den Vormittag und wir sowohl die festgehaltene Frau hier unversehrt befreien konnten, so wie es momentan aussieht, und den Täter auch überwältigen konnten. Es gab keinen Schusswaffengebrauch. Es ist hier das Distanz-Elektroimpulsgerät, also der Taser, eingesetzt worden gegen den Tatverdächtigen, der eben falls festgenommen worden ist.
1: Der Sprecher der Berliner Polizei, Florian Naht. Hamburgs erster Bürgermeister Tschentscher hat die aktuelle Haushaltspolitik des Bundes kritisiert. Konkret bemängelt er die gestern beschlossene Reform der gesetzlichen Krankenversicherung. Aus Hamburg Christoph Tietz.
3: Als verfehlt bezeichnet der Sozialdemokrat Tschentscher die Steuer- und Finanzpolitik der schwarz-roten Koalition. Der Bund verteile, Zitat, Steuergeschenke aus der Gießkanne. Damit mache er sich aber an anderer Stelle handlungsunfähig. So könnten versicherungsfremde Leistungen, wie etwa die Familienmitversicherung, nicht aus Steuereinnahmen bezahlt werden. Das werde stattdessen allein den Beitragszahlern aufgebürdet, kritisiert Tschentscher. Und Tschentscher bedauert, dass Hamburgs Antrag im Bundesrat, den Vermittlungsausschuss anzurufen, keine Mehrheit gefunden hat.
1: Nach einem Waldbrand im Süden Spaniens suchen Rettungskräfte nach Vermissten. Den Behörden zufolge gelten noch 23 Menschen als verschwunden. Auch die Löscharbeiten gehen heute weiter. Hunderte Feuerwehrleute und Soldaten sind am Boden und in der Luft im Einsatz. Viele Einwohner wurden in Sicherheit gebracht. Der Brand in Andalusien im Süden Spaniens war vor zwei Tagen ausgebrochen. Ursache soll der Einsturz einer Stromleitung sein. Mindestens 12 Menschen kamen ums Leben. Am Rande der Fußball-Weltmeisterschaft hat sich Jürgen Klopp erstmals mit Vertretern des Deutschen Fußballbundes getroffen. Nach übereinstimmenden Medienberichten fand das Treffen in einem Hotel beim New Yorker Flughafen statt. Thema: eine mögliche Verpflichtung Klopps als Bundestrainer. Aus dem ARD-WM-Team Hendrik Lückhoff.
4: Die DFB-Spitze um Präsident Bernd Neuendorf sowie Vize- und Bundesliga-Präsident Hans-Joachim Watzke war gestern in die USA geflogen, um sich dort mit Jürgen Klopp zu treffen. Das Gespräch soll gut 4 Stunden gedauert haben. Über konkrete Inhalte ist nichts bekannt. Klopp ist aktuell als Fernsehexperte bei der WM in den USA. Deswegen fand das Treffen dort statt. Unterdessen hat Spanien das Halbfinale der WM erreicht durch einen 2:1-Sieg gegen Belgien. Der eingewechselte Mikel Merino erzielte den Siegtreffer kurz vor Schluss. Im Halbfinale wartet Frankreich.
1: Das waren die Nachrichten. Das Wetter in Norddeutschland: viel Sonne und meist trocken. In Mecklenburg-Vorpommern einzelne Schauer. Höchstwerte 22 bis 30 Grad. Morgen heiter, gebietsweise mehr Wolken, überwiegend trocken. Höchstens 24 bis 31 Grad, an der See etwas kühler. Am Montag ein paar Schauer, vereinzelt Gewitter, westlich der Weser trocken. 21 bis 31 Grad. Und am Dienstag überall trocken, wieder 21 bis 31 Grad. Es ist 14:04 Uhr.

Hallo und herzlich willkommen zur zweiten Stunde von Playback am Samstagnachmittag. Am Mikrofon ist weiterhin Florian Damm. Ja, und in dieser zweiten Stunde, da gibt's was Neues von Lake, dann was Neues, Altes von Reinhold Heil, gleich am Anfang der Sendung. Ja, und dann will ich noch an zwei Musiker erinnern, die leider auch ja in diesem Jahr verstorben sind. David Clayton Thomas von Blood, Sweat & Tears bekannt und Dave Greenslade, der ja durch Colosseum sich aufmerksam machte. Zunächst kommen wir zu Reinhold Heil. Ja, der steckt natürlich hinter Bands wie Spliff, hat mit Nena produziert und so weiter und so fort. 1996 wollte er ein Soloalbum rausbringen, The Electric Heartland. Das kam bei der Plattenfirma nicht so richtig an. Jetzt, nach 30 Jahren, gibt's dieses Werk auf CD und daraus hören wir das Stück The Streets of San Francisco. Hier kommt Reinhold Heil.

Tja, Reinhold Heil vom Album The Electric Highland kam jetzt raus, aber stammt von 1996. Ja, und da hat er sich das Thema aus The Streets of San Francisco, dieser Fernsehserie, vorgenommen mit Carl Martin und Michael Douglas. Ja, das Album ist sehr wechselhaft geraten. Ja, eigentlich kein Wunder, dass die Plattenfirma damit nicht so wahnsinnig viel anfangen konnte. Es wird auch viel gerappt. Aber ich dachte mir, ich bringe mal dieses ja wunderbare Stück hier zu Gehör. Ja, und nach 46 Jahren, unglaublich, gibt es ein neues Album von Lake. Zumindest vier der Mitglieder, die die ersten drei Scheiben dann hauptsächlich mitbestimmt haben, bis 1979, bis Paradise Island, sind wieder am Start und haben ein Album rausgebracht, ja, was da anschließt, wo die ersten drei Alben aufgehört haben. Vor heißt es dementsprechend auch mit an Bord natürlich Detlef Petersen und auch Alex Conti und am Schlagzeug einer wahrscheinlich der besten, nicht nur Session-Drummer, sondern überhaupt der Welt, nämlich Kenny Aronoff. Und da habe ich jetzt zwei Stücke von diesem neuen Lake-Album aufliegen. Und zwar hören wir zunächst City of Silence und dann This Can't Go Wrong. Hier kommt Lake.

This can't go on in my life. Das war ein Leak vom neuen Album Four. Ja, und jetzt komme ich leider dann zu zwei Nachrufen. Ja, der erste gilt an David Clayton Thomas. Der kanadische Sänger ist natürlich hauptsächlich bekannt geworden als Mitglied von Blood, Sweat and Tears, hat aber auch etliche Soloalben aufgenommen und vor seinem Einstieg bei Blood, Sweat and Tears war er auch schon in seiner Heimat in Kanada erfolgreich mit anderen Formationen in den 60er Jahren. Seit Mitte der 60er Jahre war er da musikalisch aktiv und dann natürlich lange Jahre mit Blood, Sweat and Tears. Es gab dann später auch ein paar Missverständnisse oder Auseinandersetzungen. Auf jeden Fall machte David Clayton Thomas lange Zeit Solo weiter, stieg aber immer mal wieder bei Blood, Sweat and Tears mit ein. Und so ist er dann auch bei der Live-Aufnahme mit dabei, die ich rausgesucht habe. Und das ist ein ganz besonderes Stück, denn es kommt selten vor, dass in Pop- oder Rockstücken ein großes Feature für die Tuba dann mit dabei ist. Das ist aber so bei Blood, Sweat and Tears Version von And When I Die aus der Feder von Lauro Naio. Und ja, und für dieses Tuba-Solo so kein geringer als Dave Vagron, seinerseits ein absolutes Ass an der Tuba, arbeitete mit vielen anderen zusammen, mit Jill Evans, mit George Grunz, ja, auch mit Mick Jagger, mit Jaco Pastorius und war auch auf vielen Studioaufnahmen berühmter Künstler zu hören, so zum Beispiel auch mit Joe Cocker oder Eric Clapton oder vielen anderen. Ja, und der wird dann eben bei dieser Fassung eigentlich immer live dann eben bei When I Die gefeatured. Hier kommen Blood, Sweat and Tears mit David Clayton Thomas, an den ich jetzt hier musikalisch erinnern will.

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1: Ja, zu Recht viel Applaus für Blood, Sweat and Tears. Ja, und da sang daneben lange Zeit David Clayton Thomas, der vor kurzem leider verstorben ist. Und ja, nochmal der Hinweis auf den wunderbaren Tumor-Spieler Dave Bajon, ein wunderbares Solo. Und wie gesagt, das hat man recht selten, dass in Rock- und Pop-Stücken die Tuba so gefeatured wird, aber das eben völlig zu Recht. Das war ein absolutes Ass an der Tuba. Ja, und ein Ass am Keyboard ist leider auch vor nicht allzu langer Zeit verstorben, und zwar am 14. Juni. Der englische Komponist und Keyboard-Spieler Dave Greenslade. Am bekanntesten ist er wahrscheinlich geworden durch seine Mitgliedschaft bei Colosseum. Da war er auch Gründungsmitglied mit John Heisman, und vorher machte er auch schon Musik bei Gino Washington und der Ram Jam Band, aber 1968 gründete er eben dann Colosseum. Ja, und Colosseum hat sich zwischenzeitlich natürlich auch mal aufgelöst. Da machte dann der Dave Greenslade alleine weiter, und zwar mit seiner Band Greenslade. Und die hören wir jetzt noch bis zum Ende der Sendung mit dem Stück Sundance. Ja, und bei der Reunion 2020, da war der Dave Greenslade dann eben nicht mehr mit dabei, wohl auch altersbedingt. Hier jetzt also noch Greenslade in einer Live-Aufnahme. Ja, Florian Damm bedankt sich fürs Zuhören. Wir können uns heute Abend schon wieder hören bei der Rockzeit, wenn ihr wollt. Macht's gut, bis denn.
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1: Um 15 Uhr mit Felix Sprung. Eine linksextremistische Gruppe hat sich zur Sabotage der Bahnstrecke zwischen Düsseldorf und Köln bekannt. Die vielbefahrene Strecke ist gesperrt, nachdem es dort gestern auf zwei Abschnitten Böschungsbrände gegeben hatte. Aus der NDR-Nachrichtenredaktion Astrid Rolle.
2: Die Linksextremisten schreiben dazu im Netz, sie hätten zwei Brandsätze in einem Kabelschacht deponiert. Die Feuerwehr hatte die Feuer zwar gelöscht, die Flammen hatten aber die Signalkabel beschädigt, mit weitreichenden Folgen für den Nah- und Fernverkehr, Umleitungen, Verspätungen und Ausfälle einzelner Züge. Die Polizei hatte schon früh Sabotage vermutet, deshalb übernahm der Staatsschutz der Kölner Polizei die Ermittlungen. In Sicherheitskreisen wird davon ausgegangen, dass das Schreiben echt ist. Die Gruppe hat sich in der Vergangenheit bereits zu ähnlichen Anschlägen bekannt.
1: Nach mehr als 11 Stunden hat die Berliner Polizei eine Geiselnahme in einem Supermarkt beendet. Ein Mann hatte gestern Abend im Stadtteil Marienfelde eine Angestellte des Marktes in seine Gewalt gebracht. Heute früh befreiten Spezialeinsatzkräfte der Polizei die Frau. Dabei setzten sie einen Taser ein, der Menschen durch elektrische Impulse kurzzeitig bewegungsunfähig macht. Die Hintergründe sind noch nicht bekannt. Im Konflikt zwischen den USA und dem Iran scheint weiter unklar, ob weiter verhandelt wird oder nicht. Die USA fordern eine Zusage des Irans für eine freie und sichere Schifffahrt in der Straße von Hormus. Präsident Trump hatte gestern mitgeteilt, dass Teheran um eine Fortführung der Gespräche gebeten habe. Nikolaus Neumauer aus Istanbul mit einer Einschätzung.
3: Das iranische Außenministerium hat heute verlautet, dass man nicht um Verhandlungen gebeten habe, aber man wolle sich mit einem regionalen Vermittler in Teheran treffen. Also das sieht danach aus, dass man sich natürlich die Hintertüren offen lässt. Der iranische Außenminister Araghchi ist heute in den Oman gereist. Auch das könnte ein Hinweis darauf sein, dass man natürlich Gespräche mit den USA sucht, ob die dann Verhandlungen heißen oder nicht. Das ist ja dann vielleicht nicht so erheblich, wie man das bezeichnet.
1: Wegen eines nahenden Taifuns haben in China fast 2 Millionen Menschen ihre Häuser verlassen. Allein in der Millionenstadt Wenzhou im Osten des Landes wurden mehrere hunderttausend Menschen in Sicherheit gebracht. Zahlreiche Schulen sind geschlossen und hunderte Flug- und Zugverbindungen wurden gestrichen. Der Taifun Ba Wi soll in der Nacht auf chinesisches Festland treffen mit Windgeschwindigkeiten von 144 Kilometern pro Stunde. Am Rande der Fußballweltmeisterschaft hat sich Jürgen Klopp erstmals mit Vertretern des Deutschen Fußballbundes getroffen. Nach übereinstimmenden Medienberichten fand das Treffen in einem Hotel beim New Yorker Flughafen statt. Thema: eine mögliche Verpflichtung Klopps als Bundestrainer. Aus dem ARD-WM-Team Hendrik Lückhoff.
4: Die DFB-Spitze um Präsident Bernd Neuendorf sowie Vize- und Bundesliga-Präsident Hans-Joachim Watzke war gestern in die USA geflogen, um sich dort mit Jürgen Klopp zu treffen. Das Gespräch soll gut 4 Stunden gedauert haben. Über konkrete Inhalte ist nichts bekannt. Klopp ist aktuell als Fernsehexperte bei der WM in den USA. Deswegen fand das Treffen dort statt. Unterdessen hat Spanien das Halbfinale der WM erreicht durch einen 2:1-Sieg gegen Belgien. Der eingewechselte Mikel Merino erzielte den Siegtreffer kurz vor Schluss. Im Halbfinale wartet Frankreich.
1: Das waren die Nachrichten. Das Wetter in Norddeutschland: heiter und meist trocken. In Mecklenburg-Vorpommern einzelne Schauer, Höchstwerte 22 bis 30 Grad. In der Nacht häufig klar, vereinzelt Nebel, Tiefstwerte 17 bis 12 Grad. Morgen heiter, gebietsweise mehr Wolken, überwiegend trocken, höchstens 24 bis 31 Grad, an der See etwas kühler. Es ist 15.04 Uhr.

Die Sonne scheint, es ist angenehm warm im Sendegebiet von Radio Okerwelle. Das Wochenende ist bereits voll im Gang. Es ist kurz nach drei an diesem Samstagnachmittag. Zeit für eine neue Ausgabe der Sendung Zwischentöne. Für euch die nächsten zwei Stunden am Radio MIC ist DJ GBG und wie jedes Mal habe ich eine bunte Mischung an Musik und Rubriken für euch mitgebracht. In der ersten Stunde lassen wir es gewohnt entspannt angehen und hören uns ein bisschen durch meine Funk- und Soul-Rotation. In der zweiten Stunde erwarten uns daneben einen endlich mal wieder neuen Beitrag in der Rubrik Cineast zu Gast mit der Filmempfehlung zum Wochenende. Natürlich auch das gute alte Zwischentöne-Bassrätsel. Und kurz nach vier gibt es dann auch ein paar Veranstaltungstipps, was heute noch in Braunschweig so los ist. Und wenn es noch klappt auf spontan, haben wir heute auch eine Spezialausgabe mit Fürchtet euch nicht, der DJ bin ich. Die Rubrik, die vor zwei Wochen mein neuer oder Mitmoderator Fripps eingeführt hat, aber dazu dann später noch mehr. Wir gehen erstmal rein, wie sollte es auch anders sein, mit Musik meiner absoluten Lieblingsband Parliament Funkadelic, beziehungsweise heute gehen wir direkt auch in das Debüt-Release von der P-Funk-Bass-Legende Bootsy Collins rein, aus der Platte Stretchin' Out in Bootsy's Rubber Band aus dem Jahr 1976, kommt für euch I'd rather be with you. Viel Spaß damit.

Das war Bootsy Collins von Stretching Out in Bootsy's Rubber Band mit I'd Rather Be With You. Weiter geht's mit Pie Man Funkadelic, auch besetzt mit Bootsy Collins am Bass und Who Says the Funk Band Can't Play Rock.

Ihr hörten und hören Parliament Funkadelic, Who Says a Funk Band Can't Play Rock. Ein Grund, fast stellvertretend dafür, warum ich diese Band so liebe, was die Band über ihre ganze Diskografie immer wieder bewiesen hat und beweist, ist, dass sie eben nicht in ihrer Funk-Nische hängen bleiben, sondern wenn man sich bunt durch ihre Diskografie hört, stößt man auf Jodelmusik, auf Bluegrass, auf alles, was ihnen einfällt, wandeln sie um in einfach astreine Groovy-Musik. Und die können nicht nur Funk und Jazz und Rock, sondern sie kennen auch Hip-Hop. Und das war gerade aus dem Jahr 1974. Wir springen 30 Jahre in die Zukunft. 2014 hauen sie rein. Ain't that funkin' kinda hard on you. Let's go.

Wir hörten allen Dead Funkin, Kinda Hard on You von Funkadelic aus dem Jahr 2014. Und einen letzten habe ich noch in der P-Funk Rotation. Wir gehen nochmal wieder 30 Jahre zurück zu All Your Goodies Are Gone.

Das war Madeline Bell mit That's What Friends Are For. Liebe Grüße gehen raus an Friedrich, der diesen Song an mich rangetragen hat und der auch ordentlich dazu abgegroovt ist, wie er mir eben gerade geschickt hat. Das sehen wir natürlich immer gerne hier in der Sendung Zwischentöne auf Radio Uckerwelle. Wir sind immer noch in den letzten technischen Vorbereitungen. Oh, mir fürchtet euch nicht, die DJ bin ich an den Start zu bringen mit Fripps, der heute am Start ist. Dementsprechend hören wir noch ein bisschen Ding, was ich vor kurzem entdeckt habe, und zwar von Puerto Candelaria, ein sehr entspanntes Latin-Teil. Wir hören einfach rein und hören uns gleich nochmal wieder.

Wir hörten Puerto Candelaria aus Kolumbien mit Cordillera. Wir bleiben noch ein bisschen in der Latin-Ecke, gehen aber zurück in der Zeit mit einer absoluten Killer-Kombo. Ich weiß schon wieder nicht, wie man sie richtig ausspricht. Os Originais do Samba mit Falador Pasamal. Let's go, wir bleiben in der Latin-Ecke.

Wir hörten Os Originais do Samba. Und einen letzten gibt's noch in der Latin Rotation. Ein Berliner Musiker, Ernesto Rodriguez. Ich kenne ihn aus dem berühmten Cuba One-Up-Video und bin da seitdem super froh, diesen Song zu hören, der immer wieder, vor allem in der Sommerzeit, bei mir es in die Playlist findet. Loco enamorado de la vida.

0: wieder.
1: Entspannte sommerliche Töne von Ernesto Rodriguez hier in der Sendung Zwischentöne auf Radio Okawelle. Und jetzt finally kann ich auch endlich Fripps bei mir hier am Radiomikrofon begrüßen. Hallo Fripps, schön, dass du da bist.
2: Yo, yo, yo, das ist Fripps.
1: Wir haben die erste Technik-Nervosität überstanden. Du hast dein Setup mitgebracht, genau. Und jetzt steht alles, die Technik steht.
2: Die Technik steht, ich lag unterm Tisch, doch jetzt... Jetzt läuft es.
1: Alles neu verkabelt, das Handy noch schnell geladen, genau. auf 1% Charge noch schnell hochgezogen. Ich freue mich auf jeden Fall, wir werden dann in der zweiten Stunde, fürchtet euch nicht, der DJ bin ich, also mit Fripps Live-Set quasi gleich haben.
2: So sieht's aus.
1: Und ich bin total froh, dass du am Start bist. Dann auch nochmal hier in der Sendung, nochmal Props und Danke für deine Debütmoderation von vor 2 Wochen. Die Sendung hat mir auf jeden Fall auch super Spaß gemacht. Coole Gäste, coole Musik, die du da am Start hattest. Gut zu wissen, dass wenn ich jetzt mal wieder frei machen will, kann ich das immer an dich abgeben.
2: So sieht's aus. Ja, auch nochmal vielen Dank. Mir hat das großen Spaß gemacht und ich hoffe, das wird auch bald mal wieder dazu kommen, dass DJ Jibby G keine Zeit hat für euch.
1: Apropos keine Zeit, oder was heißt apropos keine Zeit? Wir haben jetzt noch knapp eine Viertelstunde in der ersten Stunde und die wollen wir nutzen. Was hast du gestern Abend gemacht?
2: Ich wurde zum Grillen eingeladen und der Einladung bin ich auch gefolgt. Es wurde spät und ich war müde und irgendwann war ich wieder zu Hause. War nicht so aufregend.
1: Klingt nach einem entspannten Abend. Okay, bei mir war es ein bisschen aufregender. Aha, ich war gestern beim...
2: Wo warst du denn, DJ TPG?
1: Ich war gestern beim Debüt-Release-Konzert von Zora Zart beim HBK-Rundgang. Mhm. Und ich kann allen Leuten nur sagen, die haben da eine krasse, krasse Show auf die Bühne gestellt, die absolut mich abgeholt hat. Und ich bin direkt hooked. Ich habe mir direkt die Platte gegrabt.
2: Und
1: bin
2: ready jetzt,
1: bin direkt in Fanboy-Modus gegangen. Und das möchte ich auf jeden Fall mit euch hier an dieser Stelle teilen. Wir gehen direkt in die B-Seite rein von Zora Zart. Braunschweiger Band, Debüt-Release, krasse Sängerin, krasser Schlagzeuger, krasse Gitarre, krasser Bass und was sie da noch haben an Synthesizern und Pads und Aufbau, das stehe ich ja immer drauf, wenn da noch 1000 Spielereien sind. Ich habe sie gestern live gehört, die Platte selber noch nicht gehört, bin jetzt auch gespannt darauf, wie quasi der Unterschied ist.
2: Ich bin auch gespannt.
1: Von der Live-Version zur Studio-Version und bevor ich jetzt die ganze Zeit hier noch totlaber, würde ich sagen, gehen wir einfach direkt rein in Zora Zart, das ist die B-Seite und wir gehen rein in Das Vergehren. Viel Spaß mit Zora Zart, neue Musik aus Braunschweig und direkt hier zu hören in Zwischentöne auf Radio Okawelle. Oder auch nicht. Technik-Stuff. Jetzt kommen sie.

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Wir hörten Zora Zart und hören auch noch weiter das Outro von ihrem kürzlich erschienenen Album Ich will in einem Lächeln wohnen. Wir hatten dazu gerade den Titeltrack davon. Und auf der B-Seite folgt jetzt noch Back to Back das Outro. Zora schlüpft. Zora Zart, Band aus Braunschweig, frisch released. Happy Release Day nachträglich. Wir gehen noch in das Outro rein. Und dann hören wir uns nach den 16 Uhr Nachrichten zurück zur zweiten Stunde mit Fürchtet euch nicht, der DJ bin ich, den Cineasten zu Gast, das Bassrätsel. Wir haben noch ein bisschen was vor. Bleibt dran, bis gleich.

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1: Um 16 Uhr mit Felix Sprung. Eine linksextremistische Gruppe hat sich zur Sabotage der Bahnstrecke zwischen Düsseldorf und Köln bekannt. Die vielbefahrene Strecke ist gesperrt, nachdem es dort gestern auf zwei Abschnitten Böschungsbrände gegeben hatte. Aus der NDR-Nachrichtenredaktion Astrid Rolle.
2: Die Linksextremisten schreiben dazu im Netz, sie hätten zwei Brandsätze in einem Kabelschacht deponiert. Die Feuerwehr hatte die Feuer zwar gelöscht, die Flammen hatten aber die Signalkabel beschädigt, mit weitreichenden Folgen für den Nah- und Fernverkehr, Umleitungen, Verspätungen und Ausfälle einzelner Züge. Die Polizei hatte schon früh Sabotage vermutet, deshalb übernahm der Staatsschutz der Kölner Polizei die Ermittlungen. In Sicherheitskreisen wird davon ausgegangen, dass das Schreiben echt ist. Die Gruppe hat sich in der Vergangenheit bereits zu ähnlichen Anschlägen bekannt.
1: Nach mehr als 11 Stunden hat die Berliner Polizei eine Geiselnahme in einem Supermarkt beendet. Ein Mann hatte gestern Abend im Stadtteil Marienfelde eine Angestellte des Marktes in seine Gewalt gebracht. Heute früh befreiten Spezialeinsatzkräfte der Polizei die Frau. Dabei setzten sie einen Taser ein, der Menschen durch elektrische Impulse kurzzeitig bewegungsunfähig macht. Die Hintergründe sind noch nicht bekannt. Im Konflikt zwischen den USA und dem Iran scheint weiter unklar, ob wieder verhandelt wird oder nicht. Die USA fordern eine Zusage des Irans für eine freie und sichere Schifffahrt in der Straße von Hormus. Präsident Trump hatte gestern mitgeteilt, dass Teheran um eine Fortführung der Gespräche gebeten habe. Nikolaus Neumeier aus Istanbul mit einer Einschätzung.
3: Das iranische Außenministerium hat heute verlautet, dass man nicht um Verhandlungen gebeten habe, aber man wolle sich mit einem regionalen Vermittler in Teheran treffen. Also das sieht danach aus, dass man sich natürlich die Hintertüren offen lässt. Der iranische Außenminister Araghchi ist heute in den Oman gereist. Auch das könnte ein Hinweis darauf sein, dass man natürlich Gespräche mit den USA sucht, ob die dann Verhandlungen heißen oder nicht. Das ist ja dann vielleicht nicht so erheblich, wie man das bezeichnet.
1: Wegen eines nahenden Taifuns haben in China fast 2 Millionen Menschen ihre Häuser verlassen. Allein in der Millionenstadt Wenzhou im Osten des Landes wurden mehrere hunderttausend Menschen in Sicherheit gebracht. Zahlreiche Schulen sind geschlossen und hunderte Flug- und Zugverbindungen wurden gestrichen. Der Taifun Bawi soll in der Nacht auf chinesisches Festland treffen, mit Windgeschwindigkeiten von 144 Kilometern pro Stunde. Der Deutsche Fußballbund hat sich mit Jürgen Klopp auf Eckpunkte eines Vertrags als Bundestrainer verständigt. Beide Seiten hatten gestern in New York länger verhandelt. Aus der Sportredaktion Desiree Krause.
4: Es habe ein erstes intensives Gespräch zwischen Jürgen Klopp, DFB-Präsident Bernd Neuendorf und seinem Stellvertreter Hans-Joachim Watzke gegeben. In New York haben sich die Beteiligten laut der Mitteilung über die wesentlichen Eckpunkte eines potenziellen Vertrages verständigt. Weitere Gespräche in der kommenden Woche sollen folgen. Beide Seiten, so der DFB, seien zuversichtlich, dass die Verhandlungen erfolgreich abgeschlossen werden können. Dafür braucht es aber zusätzlich eine Einigung mit Jürgen Klopps aktuellem Arbeitgeber Red Bull, an den er bis 2029 vertraglich gebunden ist.
1: Das waren die Nachrichten. Das Wetter in Norddeutschland, heiter und meist trocken, in Mecklenburg-Vorpommern einzelne Schauer, Höchstwerte 22 bis 30 Grad. In der Nacht häufig klar, vereinzelt Nebel, Tiefstwerte 17 bis 12 Grad. Morgen heiter, gebietsweise mehr Wolken, überwiegend trocken, höchstens 24 bis 31 Grad, an der See etwas kühler und am Montag ein paar Schauer, vereinzelt Gewitter, westlich der Weser trocken, 21 bis 31 Grad. Es ist 16.04 Uhr.

0: Und damit hallo und herzlich willkommen zurück zur zweiten Stunde der Sendung Zwischentöne. Für euch am Radiomikrofon ist DJ JBG und Fripps ist mit am Start.
1: Fripps ist auch dabei.
0: Der heute noch ein Set spielen wird für uns. Die Technik steht jetzt. In der zweiten Stunde haben wir es jetzt hinbekommen, dass alles läuft.
1: Genau.
0: Wir haben aber auch noch mehr vor. Auf uns warten gleich die Veranstaltungstipps. Damit fangen wir gleich an. Wir haben die Filmempfehlung zum Wochenende von unserem Cineasten zu Gast Louis. Und außerdem wollen wir natürlich auch noch das gute alte Zwischentöne Bassrätsel weiterspielen. Also einiges, was auf uns wartet in dieser ersten Stunde. Schön, dass ihr alle dabei seid. Und ich würde sagen, without any further ado, gehen wir auch direkt rein. Wir haben ja eben gerade Zora Zart gehört, die gestern am HBK-Rundgang ihr Debüt-Release-Konzert hatten. Heute geht es direkt im Anschluss weiter. Der HBK-Rundgang geht ja auch noch weiter. Und heute Abend werden dort Temeng Gong spielen.
1: Braunschweigs Finest Stoner Rock Band.
0: Feine Stoner Rock Band. Auf jeden Fall Kopfhörer mitbringen. Um 20 Uhr, glaube ich, geht es da roundabout los. Verpasst das auf jeden Fall nicht. Und wir grooven uns ein bisschen rein. Ich habe hier einer meiner absoluten Lieblingssongs von denen mit am Start. Achtung, es wird laut und fetzig. Hier kommt Heil Hendrix von Temeng Gong, Musik aus Braunschweig. Let's go, heute zu hören, ab 20 Uhr. Am Johannes-Selenker-Platz, wie heißt das?
1: Weidenhof.
0: HBK, Haupteingang rein, kann man nicht verfehlen. Und im Zweifel einfach der Mucke folgen. Wir hören Heil Hendrix von Temeng Gong.

0: Das war Temeng Gong, Stoner Rock direkt aus Braunschweig. Heute zu hören beim HBK Rundgang an Johannes-Lenker-Platz. Spielen sie ab 20 Uhr ein Live-Set. Das wird sich auf jeden Fall lohnen. Bringt nicht Kopfhörer mit, sondern Ohrschützer. Earbuds meinte ich eigentlich eben gerade. Aber ich glaube, die haben sogar auch, aware wie sie sind, selber welche am Start. Aber schadet auf jeden Fall nicht, seine eigenen mitzubringen. Denn es wird auf jeden Fall laut, groovig und auf jeden Fall tanzbar, wie wir eben gerade gehört haben. Temeng Gong aus Braunschweig, heute um 20 Uhr live zu hören. Lasst euch das nicht entgehen, aber wenn ihr vielleicht eher auf anderen Grooves oder auf andere Sachen Bock habt, ich habe heute auch ein interessantes Ding noch gesehen. Techno, Drum and Bass und Trance am Kennelparkplatz spielen, haben die da eine kleine coole Bühne aufgebaut hat. Also wer ein bisschen Bock mehr auf EDM-Vibes hat oder im Anschluss nach Temeng Gong noch die Nacht weiterfeiern will, ist da wahrscheinlich auch gut aufgehoben. Die sind auch schon, glaube ich, ab 17, 18 Uhr fangen die schon an. Die fangen schon relativ früh an und gehen aber auch in den Abend rein. Am Kennelparkplatz hinten gibt's Trance, Techno und Drum and Bass. Und da ein bisschen stellvertretend habe ich hier fast ein bisschen soft, ein bisschen hausig eigentlich. Die werden, glaube ich, heute ein bisschen härter abgehen, als was wir jetzt hier hören im Hintergrund von da so den Track. Ich spreche ihn immer meine aus, wie der kleine Ort hier in der Gegend. Aber es wird wahrscheinlich irgendwie anders ausgesprochen. Aber Frips hatte auch noch ein paar Veranstaltungstipps für euch am Start.
1: Hau mal raus, was bei was in unserer allseits beliebten Skatehalle unseres Vertrauens, der Valhalla, findet am 25.07. das Hoffest, das B-Hoffest in Kollaboration mit dem B und der Valhalla statt. Da erwartet euch Funk, da spielt Funkbetrieb, da spielt New Soul Generation, da freuen wir uns besonders drauf. Und dann am 1.08. geht es direkt weiter mit House Dom Bait. Da erwarten euch illustre House-DJs.
0: Unter anderem Smacks und Frips habe ich auch gehört.
1: Die wir auch
0: schon in der Sendung mal gehört haben. Yes.
1: Und an Deja Su und Figo Greyhound, so heißt er, glaube ich. Grüße an Philipp, der das organisiert. Das wird cool, kommt vorbei. Und dann hören wir mal jetzt den Track. Meine.
0: Das geht am 1.8., hast du gesagt.
1: 1.8., genau.
0: Ja, da kleine Gegenveranstaltung oder auch wieder, was heißt entweder oder. Und was auch stattfindet, auch am 1.8., ist das Graffiti-Gym Beats am Kiez, veranstaltet von den Leuten aus der Mühle, aha, die da eine coole Session machen mit Graffiti, Breakdance, Battle und alles, was mit Hip-Hop zu tun hat. Da wird auch ein Live-Set gespielt, auch von ein paar B-Leuten habe ich schon mir zwitschern lassen, die da ein bisschen Drum und Bass und ein bisschen Session machen werden, auch am 1.8. Also einiges los, coole Sachen, freut mich immer total zu sehen, dass so ein buntes Programm in Braunschweig am Start ist. Lasst euch das nicht entgehen. Das waren die Veranstaltungstipps soweit. Also Temeng Gong heute 20 Uhr, Kennelparkplatz, Techno Trance und Drum and Bass natürlich und B-Party, Valhalla, also alles am Start. Aber ihr könnt natürlich auch einfach nächste Woche wieder reinhören in die Sendung Zwischentöne, wo wir dann kurz nach 4 das auch wieder alles auffrischen werden. Wir gehen noch ein bisschen rein in den Track von Daso. Dann wird es gleich weitergehen mit der Filmempfehlung zum Wochenende. Von den Veranstaltungstipps kommen wir zu der Filmempfehlung. Und dann freue ich mich schon. Ich hoffe, du bist schon ready. Und dann werden wir gleich reingehen in Fürchtet euch nicht. Ready. Der DJ bin ich, beziehungsweise der DJ bist du. Aber erstmal viel Spaß mit Daso.

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0: Ja, und damit herzlich willkommen zu unserer neuen Ausgabe von Cineast zu Gast. Ich bin Louis Möller und ich darf Ihnen heute wieder einen Film vorstellen. Und wie es wahrscheinlich schon viele an diesem markanten Einstieg erkannt haben, rede ich heute über Kill Bill. Viele kennen vielleicht aber auch den Sound, aber bringen gar nicht mit Kill Bill in Verbindung, denn mittlerweile ist Kill Bill so in unserer Popkultur verankert und Sachen werden übernommen in andere Filme und Serien oder Internetvideos, dass viele Menschen Inhalte aus Kill Bill gar nicht mehr unbedingt damit in Verbindung bringen. Doch dazu möchte ich später kommen. Zunächst erstmal, was ist Kill Bill und worum geht's? Kill Bill ist der vierte Film des Regisseurs Quentin Tarantino und ursprünglich kam Kill Bill zweigeteilt heraus auf Volume 1 und 2, da Tarantino seinen Rache-Epos einfach nicht auf eine Filmlänge zurechtschneiden konnte, kam der Film nun einmal zweigeteilt heraus, jeweils 2003 und 2004. Doch seit diesem Jahr gibt es mit The Whole Bloody Affair den Director's Cut, in dem beide Filme als ein Film enthalten sind. Und da möchte ich auch direkt zur Handlung kommen, denn die Prämisse ist eigentlich schnell erklärt. Kill Bill ist ein Rache-Epos, in dem es darum geht, dass die lange Zeit namenslose Protagonistin ihre alte Attentätereinheit aufsucht, um diese Mitglieder nach und nach umzubringen, um an ihnen Rache zu nehmen. Denn sie selber hat vor vielen Jahren versucht auszusteigen, doch wurde aufgespürt und vermeintlich umgebracht. Doch viele Jahre später erwacht sie aus ihrem Koma und entschließt nun, Rache zu nehmen. Das könnte zunächst auch die Story von einem stumpfen Actionfilm sein, doch natürlich nicht so bei Tarantino. Wie er schon mit seinen Filmen Pulp Fiction und Reservoir Dogs gezeigt hat, schafft er es, alte Themen, die quasi schon abgefrühstückt sind, wie Gangsterfilme, in einem völlig neuen Licht dastehen zu lassen, indem er andere Elemente aus anderen Genres einbringt oder bewusst mit den Konventionen bricht. Und so ist es auch bei Kill Bill. Man kann gar nicht sagen, ob der Film ein Italo-Western oder ein Hongkong-Martial-Arts-Film oder ein B-Movie ist. Der Film ist mehr als die Summe seiner Teile und auch die Schauspieler mit ihren Dialogen schaffen es, diesem Film diese epische Tiefe zu geben. Zum Beispiel folgender Ausschnitt, in dem der Namensgeber Bill am Anfang die Protagonistin aufspürt, um sie hinzurichten.
1: Kiddo. Ich gehe mal davon aus, dass du dir darüber im Klaren bist. Naja, dass mein Handeln nichts Sadistisches hat. Okay, vielleicht was diese anderen Idioten angeht. Aber nicht bei dir. Nein, Kiddo, in diesem Augenblick bin ich im höchsten Maße masochistisch.
2: Bill, es ist dein Baby.
0: Zwischen ernsten und dramatischen Szenen wie diesen gibt es jedoch auch immer wieder Szenen, die fast schon komisch oder wie aus einem Comic anmuten. Beispielsweise, wenn Schläge erlernt werden, die das Herz des Gegners zum Explodieren bringen, nachdem dieser 5 weitere Schritte getan hat. Oder wenn die namenlose Protagonistin versucht, mit ihrem kleinen Zeh zu wackeln, nachdem sie versucht, das Gefühl in ihren Beinen wieder zu erlangen. Doch wo wir gerade bei den Charakteren sind, sollte natürlich auch der Cast nicht außen vor gelassen werden. So wird die Protagonistin, die ein Großteil des Films nur Kiddo genannt wird, von Uma Thurman gespielt. Der namensgebende Bill wird von David Carradine gespielt, den man bis dahin eher aus B-Movies kennt. Und auch Lucy Liu ist vertreten, die unter anderem durch Kill Bill ihren Durchbruch als Schauspielerin macht. Alle Schauspieler schaffen es, ihre Rollen in ihrer Ernsthaftigkeit, aber auch in ihrer Abgedrehtheit gut darzustellen. Und dabei sind die Rollen nicht nur Stereotypen, die zum Beispiel einfach böse sind, weil sie böse sind, sondern zeigen eine starke Ambivalenz. Beispielsweise einer der gejagten Killer, Bud, wird von seinem Bruder Bill darüber informiert, dass die Protagonistin Kiddo Jagd auf sie macht. Seine Antwort darauf ist folgende.
3: Diese Frau verdient ihre Rache. Und wir verdienen den Tod. Aber andererseits, sie genauso.
0: Und kommen wir von der Story und den Charakteren doch zur Musik. Denn der Soundtrack und der Sound in Kill Bill im Allgemeinen ist ein ganz eigenes Thema für sich, über das man Stunden reden könnte. Das kann hier in seiner Gesamtheit nur angeschnitten werden, doch der Soundtrack von Kill Bill hat so einen großen Einfluss auf so viele Bereiche in unserer Kultur, dass ich das gar nicht alles in ein paar Minuten abklären kann. Deswegen möchte ich einfach ein paar der ikonischsten Tracks und Sounds für sich sprechen lassen.

Das war Bang Bang von Nancy Sinatra. Ich denke, vielen dürfte dieser Song bekannt vorkommen. Und auch der nächste Track dürfte ein paar Erinnerungen wecken. The Lonely Shepherd von Jorge Samfir.

Diese Panflötenklänge sollten doch einigen Leuten bekannt vorkommen. Und auch der nächste Track, Battle Without Honor or Humanity, ist vielen Leuten nach dem Kill Bill-Film ins Ohr gegangen.

All diese Tracks zeigen, welche Remix-Kunst Kill Bill eigentlich ist. Denn wie für Tarantino typisch mixt er nicht nur Filmgenres durcheinander,

0: Nachdem ich nun über die Story, die Charaktere und den Sound geredet habe, möchte ich zum Fazit kommen. Und wie immer in dieser Rubrik sind erst zu Gast, muss ich sagen, dass ich natürlich gar nicht in den paar Minuten der Größe dieses Films gerecht werden kann. Doch bei Kill Bill zählt das nochmal besonders mit rein. Dieser Film ist so groß, nicht nur für mich als Cineast persönlich, sondern für die ganze Filmgeschichte. Und ich glaube, ich habe auch ganz gut aufgezeigt, wie viel dieser Film popkulturell beeinflusst hat und vor allem, wie viele zukünftige Regisseure er beeinflusst hat. Mir persönlich bedeutet Kill Bill besonders viel, weil ich ihn damals zu einer Zeit gesehen habe, die mich erst auf den Weg eines Cineasten gebracht hat, indem ich gemerkt habe, dass Filme mehr sind als einfach nur 90 Minuten stumpfe Unterhaltung. Als ich Kill Bill 1 und 2 damals das erste Mal gesehen habe, war ich einfach geflasht von der Story, den Charakteren, der Musik, den Action-Szenen, den Dialogen. Und sowas kannte ich damals einfach noch nicht, dass ein Film diesen Anspruch an sich selbst und seine Zuschauer hat. Zugleich merkt man in jeder Szene, dass Kill Bill ein Werk der Leidenschaft ist. Man merkt, dass Tarantino Bock hatte, diesen Film zu drehen. Man merkt, dass die Schauspieler Bock hatten, diesen Film zu drehen. Man merkt einfach in jeder Szene die Leidenschaft und Hingabe, egal wie ernst oder verrückt die Szene sein mag. Und das ist einfach erfrischend in einer Welt, in der viele Filme einfach Studioproduktionen sind, die nach den Schlagworten produziert werden, die gerade viele Klicks hergeben und von denen man denkt, dass die viel Geld einspielen. Deswegen finde ich es umso wichtiger, dass wir uns solche Filme immer wieder in Erinnerung rufen und dass wir auch weiterhin hoffen, dass wir solche Filme in Zukunft wiederbekommen. Das war mein Beitrag heute als Cineast zu Gast. Ich hoffe, es hat Ihnen gefallen und bis zum nächsten Mal.
1: Ja, vielen lieben Dank an Louis an dieser Stelle, unseren heutigen Cineasten zu Gast mit der Filmempfehlung zum Wochenende, dem quasi neu rausgekommenen Director's Cut von Kill Bill Volume 1 und Volume 2 in einem Take. Danke für deine ausführliche Auseinandersetzung mit dem Stück, dem Werk, die Musik, den Sound. Du hast gesagt, wer ihn kennt, der kennt ihn. Ich kenne ihn, aber ich weiß nicht ganz genau, woher. Ich habe ihn nicht zum ersten Mal gehört. Ich hatte auf jeden Fall so direkt die Intention, so ja, kennt man irgendwoher. Und krass, dass es aus Kill Bill kommt. Musst du mich auf jeden Fall dann nochmal im Nachhinein aufklären, aus welchem anderen Bereich dieser Sound dann weiter benutzt worden ist. Ich glaube, Fripps meinte irgendwo, dass es gesampelt worden ist in irgendeinem Track von Snoop Dogg oder so. Kann auch sein. Ich weiß es selber auch nicht genau. Reichen wir dann vielleicht an anderer Stelle nach. Fripps ist aber jetzt auch das richtige Stichwort, denn finally gehen wir rein in die von ihm selbst eingeführte Rubrik. Fürchtet euch nicht, der DJ bin ich, heute in der Special Edition. Fürchtet euch nicht, der DJ ist Fripps. Ich schalte deinen Channel hoch und ich bin gespannt, was du uns mitgebracht hast.

Wir hören Fritz an den Decks hier in der Sendung Zwischentöne, Radio Okerwelle. Zum Glück endlich mal kann er komplett sein Liveset so spielen, wie er sonst auch auflegt. Er hat extra sein eigenes DJ-Deck mitgebracht, da sein Smartphone als Hauptcontroller angeschlossen. Ich heiße DJ Jimmy G, aber to be honest, ich bin kein richtiger DJ. Er hat hier die vier Spuren am Start und mir gefällt richtig gut, was er macht. Ich hoffe, euch genauso gut. Und ich gehe nochmal rein in den nächsten Drop, würde ich sagen, mit Fritz an den Decks in der Sendung Zwischentöne.

Groovy Vibes in der Rubrik Fürchtet euch nicht, der DJ ist Fritz. Ihr hört die Sendung Zwischentöne auf Radio Okerwelle. Und während Fritz im Hintergrund noch die Tunes weiter laufen lässt, schauen wir nochmal in der letzten Viertelstunde ein bisschen drauf zurück, was wir heute in der Sendung alles erlebt haben. Wir denken zurück an Zora Zart, die Braunschweiger Band, die ihr Debüt rausgehauen haben. Wir haben in der ersten Stunde das auf die B-Seite ein bisschen reingehört. Checkt Zora Zart aus. Heute Abend Temengong live, Stoner Rock, ebenfalls direkt aus Braunschweig. Der gleiche Drummer übrigens wie bei Zora Zart, der das Wochenende eine Doppelschicht schiebt. Heute um 20 Uhr auf dem HBK-Gelände. Ansonsten am 1.8. könnt ihr Fritz, der hier gerade am Auflegen ist, auch in der Valhalla live hören, in seinem Duo-Projekt Fritz und Smacks oder Smacks und Fritz. Ich werde es, glaube ich, nie ganz hinbekommen, sind sie da live zu hören und legen zusammen gemeinsam auch House und Groove auf. Lasst euch das nicht entgehen, wir gehen nochmal rein in den Tune. Und dann werden wir noch kurz vor Ende nochmal das Bassrätsel ausspielen und hoffen, dass es bald gelöst wird. Aber ich würde sagen, Fritz versorgt uns noch mit einem Drop.

Und da gehen wir kurz für einen Moment raus aus dem Set von Fripps, was hier ein bisschen weiterlaufen wird. Denn eine Sache haben wir heute noch in unserem Programm vor, bevor hier gleich nach den 17 Uhr Nachrichten es weitergeht mit der Sendung Good Vibrations. Ich habe noch versprochen, dass wir das gute alte Zwischentöne-Bassrätsel weiterspielen. Da gibt es immer eine Bassline, die ihr zu erraten habt. Und der Gewinner, der erste richtige Tipp, der diese Bassline errät, darf sich dann einen Wunschsong in der nächsten Sendung wünschen. Das Format ist eigentlich mal ganz gut angelaufen, wie ich finde, als ich begonnen habe mit der Sendung. Leider kommt es inzwischen ein bisschen ins Stocken. Ich habe Angst, dass die Basslines zu schwer geworden sind. Ich weiß es auch nicht ganz genau. Ich hoffe, ihr erratet folgende Bassline, die ich für euch mitgebracht habe. Ohren auf, welche Bassline ist hier gesucht?

Das war die Baseline und ich habe öfter das Feedback bekommen, dass ich die einfach nochmal abspielen soll, damit man, wenn man drauf fast es auf der Zunge hat und noch nicht drauf gekommen ist, nochmal eine Chance hat reinzuhören. Also noch einmal die gleiche Baseline. Ohren auf.

0: Das war also die Baseline, die es zu erraten gilt. Wenn ihr eine Idee habt, welcher Song das sein könnte, schickt mir den Artist und den Songnamen at zwischentöne@okawelle.de. Zwischentöne mit OE geschrieben, damit es auch ankommt. Die erste richtige Einsendung gewinnt dann einen Wunschsong. Am besten den gleich mit in die Mail reinschreiben. Ihr könnt auch mich auf Instagram kontaktieren, DJ JBG, und mich da anschreiben, was ihr glaubt, welcher Song es ist. Und ich bin gespannt, ob das Bassrätsel endlich mal wieder gelöst wird. Wir haben jetzt noch knappe 7 Minuten Zeit, oder 6 Minuten sehe ich gerade, die Zeit springt gerade um. Ich gebe die Mucke wieder frei an Fripps und seine letzten 5 Minuten. Ich bedanke mich bei allen fürs Einschalten. Achso, ich wollte Fripps noch fragen, weißt du, hast du die Bassline erkannt?
1: Klar, sofort.
0: Okay, also er weiß Bescheid, er kennt sein Handwerk. Also wenn ihr genauso wie Fripps direkt wisst, welche Baseline das war, schickt es @zwischentöne@okawelle.de, Zwischentöne mit OE. Danke fürs dabei gewesen sein, danke für Fripps fürs Auflegen, danke fürs Zuhören, danke für alle Leute, die Zorazat jetzt feiern und abchecken, die heute zu Tim in Gong kommen oder weiter einfach am Start bleiben hier in der Sendung Zwischentöne auf Radio Okawelle. Wir hören uns nächsten Samstag wieder. Ich sage tschüss und ich bin raus, wünsche euch ein schönes Wochenende und Fripps gibt uns noch einen kleinen Outro-Take.

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1: Um 17 Uhr mit Felix Sprung. Eine linksextremistische Gruppe hat sich zur Sabotage der Bahnstrecke zwischen Düsseldorf und Köln bekannt. Die vielbefahrene Strecke ist gesperrt, nachdem es dort gestern auf zwei Abschnitten Böschungsbrände gegeben hatte. Aus der NDR-Nachrichtenredaktion Astrid Rolle.
2: Die Linksextremisten schreiben dazu im Netz, sie hätten zwei Brandsätze in einem Kabelschacht deponiert. Die Feuerwehr hatte die Feuer zwar gelöscht, die Flammen hatten aber die Signalkabel beschädigt, mit weitreichenden Folgen für den Nah- und Fernverkehr, Umleitungen, Verspätungen und Ausfälle einzelner Züge. Die Polizei hatte schon früh Sabotage vermutet, deshalb übernahm der Staatsschutz der Kölner Polizei die Ermittlungen. In Sicherheitskreisen wird davon ausgegangen, dass das Schreiben echt ist. Die Gruppe hat sich in der Vergangenheit bereits zu ähnlichen Anschlägen bekannt.
1: Russland hat Drohnenfabriken in der ukrainischen Hauptstadt Kiew und Häfen in der Region Odessa attackiert. Dabei wurden zwei Menschen getötet und 12 weitere verletzt, teilte der ukrainische Katastrophenschutz mit. Einige der 121 Drohnen und 6 Raketen seien abgeschossen worden. Die Ukraine griff auf dem Asowschen Meer russische Schiffe an. 21 Tanker mit Öl an Bord seien beschädigt worden. Von russischer Seite heißt es, es habe Angriffe auf 4 Schiffe gegeben, dabei sei ein Matrose getötet worden. Wegen eines nahenden Taifuns haben in China fast 2 Millionen Menschen ihre Häuser verlassen. Allein in der Millionenstadt Wenzhou im Osten des Landes wurden mehrere hunderttausend Menschen in Sicherheit gebracht. Zahlreiche Schulen sind geschlossen und hunderte Flug- und Zugverbindungen wurden gestrichen. Die Behörden riefen die 2. von 4 Warnstufen für Taifun Bawi aus. Er soll in der Nacht auf Festland treffen mit Windgeschwindigkeiten von 144 Kilometern pro Stunde. In Kiel findet heute der Christopher Street Day statt. Laut Polizei kamen etwa 5000 Menschen zusammen. Sie zogen durch die Innenstadt, um für die Rechte queerer Menschen zu demonstrieren. Das Motto lautet in diesem Jahr »Sichere Häfen für alle«. Damit wollen die Veranstalter ein klares Zeichen gegen Diskriminierung und rechte Hetze setzen. Bei der Fußball-Weltmeisterschaft stehen heute Abend und in der Nacht die letzten beiden Viertelfinale an. Um 23 Uhr treffen zunächst Norwegen und England aufeinander. Aus dem ARD-WM-Team Hendrik Lückhoff.
3: Es ist auch das Duell der Stürmerstars. Englands Harry Kane traf bislang 6-mal bei dieser WM, einmal weniger als Norwegens Erling Haaland. Die Engländer gehen zwar als Favorit ins Spiel, den Norwegern ist aber spätestens seit ihrem Sieg gegen Brasilien alles zuzutrauen. Im letzten Viertelfinale dieser WM will die Schweiz mit einem Sieg zum ersten Mal in ihrer Geschichte ein WM-Halbfinale erreichen. Das Duell gegen Titelverteidiger Argentinien beginnt kommende Nacht deutscher Zeit um 3 Uhr.
1: Der Deutsche Fußballbund hat sich mit Jürgen Klopp auf Grundzüge eines Vertrags als Bundestrainer verständigt. DFB-Präsident Neuendorf und sein Vize Watzke hatten gestern in New York längere Zeit mit Klopp verhandelt. Weitere Gespräche sollen in der kommenden Woche folgen. Notwendig für ein Engagement ist auch eine Einigung mit Klopps aktuellem Arbeitgeber Red Bull, an den er bis 2029 vertraglich gebunden ist. Der bisherige Bundestrainer Nagelsmann war nach dem Ausscheiden bei der WM zurückgetreten. Das waren die Nachrichten. Das Wetter in Norddeutschland. Am Abend bleibt es trocken bei 19 bis 29 Grad. In der Nacht überwiegend trocken bei Tiefstwerten von 17 bis 12 Grad. Morgen oft heiter, an der Nordsee neblig. Höchstwerte 20 Grad auf Sylt bis 31 Grad in Braunschweig. Am Montag gebietsweise Schauer, einzelne Gewitter. In Niedersachsen oft trocken, 21 bis 31 Grad. Es ist 17.04 Uhr.
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0: Was gibt's heute im Harz Mountain Radio mit Luke Wild und Mr. Crocodile? Wir haben heute eine Harzreise für Sie,
1: die uns zur Heinz-Sielmann-Stiftung nach Duderstadt führt.
0: Viele Sommermärchen, ja, vor allem musikalische, und natürlich jede Menge Überraschungen. Und das sind Golden Earring mit einem Hammerhit aus den 80ern.

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0: Sagen Sie mal, junger Mann, ich habe da mal eine Frage.
1: Wer waren denn die letzten beiden Interpreten? Das kann ich Ihnen sagen. Bobby McFerrin, unverkennbar mit dem Thema des rosa-roten Panther, gefolgt von Brian Wilson, von den Beach Boys geschrieben und produziert von Jeff Lynne.
2: Auch so ein bisschen ein verkanntes Genie der Musikgeschichte.
1: Gleiches gilt für Gunter Gabriel, tiefgründiger als man sich denken könnte und ein Textschreiber, so fleißig wie kaum einer. Zum Schluss noch einmal Musical-Star und wenn er auch oft am Boden war, er war ein ganzer Kerl.
3: Ja, ciao.
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1: Reisen Sie mal mit unserem Harz Mountain Radio dahin, wo die Natur ein Zuhause hat. Ja, in den Harz Mountains, ist ja klar. 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
0: Willkommen zum Harz Mountain Radio Podcast. Die Brockenbande war wieder unterwegs. Diesmal ging's nach Gut Herbigshagen in die Nähe von Duderstadt. Und dazu heute bei mir im Studio von unseren Podcastern der Brockenbande, Hanna und Luke Wild. Schon nach der ersten Begegnung mit den freilaufenden Pfauen wollten Hanna und Luke gleich für immer auf Gut Herbigshagen bleiben. Was es sonst noch zu erleben und zu sehen gab, das erzählen euch Hanna und Luke natürlich am besten selbst.
5: Glück auf!
6: Hallo!
5: Hanna war ja die ganze Zeit auf der Weide bei den Eseln. Warum nur?
6: Weil das ganz intelligente Tiere sind. Und überleg mal, wie lange die uns Menschen schon begleiten. Die tragen für uns Sachen, wo sonst keiner mehr irgendwas trägt.
5: Wie jetzt? Du meinst, wo die Menschen nackt rumlaufen? FKK?
6: Witzbold, schau mal die Heinz-Sielmann-Filme. Dann weißt du auch, dass Esel über total schwierige Bergpässe Lasten tragen können.
5: Da kriege ich gleich wieder Höhenangst.
0: Aber da gab's ja nicht nur Esel, oder?
6: Ich war bei dem Kaninchen mit den Riesenohren im Naturanfassstall.
5: Schön gesagt, Hanna. Hier gibt es tatsächlich Natur zum Anfassen an jeder Ecke. Sogar die Pfaue, die hier frei rumlaufen, lassen sich streicheln. Manchmal. Ich bin auch total begeistert. Aber lassen wir doch Caroline erstmal über diesen tollen Ort erzählen.
0: Caroline Ruh ist Vorstandsmitglied der Heinz-Sielmann-Stiftung, wohnt hier auch auf dem Hof und ist die gute Seele von Gut Herbigshagen. Luke Wild hat sie interviewt und seine erste Frage galt natürlich Heinz Sielmann. Der lebt ja inzwischen nicht mehr, war aber eine wirklich beeindruckende Persönlichkeit.
5: Glück auf! Ich bin Luke Wild von der Brockenbande für Onkel Pauls Harz Mountain Radio.
7: Und ich bin Caroline und ich darf hier auf dem Gut Herbigshagen in der Nähe von Duderstadt mich um unsere ganzen Besucherinnen und Besucher kümmern.
5: Hallo Caroline, ich darf dir heute ein paar Fragen stellen. Wer war eigentlich Heinz Sielmann?
7: Heinz Sielmann war ein ganz toller Mann. Heinz Sielmann war einer der großen Tierfilmer, der mir, als ich klein war, die Tiere im Fernsehen nach Hause gebracht hat und ich dann im Fernsehen gucken durfte, Sonntagnachmittag oder Freitagnachmittag, Expedition ins Tierreich. Und Heinz Sielmann ist aber eben auch der Gründer der Heinz-Sielmann-Stiftung, der eben hier unser Gut Herbigshagen gehört und der schon ganz früh erkannt hat, dass es super wichtig ist, den Kindern die Natur näher zu bringen.
5: Okay, und was kann man hier so erleben? Was kann man hier so sehen? Ich habe ja schon ein, zwei Eindrücke gesammelt und ich glaube, mir kam auch am Anfang schon ein Pfau entgegen. Was ist das denn hier eigentlich? Also wo kommen die ganzen Tiere her?
7: Ja, also wir sind ein Bauernhof. Wir haben Tiere, in der Regel sind das sogenannte alte Nutztierrassen. Also Tiere, wo auch die Arten vom Aussterben bedroht sind. Wir sind auch ein Schulort, ein sogenannter außerschulischer Lernort. Das heißt, Schulklassen können zu uns kommen und bei uns quasi Unterricht zum Thema Tiere, Natur, Wald, woher kommt mein Essen und was mache ich damit, ganz viele spannende Dinge erleben.
5: Können Sie mir vielleicht einen Tipp geben, wie ich am besten die Natur schützen kann?
7: Naja, das sind zum Teil ganz kleine Dinge, nämlich zum Beispiel, wenn du wanderst oder eine Fahrradtour machst, dein Müll einfach wieder mit nach Hause zu nehmen. Natürlich kann man auch ganz viele einfache Dinge zu Hause im Garten machen. Da sind wir beim Thema Rasenmähen. Man muss nicht jeden dritten Tag den Rasen mähen, sondern lass den einfach mal wachsen. Dann haben die Tiere ein bisschen Möglichkeit, auch sich im Gras zu verstecken. Man kann Wildblumen aussehen. Also sowas sind ganz kleine Dinge. Man kann vielleicht einmal mehr zu Fuß gehen, als sich von der Mama oder dem Papa mit dem Auto zur Schule fahren zu lassen. Also ganz viele kleine Dinge kann man tun und natürlich ganz viel große Sachen und sich engagieren bei Verbänden oder Vereinigungen oder zum Beispiel bei unseren Sielmann Rangern. Das ist eine Jugendorganisation, die eben ganz tolle Projekte machen.
5: Ich glaube, da kann ich mir bestimmt ein bisschen was von merken. Darf ich hier eigentlich oder kann ich hier in meiner Schulklasse vorbeikommen?
7: Ja, also einfach vorbeikommen ist nicht so gut, also besser vorher anmelden. Und Das geht in zwei verschiedenen Formen. Entweder als ein Tagesausflug oder ein Halbtagsausflug. Und dann machen wir so spannende Sachen wie Schnitzen. Dann schnitzen die Kinder sich zum Beispiel Holzlöffel oder sie bauen Nisthilfen für Wildbienen. Oder wir gehen einfach mal in den Wald und gucken, was da so im Wald wohnt. Und man kann hier auch seine Klassenfahrt hermachen. Wir haben eine Unterkunft, wo bis zu 40 Kinder übernachten können und dann könnt ihr eine ganze Woche hier bleiben.
5: Das klingt wirklich super, aber wo steckt eigentlich Hanna? Na, die hat bestimmt wieder irgendwo so ein besonderes Tier entdeckt. Wie nah dürfen wir eigentlich an die Tiere ran? Können wir die auch anfassen oder streicheln?
7: Also wenn ihr mit der Schulklasse hier seid und es sind

0: ziemlich gut darauf eingestellt, respektvoll auch mit dem hier umzugehen, was sie hier erleben, weil wir verlangen keinen Eintritt. Das ist also alles kostenfrei, was man hier machen kann, erleben kann. Und von daher erleben wir überwiegend positive Dinge. Natürlich sind auch Kolleginnen und Kollegen von mir den ganzen Tag auf dem Hof unterwegs. Und wenn wir zum Beispiel sehen, dass ein Hund nicht angeleint ist, dann sprechen wir unsere Besucher auch gleich an und sagen, hey, pass mal auf, wir haben hier unsere 4 Pfauen und das ist nicht so schön, wenn die vom Hund hier über den Hof gejagt werden. Und dann verstehen die das auch.
1: Das klingt wirklich, das klingt ehrlich gut, aber da interessiert mich so ein bisschen, wenn ihr keinen Eintritt und so weiter nehmt, wie könnt ihr das Ganze hier finanzieren, dass die ganzen Tiere, die hier auch ausgesetzt werden, teilweise habe ich schon gehört, wie füttert ihr die? Also wo kommt das Geld daher?
0: Das ist was ganz Großartiges, denn wir sind eine sogenannte Stiftung. Das heißt, es gibt in ganz Deutschland tausende von Menschen, die jeden Monat an uns Geld spenden oder zu besonderen Anlässen oder jemand, der einen 60. Geburtstag hat und sagt, eigentlich habe ich schon alles, was ich brauche. Der sammelt dann für uns Spenden und von diesem Geld finanzieren wir diese Dinge. Wir haben hier eben aber auch noch landwirtschaftliche Fläche. Das heißt, unser Heu machen wir selber, unser Stroh bekommen wir vom Landwirt. Das heißt, unser Tierfutter produzieren wir eigentlich selber.
1: Das klingt wirklich so super. Ich glaube, vielleicht mache ich ja auch irgendwie mal sowas in der Richtung, dass ich hier vielleicht mal arbeiten kann oder so. Gibt es hier Möglichkeiten, dass ich hier vielleicht mal alleine herkomme?
0: Ja, das gibt es. Also noch gar nicht so lange, sondern erst so seit 1,5 Jahren. Also zum einen haben wir jetzt in dieser Corona-Zeit die Unterkunft von der Schulklasse haben wir als Ferienhaus vermietet und das machen wir auch weiter in den Ferien. Das ist natürlich für 2 Leute eigentlich dann fast zu groß. Also da lohnt sich's dann schon mit der Großfamilie zu kommen. Mhm. Wir haben eine kleine Ferienwohnung, da kann man zu 4 übernachten. Die hat 2 Doppelzimmer. Und wir haben was ganz Spannendes, was ich ganz schön finde, ein Cube, ein Übernachtungswürfel, so muss man sich das vorstellen, von der Firma Sleepero. Und da kann man draußen auf einer Wiese übernachten. Und gerade wenn ihr im Mai oder so kämt, dann seht ihr da ganz, ganz viele Glühwürmchen. Und dann übernachtet ihr draußen in der Natur.
1: Das klingt ehrlich toll. Ich muss jetzt aber mal Hanna suchen gehen. Vielen Dank, liebe Caroline. Möchtest du noch irgendwas unseren Hörern mit auf den Weg geben?
0: Naja, doch. Also was ich euch gerne mitgeben würde, ist, geht einfach mal ein bisschen öfter raus in die Natur und lasst das Handy oder das iPad oder das Laptop zu Hause stehen und guckt euch mal an, wie toll und faszinierend die Natur ist. Und wenn ihr Lust habt, euch für so eine Stiftung wie die Hans-Siemann-Stiftung zu engagieren, wir bilden aus, wir haben FEJler, also auch da könnt ihr gerne bei uns dann vielleicht mal, wenn es ins Berufsleben geht, euch melden.
1: Das klingt auch nach einem tollen Schlusswort.
2: Die hat's echt gut.
3: Die hat's wirklich gut auf dem Gut. Aber ehrlich, es ist wunderschön dort. Neben den vielen Tiergehegen gibt's das Kika-Baumhaus und auch Kletterpfade. Und dann auch noch eine klasse Ausstellung, wo man ganz viel über die Tiere und die Natur erfährt. Da gibt's was zu lesen, zum Anhören oder ein Kino mit interessanten Filmen und ganz viel mehr.
2: Ich war in der Ausstellung mit den Gummistiefeln. Da kann man Natur interaktiv erleben.
3: In Gummistiefeln gehe ich lieber zu den Schweinen.
2: Das mit den Gummistiefeln ist ein symbolisches Kunstwerk und hat was mit dem Artensterben zu tun.
3: Über Tierarten kannst du in der multimedialen Heinz-Siemann-Ausstellung auch viel lernen.
4: Ja, nicht nur Hanna, sondern auch Luke haben es die Tiere angetan. Und als die beiden nochmal zu den Hühnern und Gänsen gingen, trafen sie zum Abschied Caroline Ruh, die unseren Brockenbande-Reportern noch eine kleine Tiergeschichte mit auf den Weg gab.
0: Und irgendwann so im Mai, kommt ganz aufgeregt, kommt ein Besucher bei uns in die Besucherheim. Da sind 15 Hühner, die da draußen, also ein Huhn mit Küken. Und wir schon so, hat schon wieder einer bei uns was ausgesetzt. Ja, es kommt alles vor. Nein, da hat die sich im Rinderstall schön auf dieser Strohmatratze, hat die da ihre Küken ausgebrütet und kam dann in dem Moment aus dem Rinderstall mit ihren Küken und wollte ihrer Familie dann nun mal ihren Nachwuchs vorstellen.
4: Na, und möchte jemand von euch jetzt auch Tierfilmer und Forscher werden?
2: Jetzt noch mehr.
3: War klar. Ich sehe mal zu, dass ich mit meiner Schulklasse auf den Erlebnisbauernhof der Siemann-Stiftung komme. Oder ich gehe da einfach mal bei den Tieren helfen.
2: Wer weiß, welche Streiche du dir hier wieder ausdenkst.
3: Ich bin einfach optimistisch lustig.
4: Na, das ist doch mal ein gutes Schlusswort, Luke. Ich glaube auch, nur wenn wir optimistisch in die Zukunft blicken und vielleicht auch etwas lustig, haben wir Energie genug, die Natur und ihre Artenvielfalt zu erhalten. fangen wir doch einfach mal damit an, Pflanzen und Tiere nicht nur in Ruhe zu lassen, sondern

0: ihn einfach etwas Gutes zu tun.
1: Ja, das ist auf jeden Fall mal ein Abstecher wert. Und ich kann euch versprechen, langweilig wird's auf keinen Fall.
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0: Status Quo und die Beach Boys.
1: Sie hören
0: die Good Vibration Sundown Show.
2: Und damit, meine Damen und Herren, kommen wir zu den Kulturtipps.
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4: Den Einspieler mag ich total gerne. Der hat irgendwie Wahrheit in sich.

0: Sie haben es gemerkt, unser Kulturtipp heute ist rein musikalisch.
1: Luke, mein Freund.
2: Ja, klar, Onkel Paul.
0: Weißt du denn, wer vor ein paar Jahren diese wunderbare Single rausgebracht hat?
2: Ja, klar, Onkel Paul.
0: War einfach du als alter Beatles-Fan Onkel Paul McCartney von seinem Album Egypt Station. So etwas gerät leider viel zu schnell in Vergessenheit. Und dazu kommt noch, dass Paul gerade ein neues Album draußen hat.
2: Ich glaube, bei dir ist auch in Vergessenheit geraten, dass der Hund wegen irgendwas bellt. Kannst du nicht mal gucken gehen, sag mal?
0: Das ist bestimmt der Postbote. Oh, Entschuldigung. Nein, die vertragen sich ganz gut. Also der Postbote und unser Hund. Irgendwas ist in der Küche passiert. Erik, kannst du mal in die Kantine gehen? Paul gibt's nächste Woche dann neu. Auch neu, Asia, die neue Single. Und was es damit auf sich hat, sagen wir Ihnen auch nächste Woche. Heute erstmal nur die Musik und die muss sowieso für sich selbst singen oder sprechen. Sie tut's.
2: Uts. Was guckst du mich da jetzt so an? Soll ich jetzt lachen oder was?

0: Ich habe das Beste für zuletzt aufgehoben.
1: Ein Titel, den Erik für den Sundown ausgesucht hat.
2: Ich gehe durch den Park an einem Donnerstag.

0: Das klingt doch nach Urlaub, oder? Was sagt ihr?
1: Bei Urlaubsmusik darf natürlich auch Peter Fox nicht fehlen. Jetzt denken Sie bestimmt an das Haus am See. Nee, ich denke da an die Toskana.

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1: Ciao Peter, ci vediamo. 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
0: Yeah.
1: Oh yeah.
0: Hey.
2: Tja, so ein Kurzurlaub ist schnell vorbei. Aber wir sind ja nächste Woche wieder für Sie da. Und bis dahin gibt's ja Okerwelle. What's up und Sport im Anschluss 20 Uhr. Die Rockzeit 22 Uhr die Party und morgen früh um 9 die Frühstückswelle. 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
6: Um 18 Uhr mit Gisela Former. Eine linksextremistische Gruppe hat sich zur Sabotage der Bahnstrecke zwischen Düsseldorf und Köln bekannt. Die vielbefahrene Strecke ist gesperrt, nachdem es dort gestern auf zwei Abschnitten Böschungsbrände gegeben hatte. Aus der NDR-Nachrichtenredaktion Astrid Rolle.
7: Die Linksextremisten schreiben dazu im Netz, sie hätten zwei Brandsätze in einem Kabelschacht deponiert. Die Feuerwehr hatte die Feuer zwar gelöscht, die Flammen hatten aber die Signalkabel beschädigt, mit weitreichenden Folgen für den Nah- und Fernverkehr, Umleitungen, Verspätungen und Ausfälle einzelner Züge. Die Polizei hatte schon früh Sabotage vermutet, deshalb übernahm der Staatsschutz der Kölner Polizei die Ermittlungen. In Sicherheitskreisen wird davon ausgegangen, dass das Schreiben echt ist. Die Gruppe hat sich in der Vergangenheit bereits zu ähnlichen Anschlägen bekannt.
6: Russland hat Drohnenfabriken in der ukrainischen Hauptstadt Kiew und Häfen in der Region Odessa attackiert. Dabei wurden 2 Menschen getötet und 12 weitere verletzt, teilte der ukrainische Katastrophenschutz mit. Einige der 121 Drohnen und 6 Raketen seien abgeschossen worden. Die Ukraine griff auf dem Asowschen Meer russische Schiffe an. 21 Tanker mit Öl an Bord seien beschädigt worden. Von russischer Seite hieß es, es habe Angriffe auf 4 Schiffe gegeben, dabei sei ein Matrose getötet worden. Die Angaben lassen sich nicht unabhängig überprüfen. Wegen eines nahenden Taifuns haben in China fast 2 Millionen Menschen ihre Häuser verlassen. Allein in der Millionenstadt Wenzhou im Osten des Landes wurden mehrere hunderttausend Menschen in Sicherheit gebracht. Zahlreiche Schulen sind geschlossen und hunderte Flug- und Zugverbindungen wurden gestrichen. Die Behörden riefen die 2. von 4 Warnstufen für Taifun Bavi aus. Er soll in der Nacht auf Festland treffen mit Windgeschwindigkeiten von 144 Kilometern pro Stunde. In Kiel findet heute der Christopher Street Day statt. Laut Polizei kamen etwa 5000 Menschen zusammen. Sie zogen durch die Innenstadt, um für die Rechte queerer Menschen zu demonstrieren. Das Motto lautet in diesem Jahr sichere Häfen für alle. Damit wollen die Veranstalter ein klares Zeichen gegen Diskriminierung und rechte Hetze setzen. Der Deutsche Fußballbund hat sich mit Jürgen Klopp auf Eckpunkte eines Vertrags als Bundestrainer verständigt. Beide Seiten hatten gestern in New York länger verhandelt. Aus der Sportredaktion Desiree Krause.
8: Es habe ein erstes intensives Gespräch zwischen Jürgen Klopp, DFB-Präsident Bernd Neuendorf und seinem Stellvertreter Hans-Joachim Watzke gegeben. In New York haben sich die Beteiligten laut der Mitteilung über die wesentlichen Eckpunkte eines potenziellen Vertrages verständigt. Weitere Gespräche in der kommenden Woche sollen folgen. Beide Seiten, so der DFB, seien zuversichtlich, dass die Verhandlungen erfolgreich abgeschlossen werden können. Dafür braucht es aber zusätzlich eine Einigung mit Jürgen Klopps aktuellem Arbeitgeber Red Bull, an den er bis 2029 vertraglich gebunden ist.
6: Der belgische Radprofi Tim Merlier hat die 8. Etappe der diesjährigen Tour de France gewonnen. Er setzte sich auf der mehr als 180 Kilometer langen Strecke im Massensprint zwischen Périgueux und Bergerac durch. Es war bereits der 2. Tagessieg für Merlier. Bester Deutscher wurde Pascal Ackermann auf Rang 7. Das waren die Nachrichten. Und das Wetter in Norddeutschland. Nachts überwiegend trocken, bei Tiefstwerten von 17 bis 12 Grad. Morgen oft heiter, an der Nordsee neblig, Höchstwerte 20 Grad auf Sylt und bis 31 Grad in Braunschweig. Am Montag gebietsweise Schauer, einzelne Gewitter, in Niedersachsen aber oft trocken bei 21 bis maximal 31 Grad. Am Dienstag meist trocken, bei Temperaturen von 21 bis 32 Grad. Es ist gleich 18.04 Uhr.
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9: Hallo und herzlich willkommen zu WhatsApp, dem Veranstaltungsmagazin auf der Okerwelle. Ja, auch wieder heute nur am Anfang zu hören, Florian Damm. Ich habe gar keinen musikalischen Konzerthinweis mitgebracht. Ja, es ist ein bisschen saure Gurkenzeit. Ist natürlich auch dem Wetter im Sommer geschuldet. Dieses Jahr kommt da auch noch die Fußball-WM dazu. Es finden zwar schon ein paar Konzerte statt, aber das ist doch recht übersichtlich. Hinweisen will ich vielleicht auf das Konzert am nächsten Freitag. Da spielen Betty und das Fitz Oblong Quartett am Dovesee und einen Tag später sind dort die Tangleheads. Ansonsten ist es ja auch bekannt, dass zum Beispiel die Konzertreihe im Applausgarten dieses Mal nicht stattfindet, aus bekannten Gründen. Die meisten Konzerte wurden verschoben ins Schön und Fröhlich, aber das ist dann erst im August und auch der Kultursommer in Salzgitter, der lässt noch ein bisschen auf sich warten, kommt dann Ende des Monats. Da will ich natürlich dann auch drauf hinweisen. Ich nutze aber heute die Zeit, um ein paar ausgesuchte Coverversionen zu spielen. Und da habe ich zunächst erstmal Roger Chapman aufliegen mit seiner Version von Bob Dylans Blind Willie McTell. Geht fast 10 Minuten diese Aufnahme und danach dann noch Musik der Jamband Goose. Die haben sich 4 Stücke vorgenommen. Hollywood Nights hören wir, dann No Rain, What's Up und Running Up That Hill. Das Ganze dann eben bis 19 Uhr. Ja, Florian Damm sagt danke fürs Zuhören und viel Spaß jetzt mit der Live-Musik.

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1: Um 19 Uhr mit Gisela Former. Eine linksextremistische Gruppe hat sich zur Sabotage der Bahnstrecke zwischen Düsseldorf und Köln bekannt. Die vielbefahrene Strecke ist gesperrt, nachdem es dort gestern auf zwei Abschnitten Böschungsbrände gegeben hatte. Aus der NDR-Nachrichtenredaktion Astrid Rolle.
2: Die Linksextremisten schreiben dazu im Netz, sie hätten zwei Brandsätze in einem Kabelschacht deponiert. Die Feuerwehr hatte die Feuer zwar gelöscht, die Flammen hatten aber die Signalkabel beschädigt, mit weitreichenden Folgen für den Nah- und Fernverkehr, Umleitungen, Verspätungen und Ausfälle einzelner Züge. Die Polizei hatte schon früh Sabotage vermutet, deshalb übernahm der Staatsschutz der Kölner Polizei die Ermittlungen. In Sicherheitskreisen wird davon ausgegangen, dass das Schreiben echt ist. Die Gruppe hat sich in der Vergangenheit bereits zu ähnlichen Anschlägen bekannt.
1: Bei russischen Angriffen auf die Ukraine sind mindestens 6 Menschen getötet und 29 weitere verletzt worden. 4 Todesopfer, darunter ein Kind, wurden aus Sumy im Nordosten gemeldet, wo nach ukrainischen Angaben 2 Gleitbomben in einer Menschenmenge eingeschlagen sind. 2 weitere Todesopfer werden aus Odessa im Süden des Landes gemeldet. Die Ukraine griff auf dem Asowschen Meer russische Öltanker an. Wegen eines nahenden Taifuns haben in China fast 2 Millionen Menschen ihre Häuser verlassen. Allein in der Millionenstadt Wenzhou im Osten des Landes wurden mehrere hunderttausend Menschen in Sicherheit gebracht. Zahlreiche Schulen sind geschlossen und hunderte Flug- und Zugverbindungen wurden gestrichen. Die Behörden riefen die 2. von 4 Warnstufen für Taifun Bavi aus. Er soll in der Nacht auf Festland treffen, mit Windgeschwindigkeiten von 144 Kilometern pro Stunde. Der Deutsche Fußballbund hat sich mit Jürgen Klopp auf Eckpunkte eines Vertrags als Bundestrainer verständigt. Beide Seiten hatten gestern in New York länger verhandelt. Aus der Sportredaktion Desiree Krause.
3: Es habe ein erstes intensives Gespräch zwischen Jürgen Klopp, DFB-Präsident Bernd Neuendorf und seinem Stellvertreter Hans-Joachim Watzke gegeben. In New York haben sich die Beteiligten laut der Mitteilung über die wesentlichen Eckpunkte eines potenziellen Vertrages verständigt. Weitere Gespräche in der kommenden Woche sollen folgen. Beide Seiten, so der DFB, seien zuversichtlich, dass die Verhandlungen erfolgreich abgeschlossen werden können. Dafür braucht es aber zusätzlich eine Einigung mit Jürgen Klopps aktuellem Arbeitgeber Red Bull, an den er bis 2029 vertraglich gebunden ist.
1: Das waren die Nachrichten. Das Wetter in Norddeutschland. In der Nacht überwiegend trocken bei 17 bis 12 Grad. Morgen oft heiter, Höchstwerte 20 Grad auf Sylt bis 31 Grad in Braunschweig. Am Montag bei Sonne und Wolken gebietsweise Schauer, 21 bis 31 Grad. Am Dienstag oft freundlich und meist trocken. Die Temperaturen erreichen dann 21 bis 32 Grad. Und Mittwoch viel Sonne, verbreitet trocken, 22 bis 33 Grad. Es ist gleich 19.03 Uhr.
4: Und um 19.03 Uhr kurzer Blick auf die Straßen im Sendegebiet von Radio Uckerwelle 104,6, bevor es dann hineingeht in eine Stunde Regionalsport in der Halbzeit. Und da habe ich aktuell 3 Störungsmeldungen für Sie. Betrifft die A2 Braunschweig Richtung Magdeburg vor aller Ingersleben, 4 Kilometer stockend wegen einer Baustelle und zusätzlich einem defekten Pkw, 45 Minuten in etwa mehr einplanen. Die Kreisstraße zwischen Weißenberge und Kleinösingen im Landkreis Gifhorn ist gesperrt. Und Vorsicht, ein Liegenbleiber, ein Lkw auf der A7 Hannover Richtung Kassel zwischen Nörten-Hardenberg und Göttingen-Nord. Dort, wo es geht, gute und sichere Fahrt durch Ihren Samstagabend. Kommen Sie gut an Ihr Ziel.
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Zu einer Stunde Regionalsport begrüßt Sie heute Abend Andreas Hefert. An einem schönen Sommerabend habe ich folgende Themen für Sie im Programm. Wir blicken auf ein überaus spannendes Saisonfinale in der zweiten Faustball-Bundesliga Nord mit dem MTV Vorsfelde. Dann haben wir die Tennis Bravo Open 2026 im Programm mit dem Finalwochenende. Wir haben zwei Fußball-Testspiele im Programm, nämlich zum einen das Duell der FSV Schöningen gegen den VfL Wolfsburg. Und dann blicken wir auf das Spiel von Eintracht Braunschweig am Freitagabend beim FC Schwülper. In diesem Zusammenhang blicken wir auch auf den Prosatech Cup, der in der kommenden Woche in Rote Mühle über die Bühne geht. Und es gibt auch noch einen aktuellen Bericht über Fußball-Landesligist Freie Turner Braunschweig. Darüber hinaus gibt es Meldungen und Ergebnisse aus der Region und der Welt des Sports und noch so einiges mehr. Mal schauen, was wir bis 20 Uhr reinbekommen. Ich wünsche Ihnen viel Spaß und gute Unterhaltung auf Radio Okawelle 104,6 im Sport. Musik.

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0: für mich schon jetzt der Sommerhit des Jahres 2026. Die Crunchy Gang und Ellie Neumann waren das mit Ochi Blue. Und für all diejenigen, denen dieser Song bekannt vorkommt, ja, die Neudeutsche Welle, ideal, blaue Augen im Original. Im Sport auf Radio Okawelle kommen wir zu unserem ersten Thema. Die Zweitbundesliga-Faustballer des MTV Vorsfelde haben am letzten Doppelspieltag der Saison in einem wahren Abstiegs- und Nervenkrimi den Klassenerhalt perfekt gemacht. Vor den beiden letzten Saisonspielen war der MTV Vorsfelde quasi zum Siegen verdammt. Aus den beiden Spielen gegen den MTV Oldendorf und ETV Hamburg am Samstag musste im heimischen Eichholz mindestens ein Sieg her, um den Klassenerhalt doch noch zu schaffen. Doch schon das erste Match verlief für das Team von Trainer Frank Kuvert-Behrens nicht nach Plan. Gegen die junge Garde des MTV Ohlendorf setzt es eine glatte 0-3 Niederlage, 8-11, 7-11 und 9-11 in den Sätzen.
1: Also es ist eine super starke Truppe. Die beiden Schlagleute sind zum Beispiel in der Jugend A, also männliche A-Jugend-Nationalmannschaft als Schläger vertreten. Sind dieses Jahr erst in die Klasse gestartet und haben auf der Hinrunde sich noch finden müssen, so ein bisschen. Man hat also gemerkt, dass die stärker werden und auch stärker sind als das, was sie bis jetzt präsentiert hatten. Das Spiel eben, haben wir den dritten Satz, haben wir verloren, weil wir haben 7 Eigenfehler produziert. Das wäre nicht nötig gewesen, auf gar keinen Fall. Und haben denen so ein bisschen in die Karten gespielt. Die haben da eigentlich nicht mehr so viel gemacht, sondern haben nur mit unseren Fehlern dann das im dritten Satz auch noch mit 3-0 nach Hause gebracht. Ne? Von daher, ja, die beiden ersten Sätze haben sie gut verteidigt, nehmen sowieso viel auf und verteidigen gut. Und das, was sie dann vorne hatten, haben sie auch verwandelt von den Angriffen. Da waren sie gnadenlos und effektiv. Das war auch kaum zu verteidigen, muss man sagen. Insofern eine glatte 3-0 Niederlage. Schade. Und ich persönlich hatte mir eigentlich gegen Hamburg ein bisschen was ausgerechnet heute. Insofern ist das jetzt noch nicht ganz so schlimm. Wäre natürlich besser, man hätte gewonnen. Dann wäre man safe jetzt schon. Aber dann muss es das letzte Spiel bringen. Dann ist das so.
0: Nachdem die beiden direkten Vorsfelder Konkurrenten im Kampf um den Klassenerhalt, Brettdorf 2 und SV Düdenbüttel, die vor dem letzten Spieltag punktgleich mit dem MTV Vorsfelde noch die beiden Abstiegsplätze belegt hatten, ihr erstes Spiel gewonnen hatten, stand fest, der MTV Vorsfelde muss gegen den ETV Hamburg gewinnen, ansonsten ist der Abstieg besiegelt. Ein echtes Endspiel also für den MTV Vorsfelde und ihren Trainer Frank Kuvert-Behrens.
1: So sieht's aus. Gut zusammengefasst. Also wir sind zum Siegen verdammt, wie man so schön sagt. Haben unsere Chancen diese Saison gehabt. Letzte Woche gegen den da noch Tabellenersten und Tabellendritten 1 gewonnen und 1 mit 2-3 verloren. Wenn wir das gewonnen hätten, wären wir schon raus aus dem Schlamassel. So hat sich das alles auf den finalen letzten Spieltag verschoben. Parallel spielen die anderen Mannschaften. Die müssen uns auch ein bisschen in die Karten spielen, sonst aus eigener Kraft, wie man so schön sagt, ist es für uns nicht mehr zu wuppen, das Ganze. Und wir müssen jetzt gewinnen, das letzte Spiel gegen ETV Hamburg, das ohne Wenn und Aber.
0: Und das letzte Saisonspiel begann ebenfalls bitter. Der erste Satz ging knapp mit 14-12 an den Tabellenvierten ETV Hamburg. Doch der MTV Vorsfelde wusste, dass nur ein Sieg die Rettung und den Klassenhalt bedeuten würde und gewann die Sätze 2-4 mit 11-9, 11-6 und 11-4. Der Rest war nur noch blau-weißer Jubel, der sich in der Abschlusstabelle dann so liest. Der MTV Vorsfelde beendet die Saison durch den 3-1 Erfolg über den ETV Hamburg auf Rang 6 mit 10-22 Punkten und verhindert nur aufgrund des besseren Satzverhältnisses mit 27-37 den Abstieg in die Niedersachsenliga. Gerettet ist auch der Tabellensiebte TV Brettdorf 2 mit ebenfalls 10-22 Punkten und 24-37 Sätzen. Abgestiegen sind als 8. und 9. der SV Düdenbüttel und Tusch Penge mit ebenfalls 10-22 Punkten und 18-36 bzw. 19-41 Punkten vom Satzverhältnis. Knapper geht es wirklich nicht mehr.
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0: Ja, und da haben wir eine aktuelle Meldung vom Fußball und damit läuten wir dann auch unseren großen Fußballblock ein. Der VfL Wolfsburg hat auch sein zweites Testspiel im Rahmen der Saisonvorbereitung auf die zweite Fußball-Bundesliga gewonnen. Bei Regionalligist FSV Schöningen siegten die Wölfe am Samstag mit 8:2, Halbzeit 4:0. Schöningens Präsident Carsten Krecker mit seinem Fazit eines unvergesslichen Tages im Elmstadion.
3: Ja, war eine tolle Veranstaltung, fast 3000 Zuschauer, herrliches Wetter. Wir haben leider 8:2 verloren, aber Wolfsburg ist natürlich auch stark, wenn wir dann auch mal einfach konstatieren. Aber für alle Zuschauer war das eine tolle Veranstaltung. Und sportlich ist das für uns, ich will nicht sagen zweitrangig, man verliert ungern so hoch, aber man muss auch mal die Leistung des Gegners anerkennen. Und ich muss mal ein ganz großes Lob an den VfL Wolfsburg sagen, nicht nur, weil sie gut Fußball gespielt haben, sondern auch die ganze, das ganze Drumherum mit dem VfL, das ist schon hochprofessionell. Also das ist gar keine Frage. Auch so mit sehr viel Empathie und Sympathie. Also war ich total begeistert vom VfL, muss ich mal ganz klar sagen.
0: Vor fast 3000 Zuschauern im Elmstadion war VfL-Neuzugang Robert Glatzel mit 3 Toren erfolgreichster VfL-Angreifer. Clayton, Alessio Bessio, Elvis Retschebei, Jenan Pecinovic und der Finne Bruno Katz schossen die weiteren VfL-Tore. Für die FSV Schöningen trafen Max-Peter Klump in der 51. zum 1:5 und Schönings neuer Torjäger Musa Dumboja in der 83. zum 2:8 Endstand. Nächsten Samstag empfängt die FSV Schöningen ab 14 Uhr den Zweitbundesligisten 1. FC Magdeburg im Elmstadion.
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0: Vom 12. bis 19. Juli findet in Rote Mühle die 36. Auflage des Prosatech Cup statt, dem traditionsreichen Fußballvorbereitungsturnier für Mannschaften aus der Region. Als Einstimmung darauf konnte der ausrichtende FC Schwülper am Freitagabend Fußball-Zweitligist Eintracht Braunschweig im Testspiel in Rote Mühle begrüßen. Ein Highlight für den FC Schwülper und seinen ersten Vorsitzenden Christian Steininger.
1: Total, ja. Das Wetter ist super, Zuschauer sind super. Die ganze Gemeinde hat mitgezogen in der Vorbereitung. Also guter Ablauf, macht Spaß. Okay, Ergebnis. Wir gucken mal, dass es nicht zweistellig mit einer 2 vorne wird. Wir arbeiten dran, aber in Summe ist es schon eine tolle Sache, ja.
0: Unter 20 Gegentore waren es am Ende zwar nicht, doch trotz der 0:22 Niederlage gegen die Eintracht-Profis gab es am Ende nur Gewinner. Auch auf Veranstalterseite, für die sich Schwülpers erster Vorsitzender Christian Steininger über viele Fans in Blau-Gelb freuen durfte. Wie viele waren es denn genau?
1: Boah, mit was wir im Vorverkauf hatten, Abendkasse plus Gästeliste würde ich schätzen 1.600, 1.700, schwer zu schätzen, ja. Ungefähr so würde ich sagen, ja.
0: Nach dem Highlightspiel gegen die Eintracht-Profis steht bis Sonntag, 19. Juli, nun eine Woche Fußball beim schon traditionellen Prosatech Cup in Rote Mühle an. Die Vorfreude bei Christian Steininger und dem FC Schwülper ist riesengroß.
1: Richtig, ja genau. Das freut uns natürlich auch, dass es jetzt 2 Tage später stattfindet. Das war auch ehrlicherweise genau das, was uns die Tür geöffnet hat, weil die Vorbereitungen schon gelaufen sind. Dass wir auch Eintracht heute sagen konnten, wir machen das. Ja genau, und dann fängt es ab Sonntag an. Ganz klassisch, war ja ehemalig Wolters Cup, jetzt ist es der Prosatech Cup, wie du schon gesagt hast, 2. Mal jetzt. Und ja, mit ein bisschen Widrigkeiten, Mannschaft hat nochmal abgesagt, wir haben eine neue dazu gewonnen, unsere eigene Erste, die heute hier spielt. Spielt dann auch nochmal, also ne, wir teilen uns dann quasi den Antrittsplatz und ja, ich glaube, das wird eine geile Sache nächste Woche nochmal, ja.
0: Nach der Absage des BSC Acosta Braunschweig sieht das Teilnehmerfeld jetzt wie folgt aus. In der Gruppe B spielen Oberligist SSV Vorsfelde, Landesligist VfB Fallersleben sowie die beiden Bezirksligisten TSV Helerse und TSV Germania Lamme den Finalisten aus. In der Gruppe A ist Landesligist Freie Turner Braunschweig, auf den wir gleich noch gucken, das ranghöchste Team. Hinzu gesellen sich die beiden Bezirksligisten FC Viktoria Tiede und BV Germania Wolfenbüttel. Als 4. Team sind gleich 2 Mannschaften im Einsatz, der Peiner Bezirksligist TSV Wilpzhausen und Gastgeber FC Schwülper. Schwülpers erster Vorsitzender Christian Steininger abschließend zum Zustandekommen dieser Aufteilung.
1: Ja genau, wir teilen uns das, ja quasi unser Nachbarort, auch wenn es ein anderer Landkreis ist, egal. Wir hatten jetzt vor dem Sommer schon mal Gespräche aufgenommen und da war die Frage dann auch nahe, ob sie das mit uns teilen wollen, den Antrittsplatz, der frei geworden ist. Und ja genau, gute Sache. Orte halten zusammen hier in der Region, so soll es sein, genau.
0: Sagt der erste Vorsitzende des FC Schwülper, Christian Steininger, mit Blick auf den Prosatech Cup und zumindest einer der Favoriten auf die Finalteilnahme ist das Team der Freien Turner Braunschweig, das in der Gruppe A spielt. Mein Kollege Peter Schmieger, der hat sich bei den Freien Turnern mal so ein bisschen umgehört. Im Rahmen der Saisonvorbereitung.
2: Die Fußball-Landesliga-Saison 2025-26 hatte es in sich. Gerade die Braunschweiger Mannschaften erlebten eine Berg- und Talfahrt, auch zum Abschluss. Da in der Aufstiegsrunde zur Regionalliga Egesdorf-Langreda nicht der Aufstieg gelang, stieg Wolfenbüttel aus der Oberliga ab. Der eigentlich gerettete Rot-Weiß-Volkmarode erwischte es in der Landesliga ebenfalls. Da aber der BSC Acosta seine Mannschaft aufgrund eines Trainerabgangs und ein qualitativer Aderlass von Spielern erfolgte, wurde aus der Landesliga abgemeldet und in der Bezirksliga neu angemeldet. Somit bleibt Volkmarode der Landesliga erhalten. Sicher drin im ganzen Gewirr die Freien Turner. Die wollen unter Trainer Gianluca Renner sich besser entwickeln als bisher.
3: Wir haben auf dem Papier 30 Mann, haben jetzt den Trainingsauftrag mit 26 Spielern bestritten, haben jetzt schon sehr intensiv trainiert. Das hast du bei den Jungs gesehen, dass dann die Beine einfach schwer sind.
2: Die Landesliga für die Spielzeit 2026-27 hat an ansprechenden Mannschaften einiges zu bieten. MTV Gifhorn, SSV Kesdorf, Lehndorfer TSV, Rot-Weiß Volkmarode, MTV Wolfenbüttel und die Freien Turner aus der Region. Für Turnertrainer Gianluca Renner hat diese Landesliga enorm viel Potenzial.
3: Die Landesliga ist seit Jahren die stärkste, sage ich. Du hast ein sehr gutes Teilnehmerfeld an vielen Mannschaften, die Ansprüche stellen, oben mitzuspielen. Gleiches Prozedere, wir wollen jedes Spiel gewinnen. Wir wissen natürlich aufgrund der vergangenen Saison, dass auch das in dieser Saison wieder harte Arbeit wird. Ja, und dann werden wir zusehen, dass wir deutlich besser abschneiden, als es in der vergangenen Saison der Fall war. Das können wir, die Qualität dazu haben wir und deshalb werden wir in der Vorbereitung hart dafür arbeiten, dass wir dann gut aus der Vorbereitung kommen und einen guten Saisonstart haben.
2: Die Ziele der Turneraner sollen deutlich besser sein als der 8. Platz aus der Vorsaison. Ambitioniert aus den Startlöchern kommen, so Turnertrainer Gianluca Renna.
3: Also wir wollen natürlich unser Spiel mit dem Ball noch mal ein Stück weit entwickeln. Wir wollen auch das Spiel gegen den Ball etwas anpassen. Wenn man ein erstes Ziel sich setzen kann, darf, dann ist es zumindest mal die Top 6 zu erreichen. Da haben wir im Detail mit der Mannschaft noch nicht drüber gesprochen. Das werden wir dann im Trainingslager machen. Das wird Ende Juli sein. Wir haben uns dazu entschieden, dass wir hier bleiben, also werden auf unserer eigenen Anlage trainieren. Und dann werden wir uns da nochmal gemeinsam dann auf die Saison einschwören und da dann auch nochmal über das Thema Zielsetzung sprechen.
0: Und das war ein Bericht von Peter Schmieger über die Vorbereitung der Freien Turner Braunschweig.

0: Die Sommervorbereitung ist für die Zweitbundesliga-Fußballer von Eintracht Braunschweig nicht nur die Zeit, um die Grundlagen für die neue Saison in der zweiten Bundesliga zu legen. Sie bietet auch die Möglichkeit, den Menschen in unserer Region ganz nah zu sein. So auch Freitagabend, als die Löwen zu Gast bei Bezirksligist FC Schwöper waren. Am Ende hieß es 22:0 für Blau-Gelb. Mehr im Fokus stand jedoch die Nähe zu den Fans, wie Eintracht-Trainer Lars Konnetka befand.
1: Ja klar, also ich sage das ja immer wieder, das ist halt Fußball. Ne? Wenn man das hier sieht, ich bin auf so einem Platz hier groß geworden, das ist sehr ähnlich zu meinem Heimatverein. Und wenn man die Menschen hier sieht, dann sieht man, wie dieses Spiel halt Menschen begeistern kann. Und das ist ja wohl das Schönste, was es gibt. Und ich habe mich auch nach der WM relativ schnell darauf freuen können, nachdem der Jetlag und die Müdigkeit überwunden war, wieder bei den Jungs zu sein, auf dem Platz zu stehen, an Fußball zu arbeiten. Und das ist ja auch das, warum man diesen Sport macht. Anders geht das auch nicht. Dafür ist es zu zeitaufwendig, zu intensiv, auch von den Emotionen her. Wenn man das nicht liebt, dann weiß ich nicht, wie man das schaffen sollte.
0: Kurz für die Statistik, in einem wenig überraschend sehr einseitigen Spiel trugen sich Jan Urbich viermal, Jan Sturm dreimal, Jörn Gomez dreimal, Maximilian Entrop zweimal, Junior C zweimal, Luis Bräunig zweimal, Glory Kiveta zweimal, sowie Max Marie, Sidney Rebiger, Aaron Opoku und Samuele Di Benedetto in die Torschützenliste ein. Eintracht-Trainer Lars Konnetka war mit dem Auftritt seines Teams sehr zufrieden.
1: Ja, ich glaube, dass es ein tolles Event war für die Zuschauer, aber auch ein tolles Event für uns. So, wir konnten unser Trainingspensum nochmal so auf den Platz bringen. Die Jungs haben Spielzeit bekommen, aber es gab natürlich auch vor allem schöne Tore zu sehen, viele Tore zu sehen. Das war auch unser Ziel, ein gutes Spiel abzuliefern und den Leuten auch hier was zu präsentieren. Ich glaube, das ist ganz gut gelungen.
0: Das Spiel war verbunden mit einer kleinen mannschaftsinternen Wette.
1: Ja, es gab schon einen Wettkampf, deswegen haben wir auch in der Halbzeit komplett gewechselt. Und ich wollte den Jungs auch einen Ansporn geben, einfach ein richtig gutes Spiel abzuliefern. Und was wir da gewettet haben, das bleibt aber intern.
0: Wichtiger als die sportliche Erkenntnis waren jedoch die gemeinsamen Begegnungen zwischen Fans und Spielern, die sich für groß und klein auch am Freitagabend viel Zeit nahmen. Darüber hinaus lieferte das Eintracht for Kids Team ein umfangreiches, spaßiges Rahmenprogramm für die kleinen Fans. Im Soccer Court und an der Fußball-Dartscheibe konnte sich richtig ausgetobt werden. Beim blau-gelben Fanmobil konnte sich darüber hinaus die neuen Trainingsklamotten und das neue Heimtrikot gesichert werden. Nach dem Testspiel in Schwöper ist vor dem Trainingslager und für die kommende Woche haben Lars Konnetka und sein Team feste Ziele und Vorstellungen vor Augen.
1: Wir haben uns natürlich Ziele gesetzt, was die Entwicklung der Mannschaft angeht, sportlicher Natur, und haben damit schon in der Rückrunde damals, als ich hier zustoßen durfte, begonnen. Aber da gibt es noch ganz, ganz viel Arbeit. Ich bin ja erst seit ein paar Tagen wieder dabei und wir werden jetzt ins Trainingslager fahren nächste Woche und dann werden wir noch an vielen Details arbeiten, aber es wäre jetzt zu umfangreich, um darüber zu reden.
0: Zu weit wollte Eintracht-Trainer Lars Konnetka am Freitagabend, also beim Testspiel in Schwöper, nicht voraus, aber auch nicht zurückschauen. Zwei Dinge galt es für uns trotzdem noch kurz zu thematisieren. Da wäre zum einen das Abschneiden der Nationalmannschaft Österreichs, für die Lars Konnetka als Co-Trainer an der Seite von Ralf Rangnick fungierte.
1: Ja, das Land Österreich hat sich da gut präsentiert bei der WM. Ich finde, wir als Nationalmannschaft haben uns gut präsentiert. Wir haben alles rausgehauen, was so da drin steckte, haben uns gut vorbereitet auf die Spiele und haben dann auch immer ansehnliche Spiele geliefert. Allen voran vielleicht auch dieses Spektakel gegen Algerien, was so oft im Fußball nicht so vorkommt. Und am Ende muss man dann auch feststellen, dass das Spiel gegen Spanien dann einfach schwer war. Und wir sind dann an unsere Grenzen gestoßen. Ich finde, wir haben alles gezeigt, was wir drin hatten. Und das war dann auch ein persönlicher Abschluss für uns, weil da war dann auch nicht mehr drin.
0: Und im Zusammenhang mit der Nationalmannschaft Österreichs und seiner Funktion als Co-Trainer an der Seite von Ralf Rangnick steht ja auch irgendwie die Verpflichtung von Eintrachts neuem Mittelstürmer Maximilian Entrop, den Eintracht-Trainer Lars Konnetka von der Nationalmannschaft her kennt, auch wenn Entrop bei der Weltmeisterschaft für Österreich nicht dabei war.
1: Ja, ist ja kein Geheimnis, ne, dass Max und ich uns schon lange kennen. Max war ja auch bei der EM schon bei uns im Kader und seitdem haben wir einfach auch immer wieder Kontakt gehabt und als die Chance bestand, ihn hierher zu holen, haben wir einfach Vollgas gegeben und sind mega glücklich, dass er

0: Geklappt hat.
1: Sagt Eintracht-Trainer Lars Konnetka mit Blick auf Maximilian Entrop, Eintrachts neuen Mittelstürmer. Und vom einen Neuzugang kommen wir gleich noch zu anderthalb weiteren Neuzugängen im Eintracht-Dress nach Musik von Safridou. Und die haben am Freitagabend Wolfsburg beim Autostadt-Sommerfestival eingeheizt. 1100 Menschen haben das Konzert der dänischen Drummer auf der ausverkauften Porsche-Bühne mitverfolgt. Und bei uns gibt es das Safridou jetzt musikalisch auf die Ohren mit Cynical. 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

0: Bei Fußball-Zweitbundesliga ist Eintracht Braunschweig hat sich personell schon einiges getan. Zu- und Abgänge halten sich in etwa die Waage. Beim Testspiel in Schwülper am Freitagabend war aber auch ein Braunschweiger Eigengewächs wieder mit dabei, der letzte Saison an den Südwestregionalligisten Kickers Offenbach verliehen war. Die Rede ist von Jonah Borsum und er ist froh, zurück in Braunschweig zu sein.
1: Ja, fühlt sich natürlich gut an, wieder im gewohnten Umfeld zu sein. War für mich persönlich ein gutes Jahr, viel Erfahrung gesammelt. Und ja, bin einfach froh, jetzt wieder hier zu sein. Genau.
0: Beim 22:0 Sieg in Schwülper wurde Eintracht's Youngster eingewechselt und freute sich über einen gelungenen Auftritt mit vielen Toren seiner Eintracht.
1: Ja, ich denke schon, beide Halbzeiten zweistellig. Ich glaube, da kann man zufrieden sein.
0: Und auch wenn es bis zum Saisonstart noch eine Weile hin ist und bei den Eintracht-Profis noch jede Menge Schweiß die Oka runterfließen wird, auf den Saisonstart und besonders auf das Derby im Oktober gegen Hannover 96 freut sich Jonah Borsum jetzt schon.
1: Ja, natürlich auf die Derbys. Ne? Die Derbys ist das Größte für uns, für die Fans. Aber auch direkt ein Heimspiel zu haben oder ein Abendspiel zu haben zu Hause ist natürlich auch geil. Und Pokalabende, ja, letztes Jahr war ja knapp und mal schauen, was dieses Jahr möglich ist.
0: Während Rückkehrer Jonah Borsum also kein wirklicher Neuzugang ist, gab es auf der Torhüterposition bei Eintracht Braunschweig eine kleine Fluktuation. Routinier Benjamin Upphoff kam kürzlich von Hansa Rostock ins Torwartteam um Torben Hoffmann und wurde in der Mannschaft richtig gut aufgenommen.
2: Ja, sehr gut. Also die Mannschaft hat einen sehr guten Charakter. Also bin super aufgenommen worden, haben es mir echt leicht gemacht, die Jungs. Wir verstehen uns gut. Es ist sehr viel Intensität im Training, muss ich wirklich sagen. Und man sieht es auch schon, dass es von Tag zu Tag besser wird, auch mit ein bisschen mehr Struktur alles. Von daher bisher sehr, sehr zufrieden.
0: Am Ende des Testspiels beim FC Schwülper konnte Benjamin Upphoff angesichts des 22:0 Erfolges mit der Sonne um die Wette strahlen.
2: Ja, also glaube ich, war ein schönes Testspiel jetzt hier, auch erfolgreich, glaube ich, erste und zweite Halbzeit. Haben gute Abläufe gesehen von uns, denke ich. Klar, war mal hier natürlich der Favorit. Aber ich denke, wir haben es wirklich seriös und auch mit Spielwitz zu Ende gespielt. Und ich denke, können dann auch mit dem Ergebnis ganz zufrieden sein.
0: Auch wenn jetzt erstmal schweißtreibende Wochen vor den Eintracht-Profis liegen, auf den Saisonstart freut sich Benjamin Upphoff jetzt schon.
2: Ja, klar, freut man sich dann, dass es auch wieder losgeht. Also ich denke, wir hatten schon eine ordentliche Pause. Deswegen irgendwann will man dann schon auch mal wieder auf den Platz. Mal einfach einen Ball am Fuß oder jetzt in meinem Fall in der Hand haben. Aber klar, fiebern wir dann schon auch dem Saisonstart entgegen, wissen aber auch, dass wir noch ein bisschen Zeit haben und jetzt hier in der Vorbereitung schon auch noch ein paar intensive Trainingseinheiten vor uns haben.
0: Bliebe abschließend noch der Blick auf das Startprogramm im DFB-Pokal und in der zweiten Bundesliga für Benjamin Upphoffs neuen Verein Eintracht Braunschweig.
2: Ich denke auf jeden Fall schon ein knackiges Programm. Also klar, Magdeburg, denke ich, ja, wird dieses Jahr wieder auch eine ordentliche Mannschaft zusammen haben. Spielen sowieso immer einen guten Fußball, auch die letzten Jahre. Von daher, ja, jetzt auch, muss ich mich jetzt outen, dass ich noch nicht weiß, ob das als Derby bezeichnet wird. Klar, dann in Bochum auch ein ekliges Spiel. Also da ist schon ein richtiger Hexenkessel auch. Und dann, klar, dann kommt Union Berlin zu uns, Bundesligist. Ich denke dann in dem Fall schon Favorit, auch wenn wir dann schon zwei Spieltage gemacht haben. Aber da werden wir natürlich auch alles dafür tun, dass wir im Pokal eine Runde weiterkommen.

0: Die 146. Bad Harzburger Galopprennwoche findet vom 18. bis 26. Juli 2026 auf der traditionsreichen Naturrennbahn im Harz statt. An den 5 Renntagen werden über 400 Pferde erwartet und Preisgelder in Höhe von rund 375.000 Euro ausgeschüttet. Peter Schmieger schaut für Sie voraus.
1: Seit April sind die Vollblüter auf Deutschlands Galoppbahn so richtig unterwegs. Von Berlin-Hoppegarten, Hamburg, Köln, Baden-Baden, München bis Leipzig, Dresden oder Hannover. Der große Tross der Turffreunde ist Land auf Land ab wieder in Fahrt. Dabei gilt dem Pferd die besondere Aufmerksamkeit. Unter Beteiligung von Trainer, Besitzern, Züchter und Jockeys für spannende Rennen. Die gesamte Veranstaltung obliegt den jeweiligen Rennverein, diese auch mit Leben zu füllen. Wie das geschehen kann, schildert Stefan Ahrens, Vorsitzender des Harzburger Rennvereins.
2: Ist eigentlich relativ einfach, weil momentan der Galopprennsport erfährt enormen Besucherzuwachs. Die Besucherzahlen sind stark steigend. Und was positiv damit verbunden ist, dass auch die Wettumsätze wieder steigend sind. Man muss Folgendes machen, und zwar muss man Galopprennsport verbinden mit, ja, ich sage mit einem Event, wo nicht nur Pferderennen stattfinden, sondern das Ganze drumherum muss passen. Die Familien möchten zur Rennbahn hingehen. Das bedeutet natürlich auch, dass man Bereiche für Kinder schaffen muss, dass sie ihren Spaß haben auf der Rennbahn. Man muss das kulinarische Angebot immer weiter ausweiten, dass die Leute gut versorgt sind und ja, dass man das einfach zu einem Treffpunkt macht für Jung und Alt. Und das ist das Schöne am Galopprennsport, dass 5 Minuten Rennen ist und man 25 Minuten Zeit hat, sich um seine Freunde, Familie, Geschäftspartner zu kümmern und mit denen ins Gespräch kommen, was bei anderen Sportarten etwas schwieriger ist.
1: Bis aber so ein Event durchorganisiert, finanziert ist, bedarf es einigen Herausforderungen. Sponsoren gewinnen, Preisgelder benennen, den Catering-Bereich attraktiv machen. Rundum einen bunten Strauß zusammenstellen, der nicht nur schön aussieht, sondern in dem sich auch alle wohlfühlen. So Stefan Ahrens vom Harzburger Rennverein.
2: Wir haben 42 Rennen in Bad Harzburg während der 5 Tage und das gilt natürlich auch für die anderen Vereine, wenn die an einem Tag zwischen 8 und 10 Rennen ausrichten. Man muss die Rennpreise, man muss dafür einen Sponsor haben. Das heißt, dass das gegenfinanziert ist, die ganze Veranstaltung, weil gerade beim Sicherheitskonzept muss man viel machen. Man muss alleine haben wir bei uns auf der Bahn 40 Leute, Sicherheitspersonal. Man hat Klopfer, dass die Bahn in Ordnung ist. Die Sicherheit muss gewährleistet sein. Also nicht nur um die Bahn rum, sondern auch auf der Bahn logischerweise. Ja, das sind alles Kostenfaktoren. Man will den Service immer laufend verbessern. Wir haben jetzt beispielsweise in diesem Jahr eine 100 Quadratmeter große LED-Wand, die halt so doppelt so groß ist, wie es war, um die Rennen dementsprechend eben auch überblicken zu können.
1: Also einen Service bieten, bei dem alle, von Aktive bis Zuschauern, zufrieden sind. Jedes Jahr aufs Neue. Denn hier bedeutet Stillstand wirklich Rückschritt. So gilt es, neue, machbare Ideen in die Tat umzusetzen. Das Galopp-Event attraktiv zu gestalten. Der Harzburger Rennverein mit seinem ersten Vorsitzenden Stefan Ahrens ist da durchaus beispielgebend.
2: Da muss man eben sehen, dass man ja immer das Angebot immer besser erweitert beziehungsweise eben auch verbessert. Gerade Verbesserungen im sportlichen Bereich eben auch herzustellen. Man muss Starterfelder haben, die eben auch attraktiv sind für die Leute zum Wetten, dass genug Pferde am Start sind. Man muss sich darum kümmern, dass die Besitzer auch zufrieden sind, dass die ganzen Aktiven eben gute Grundvoraussetzungen haben, eben den Leistungssport bei uns auszuüben oder generell auszuüben.
1: Boxen auf für die 146. Bad Harzburger Galopprennwoche ist vom 18. bis 26. Juli 2026.
0: Und das war ein Bericht von Peter Schmieger über die Harzburger Galopprennwoche. Und in Bad Harzburg wird im Rahmen des Musikprogramms dann auch dieser junge Mann hier zu hören sein, Johannes Oerding mit Kreise jetzt hier. Und danach schauen wir noch zum Tennis, zu dem Bravo Open. Finalwochenende.

0: Am Freitag, 14. August ab 19 Uhr ist er zu Gast auf der Naturrennbahn am Weißen Stein in Bad Harzburg bei den Jello Jockey Summer Open Airs Johannes Oerding. Kommen wir zum Tennis. Bei den Tennis Bravo Open im Braunschweiger Bürgerpark sind am Freitag im Viertelfinale die letzten drei deutschen Tennisspieler ausgeschieden. Zunächst verlor Diego de Dura gegen den gebürtigen Deutschen und inzwischen für Großbritannien aufschlagenden Jan Czonski mit 1:6 und 4:6. Und während sich Daniel de Dura nicht zum Spiel äußern wollte, analysierte Jan Czonski:
1: Ja, ich meine, heute haben wir natürlich nochmals andere Wetterbedingungen. Es ist ein deutliches Stück wärmer. Das heißt, dass man ja mit mächtigem Tennis sehr weit kommen kann, wenn man gut serviert, wenn man von hinten aggressiv spielt, macht es dem Gegner natürlich das Leben umso schwieriger, da die Bälle auszugrätschen. Und das habe ich mir, glaube ich, heute zum Vorteil gemacht und das hat dann den Unterschied gemacht.
0: Mit mächtigem Tennis meinte der an Position 4 gesetzte Jan Czonski insbesondere seine starken Aufschläge.
1: Ja, natürlich, gute Aufschläge, mit relativ viel Druck von hinten zu spielen, nicht zu weit zurückzufallen, sondern wirklich versuchen, die Position vorne an der Linie zu halten und den Gegner zu beschäftigen.
0: Anschließend zog auch Marvin Müller gegen den an Position 8 gesetzten Franzosen Hugo Gaston mit 2:6 und 3:6 den kürzeren. Als dritter Deutscher im Viertelfinale musste auch Nils McDonald die Segel streichen. Gegen den Argentinier Facundo Diaz-Acosta unterlag Nils McDonald mit 3:6 und 2:6 und wollte seine Niederlage nicht an den heißen Temperaturen festmachen.
2: Also Temperaturen waren es nicht. Ich war ja auch die Wochen davor in Italien und in Rumänien, da war es schon auch noch mal gut heißer. Aber absolut mega guter Spieler natürlich auf der anderen Seite. Der ist natürlich erfahren, der macht wenig Unsinn. Und ich hatte ein bisschen Probleme im Aufschlag heute. Aber von hinten habe ich mich eigentlich echt auch auf eigener Ebene mit ihm gesehen. Ich habe nur ein bisschen, dass mein Aufschlag nicht gut war, habe ich mich ein bisschen zu viel drüber aufgeregt. Und das hat dann so ein bisschen die anderen Aspekte meines Spiels ein bisschen rausgebracht, aber ansonsten eigentlich echt guter Gegner auch, keine Frage, und auf jeden Fall kein schlechtes Match.
0: Die Niederlage hatte der 18-jährige in Cardiff, Wales geborene Nils McDonald relativ schnell verkraftet.
2: Ja, absolut. Ich meine, ich habe dann auch direkt nach der Niederlage, ich habe mein Programm, alles, die Nachbereitung alles fertig gemacht, nebenbei ein bisschen mit dem Trainer geredet. Viele Dinge, die gut waren auf jeden Fall heute, auch auf jeden Fall einige Dinge, die sich noch verbessern können, aber ich glaube, wenn man die richtigen Dinge aus diesem Match rauszieht, dann war das echt ein gutes Match und dann kann man das damit auch positiv in die nächsten Wochen gehen.
0: Und so konnte Nils McDonald trotz seiner Viertelfinalniederlage ein positives Gesamtfazit seiner Woche in Braunschweig ziehen.
2: Ja, ich bin mega happy natürlich auch. Auch klar, nach einer Niederlage ist man ein bisschen frustriert, aber am Ende war es eine sehr gute Woche. Es ist ein hochkategorisiertes Turnier mit vielen guten Gegnern. Echt zwei sehr gute Matches gespielt, die Wochen vorher auch echt gut gespielt. Und ja, an sich Braunschweig ist mega. Ich war ja schon vor zwei Jahren schon mal hier und da auch mega Erfahrung schon gesammelt. Bisschen doppelt dann gespielt und absolut mega cooles Turnier und hoffe, nächstes Jahr wieder dabei zu sein.
0: Begeistert war aber nicht nur Nils McDonald von den Tennis Bravo Open in Braunschweig, auch Finalist Jan Czonski fand nur lobende Worte über das Braunschweiger Tennisturnier. Ja,
1: ist natürlich eines der schönsten Challenger, würde ich sagen, des Jahres. Das Ganze drumherum ist, würde ich behaupten, einzigartig auf der Challenger Tour mit den Rahmenveranstaltungen jeden Abend. Und ja, es freut uns, hier zu sein. Das Hotel ist wunderbar, die Stadt ist auch schön, deswegen, wir genießen die Zeit hier.
0: Und wer weiß, vielleicht sind die Tennis Bravo Open ja für den einen oder anderen Spieler das Sprungbrett zu hören. Immerhin gewann der frisch gebackene Wimbledon-Finalist Alexander Sascha Zverev 2014 im Alter von 17 Jahren als 665. der Weltrangliste sein erstes Profiturnier in Braunschweig. Er erhielt für den Sieg 125 Weltranglistenpunkte sowie 15.300 US-Dollar Preisgeld. Nils McDonald hätte sicherlich nichts dagegen, wenn er irgendwann mal in die Fußstapfen von Alexander Sascha Zverev treten und die Tennis Bravo Open gewinnen könnte.
2: Ja, man hat es ja mitbekommen, aber ich glaube, dass man merkt auch, was für ein hochkategorisiertes Turnier das hier ist und wie Prestige auch, wenn Leute wie Sascha Zverev das hier auch gewonnen haben. Und deswegen ist man eigentlich happy, auch auf den gleichen Plätzen zu stehen und dann hoffentlich auch in die Fußstapfen zu treten.
0: Ja, und das war eine Stunde Sport auf Radio Okawelle 104,6. Vom Mikrofon verabschiedet sich Andreas Evert mit dem kleinen Blick. Das Finale bei den Tennis Bravo Open bestreiten am Sonntag der Engländer Jan Czonski, der im Halbfinale Daniel Rincon aus Spanien 7-5 und 6-2 bezwang, und der Franzose Hugo Gaston, der sich gegen den Argentinier Fernando Diaz Acosta 5-7, 7-6 und 7-5 durchsetzte. Zuvor findet um 12 Uhr am Sonntag das Doppelfinale auf der Anlage im Bürgerpark zwischen Orlando Luz und Rafael Matos aus Brasilien sowie Arthur Ramon und Lucas Sanchez aus Frankreich statt. Das war's für heute. Vom Mikrofon verabschiedet sich Andreas Evert, und der wünscht Ihnen und euch noch einen schönen Abend. 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
1: Um 20 Uhr mit Gisela Former. Eine linksextremistische Gruppe hat sich zur Sabotage der Bahnstrecke zwischen Düsseldorf und Köln bekannt. Die vielbefahrene Strecke war vorübergehend gesperrt, nachdem es dort gestern auf zwei Abschnitten Böschungsbrände gegeben hatte. Aus der NDR Nachrichtenredaktion Astrid Rolle.
2: Die Linksextremisten schreiben dazu im Netz, sie hätten zwei Brandsätze in einem Kabelschacht deponiert. Die Feuerwehr hatte die Feuer zwar gelöscht, die Flammen hatten aber die Signalkabel beschädigt, mit weitreichenden Folgen für den Nah- und Fernverkehr, Umleitungen, Verspätungen und Ausfälle einzelner Züge. Die Polizei hatte schon früh Sabotage vermutet, deshalb übernahm der Staatsschutz der Kölner Polizei die Ermittlungen. In Sicherheitskreisen wird davon ausgegangen, dass das Schreiben echt ist. Die Gruppe hat sich in der Vergangenheit bereits zu ähnlichen Anschlägen bekannt.
1: Bei russischen Angriffen auf die Ukraine sind mindestens 7 Menschen getötet und 30 weitere verletzt worden. 5 Todesopfer, darunter ein Kind, wurden aus Sumy im Nordosten gemeldet, wo nach ukrainischen Angaben 2 Gleitbomben in einer Menschenmenge eingeschlagen sind. 2 weitere Todesopfer werden aus Odessa im Süden des Landes gemeldet. Die Ukraine griff auf dem Asowschen Meer russische Öltanker an. Nachdem in China fast 2 Millionen Menschen in Sicherheit gebracht worden sind, ist der Taifun Bawi im Osten der Volksrepublik auf Land getroffen. Der Taifun erreichte die Provinz Zhejiang, wie die staatliche Nachrichtenagentur Xinhua berichtete. Angaben zu möglichen Opfern oder Schäden wurden nicht gemacht. Der Sturm hat demzufolge Windgeschwindigkeiten von bis zu 144 Kilometern pro Stunde gehabt. Der Deutsche Fußballbund hat sich mit Jürgen Klopp auf Eckpunkte eines Vertrags als Bundestrainer verständigt. Beide Seiten hatten gestern in New York länger verhandelt. Aus der Sportredaktion Desiree Krause.
3: Es habe ein erstes intensives Gespräch zwischen Jürgen Klopp, DFB-Präsident Bernd Neuendorf und seinem Stellvertreter Hans-Joachim Watzke gegeben. In New York haben sich die Beteiligten laut der Mitteilung über die wesentlichen Eckpunkte eines potenziellen Vertrages verständigt. Weitere Gespräche in der kommenden Woche sollen folgen. Beide Seiten, so der DFB, seien zuversichtlich, dass die Verhandlungen erfolgreich abgeschlossen werden können. Dafür braucht es aber zusätzlich eine Einigung mit Jürgen Klopps aktuellem Arbeitgeber Red Bull, an den er bis 2029 vertraglich gebunden ist.
1: Die tschechische Tennisspielerin Linda Noskova hat das Finale von Wimbledon gewonnen und ihren ersten Grand-Slam-Sieg gefeiert. Die 21-Jährige schlug auf dem Center Court ihre Landsfrau Karolina Muchova nach 3 Sätzen. Das waren die Nachrichten. Das Wetter in Norddeutschland. Nachts überwiegend trocken bei 17 bis 12 Grad. Morgen oft heiter, Höchstwerte 20 Grad auf Sylt bis 31 Grad in Braunschweig. Am Montag bei Sonne und Wolken, gebietsweise Schauer bei 21 bis 31 Grad. Es ist gleich 20:03.
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4: Hallo und herzlich willkommen zu 2 Stunden Rockzeit hier auf der Uckerwelle. Am Mikrofon ist wieder Florian Damm. Ja, in der ersten Stunde, da geht's ein bisschen bluesiger zu. In der zweiten Stunde wird's ein bisschen heftiger und los geht's mit Dana Fuchs. Die hat ja ein Live-Album am Start, live in Dänemark. Und da hören wir das Stück Ready to Rise. Und hier geht's los.

Ja, unverkennbar natürlich der Cradle Rock aus der Feder von Joe Bonamassa. Hier interpretiert von Joe Bonamassa auf dessen neuen Live-Album vor ein paar Jahren aufgenommen in Cork in Irland. Ein ganzes Konzert zu Ehren von Rory Gallagher. Und das gibt's jetzt seit kurzem. Ja, man kann darüber streiten, ob es das unbedingt braucht, denn die Originale gibt es natürlich auch in wunderbaren Live-Aufnahmen, aber ich finde, er macht das schon ganz gut. Liegt natürlich auch am zweiten Gitarristen der Band, nämlich Josh Smith. Und das ist ein absolutes Ass auch. Wir hören drei weitere Stücke und zwar als nächstes Walking on Hot Coals, dann I Wonder Who und Calling Card. Hier kommt nochmal Joe Bonamassa.

Ja, bevor es jetzt hier gleich weitergeht, muss ich allerdings eine Verbesserung anbringen. Josh Smith spielt auf diesen Aufnahmen gar nicht mit, aber Leci Doli, der Keyboard Wizard aus Down Under, ist mit dabei. Hier geht's weiter jetzt mit I Wonder Who und Calling Cards.

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Richie Doley. Ja, und jetzt kommen wir zum neuen Album von Chris O'Leary. Und da habe ich gleich vier Stücke aufliegen. Bad Decisions heißt das erste, dann After 2 AM, Daddy Was a Wolfman und One More Cup of Coffee. Alles vom Album Blue Color von Chris O'Leary. Viel Spaß dabei. Immerhin eine Viertelstunde Musik am Stück.

Chris O'Leary, One More Cup of Coffee. Ja, da spricht er mir richtig aus der Seele. Was wäre das Leben ohne Kaffee? Ja, und Snowy White habe ich jetzt noch mit zwei Stücken aufliegen bis 21 Uhr, denn dann endet schon wieder die erste Stunde der Rockzeit mit Florian Damm. Nach 21 Uhr geht's hier natürlich weiter, dann auch zum Teil mit härteren Klängen. Wir hören Snowy White noch mit zwei Stücken, Minefield und The Finishing Touch. Also bis gleich.

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1: Um 21 Uhr mit Gisela Former. Eine linksextremistische Gruppe hat sich zur Sabotage der Bahnstrecke zwischen Düsseldorf und Köln bekannt. Die vielbefahrene Strecke war vorübergehend gesperrt, nachdem es dort gestern auf zwei Abschnitten Böschungsbrände gegeben hatte. Aus der NDR-Nachrichtenredaktion Astrid Rolle.
2: Die Linksextremisten schreiben dazu im Netz, sie hätten zwei Brandsätze in einem Kabelschacht deponiert. Die Feuerwehr hatte die Feuer zwar gelöscht, die Flammen hatten aber die Signalkabel beschädigt, mit weitreichenden Folgen für den Nah- und Fernverkehr, Umleitungen, Verspätungen und Ausfälle einzelner Züge. Die Polizei hatte schon früh Sabotage vermutet, deshalb übernahm der Staatsschutz der Kölner Polizei die Ermittlungen. In Sicherheitskreisen wird davon ausgegangen, dass das Schreiben echt ist. Die Gruppe hat sich in der Vergangenheit bereits zu ähnlichen Anschlägen bekannt.
1: Bei russischen Angriffen auf die Ukraine sind mindestens 7 Menschen getötet und 30 weitere verletzt worden. 5 Todesopfer, darunter ein Kind, wurden aus Sumy im Nordosten gemeldet, wo nach ukrainischen Angaben 2 Gleitbomben in einer Menschenmenge eingeschlagen sind. 2 weitere Todesopfer werden aus Odessa im Süden des Landes gemeldet. Die Ukraine griff auf dem Asowschen Meer russische Öltanker an. Gut 2 Wochen nach den schweren Erdbeben in Venezuela ist die Zahl der Todesopfer auf mehr als 4.300 gestiegen. Tausende Menschen werden noch vermisst. Zu der genauen Zahl machte die Regierung aber weiter keine Angaben. Nach Schätzungen der Vereinten Nationen könnte die Zahl bei bis zu 50.000 liegen. Andere Schätzungen gehen eher von einer Zahl nahe 10.000 aus. Der Deutsche Fußballbund hat sich mit Jürgen Klopp auf Eckpunkte eines Vertrags als Bundestrainer verständigt. Beide Seiten hatten gestern in New York länger verhandelt. Aus der Sportredaktion Desiree Krause.
3: Es habe ein erstes intensives Gespräch zwischen Jürgen Klopp, DFB-Präsident Bernd Neuendorf und seinem Stellvertreter Hans-Joachim Watzke gegeben. In New York haben sich die Beteiligten laut der Mitteilung über die wesentlichen Eckpunkte eines potenziellen Vertrages verständigt. Weitere Gespräche in der kommenden Woche sollen folgen. Beide Seiten, so der DFB, seien zuversichtlich, dass die Verhandlungen erfolgreich abgeschlossen werden können. Dafür braucht es aber zusätzlich eine Einigung mit Jürgen Klopps aktuellem Arbeitgeber Red Bull, an den er bis 2029 vertraglich gebunden ist.
1: Die tschechische Tennisspielerin Linda Noskova hat das Finale von Wimbledon gewonnen und ihren ersten Grand-Slam-Sieg gefeiert. Die 21-Jährige schlug auf dem Center Court ihre Landsfrau Karolina Muchova nach 3 Sätzen. Das waren die Nachrichten. Das Wetter in Norddeutschland. Nachts überwiegend trocken bei 17 bis 12 Grad. Morgen oft heiter, Höchstwerte 20 Grad auf Sylt bis 31 Grad in Braunschweig. Am Montag bei Sonne und Wolken gebietsweise Schauer 21 bis 31 Grad. Und am Dienstag meist trocken, freundlich bei 21 bis 32 Grad. Es ist gleich 21.03 Uhr.
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4: Hallo und herzlich willkommen zur zweiten Stunde der Rockzeit hier auf der Uckerwelle. Am Mikrofon ist weiterhin Florian Dabmier und in dieser zweiten Stunde, da gibt's ein bisschen die härteren Klänge und los geht's mit Accept. Der Klassiker Balls to the Wall liegt auf und das Ganze vom neuen Album Teutonic Titans 1967-2026, also 50 Jahre, except hier kommt Balls to the Wall.

Das waren Striper mit Throne of Thorns. Und weiter geht's hier mit Velvet Rush and Nature of the Beast. Und danach hören wir gleich Theory of a Dead Man mit Winnebago Lay Low. Aber erst Velvet Rush.

0: Theory of a Dead Man mit Winnebago. Und jetzt gleich zweimal nacheinander Nestor. Da gibt's ein neues Live-Hour-Album und aus dem hören wir Fire Sign und On the Run.
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Zweimal Nestor nacheinander, zuletzt haben wir gehört On The Run und hier gibt's was Neues von Asia, The Traveler, Into The Light und danach Easy Action mit Dazed.

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1: Das war Gary John Baden mit dem Stück Hit the Ground Running. Und jetzt gleich zweimal nacheinander die Smoking Snakes mit Look in Your Eyes und dann Nasty Wild.
0: Ah.

Soweit also die Smoking Snakes. Ja, und ein Stück habe ich noch in der heutigen Sendung, bis die Zeit leider vorbei ist. Catalyst hören wir mit Easy to Say. Florian Damm sagt danke fürs Zuhören und bis die Tage.

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1: Um 22 Uhr mit Gisela Vormer. Zahlreiche Einsatzkräfte kämpfen weiter gegen den Waldbrand mit mindestens 12 Toten in der südspanischen Region Andalusien. Wetteränderungen haben nach Angaben der regionalen Behörden die Löscharbeiten erleichtert. Aus Madrid, Anna Mund.
2: Die Luftfeuchtigkeit war höher, der Wind schwächer. Der Präsidentschaftsminister der Zentralregierung in Madrid, Bolaños, sagte, Teile des Feuers seien bereits nahezu stabilisiert. Die Lage bleibe aber in einigen Abschnitten schwierig. Unterdessen dauerte die Suche nach möglichen weiteren Opfern an. Die Einsatzkräfte durchsuchten in der Gemeinde Beda systematisch Häuser. Zahlreiche Menschen werden dort noch vermisst. Laut der spanischen Polizei Guardia Civil könnte die Zahl der Toten noch steigen.
1: Bei russischen Angriffen auf die Ukraine sind mindestens 7 Menschen getötet und 30 weitere verletzt worden. 5 Todesopfer, darunter ein Kind, wurden aus Sumy im Nordosten gemeldet, wo nach ukrainischen Angaben 2 Gleitbomben in einer Menschenmenge eingeschlagen sind. 2 weitere Todesopfer werden aus Odessa im Süden des Landes gemeldet. Die Ukraine griff auf dem Asowschen Meer russische Öltanker an. Hinter dem Ausfall der wichtigen Bahnstrecke Düsseldorf-Köln steckt vermutlich ein Brandanschlag. Auf einer linken Internetplattform hat sich die Gruppe Kommando Angry Birds dazu bekannt, die schon mehrfach mit Anschlägen auf Bahnstrecken in Verbindung gebracht wurde. Aus der Nachrichtenredaktion Viktor Kupka.
3: Die Staatsanwaltschaft und die Polizei Köln teilten mit, dass die Ermittler davon ausgehen, dass der Brand in einem Kabelschacht vorsätzlich gelegt wurde. Der Innenminister von Nordrhein-Westfalen, Reul, erklärte, dass solche Taten kein Protest, sondern Sabotage seien. Diese Menschen wollten Chaos und Politik durch Gewalt ersetzen. In dem Bekennerschreiben hatte die Gruppe als Motiv für den Anschlag ein Massensterben durch die technologische Eskalation genannt, das aufgehalten werden müsse. Inzwischen ist die Strecke wieder freigegeben. Die Polizei sucht nun Zeugen.
1: Gut 2 Wochen nach dem schweren Erdbeben in Venezuela ist die Zahl der Todesopfer auf mehr als 4.300 gestiegen. Tausende Menschen werden noch vermisst. Zu der genauen Zahl machte die Regierung aber weiter keine Angaben. Nach Schätzungen der Vereinten Nationen könnte die Zahl bei bis zu 50.000 liegen. Andere Schätzungen gehen eher von einer Zahl nahe 10.000 aus. Die tschechische Tennisspielerin Linda Noskova hat das Finale von Wimbledon gewonnen und ihren ersten Grand-Slam-Sieg gefeiert. Die 21-Jährige schlug auf dem Center Court ihre Landsfrau Karolina Muchova nach 3 Sätzen. Das waren die Nachrichten. Das Wetter in Deutschland. In der Nacht meist trocken, bei Tiefstwerten von 20 bis 11 Grad. Morgen oft heiter, gebietsweise Wolken, aber trocken. Die Höchstwerte liegen bei 25 Grad bis 35 Grad und an den Küsten wird es etwas kühler. Am Montag viel Sonne, im Nordosten einige Schauer, 24 bis 37 Grad. Dienstag in der Mitte und im Süden einzelne Schauer. Die Temperaturen klettern auf 24 bis 36 Grad. Es ist 22.03 Uhr.
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2: Um 23 Uhr mit Gisela Former. Zahlreiche Einsatzkräfte kämpfen weiter gegen den Waldbrand in der südspanischen Region Andalusien. Bei dem Feuer kamen mindestens 12 Menschen ums Leben. Wetteränderungen haben nach Angaben der regionalen Behörden die Löscharbeiten erleichtert. Aus Madrid, Anna Mund.
3: Die Luftfeuchtigkeit war höher, der Wind schwächer. Der Präsidentschaftsminister der Zentralregierung in Madrid, Bolaños, sagte, Teile des Feuers seien bereits nahezu stabilisiert. Die Lage bleibe aber in einigen Abschnitten schwierig. Unterdessen dauerte die Suche nach möglichen weiteren Opfern an. Die Einsatzkräfte durchsuchten in der Gemeinde Beda systematisch Häuser. Zahlreiche Menschen werden dort noch vermisst. Laut der spanischen Polizei Guardia Civil könnte die Zahl der Toten noch steigen.
2: Bei russischen Angriffen auf die Ukraine sind mindestens 7 Menschen getötet und 30 weitere verletzt worden. 5 Todesopfer, darunter ein Kind, wurden aus Sumy im Nordosten gemeldet, wo nach ukrainischen Angaben 2 Gleitbomben in einer Menschenmenge eingeschlagen sind. 2 weitere Todesopfer werden aus Odessa im Süden des Landes gemeldet. Hinter dem Ausfall der wichtigen Bahnstrecke Düsseldorf-Köln steckt vermutlich ein Brandanschlag. Auf einer linken Internetplattform hat sich die Gruppe Kommando Angry Birds dazu bekannt, die schon mehrfach mit Anschlägen auf Bahnstrecken in Verbindung gebracht wurde. Aus der Nachrichtenredaktion Viktor Kupka.
4: Die Staatsanwaltschaft und die Polizei Köln teilten mit, dass die Ermittler davon ausgehen, dass der Brand in einem Kabelschacht vorsätzlich gelegt wurde. Der Innenminister von Nordrhein-Westfalen, Reuel, erklärte, dass solche Taten kein Protest, sondern Sabotage seien. Diese Menschen wollten Chaos und Politik durch Gewalt ersetzen. In dem Bekennerschreiben hatte die Gruppe als Motiv für den Anschlag ein Massensterben durch die technologische Eskalation genannt, das aufgehalten werden müsse. Inzwischen ist die Strecke wieder freigegeben, die Polizei sucht nun Zeugen.
2: Gut 2 Wochen nach dem schweren Erdbeben in Venezuela ist die Zahl der Todesopfer auf mehr als 4.300 gestiegen. Tausende Menschen werden noch vermisst, zu der genauen Zahl machte die Regierung aber weiter keine Angaben. Nach Schätzungen der Vereinten Nationen könnte die Zahl bei bis zu 50.000 liegen. Andere Schätzungen gehen eher von einer Zahl nahe 10.000 aus. Die tschechische Tennisspielerin Linda Noskova hat das Finale von Wimbledon gewonnen und ihren ersten Grand-Slam-Sieg gefeiert. Die 21-Jährige schlug ihre Landsfrau Karolina Muchova nach 3 Sätzen. Das waren die Nachrichten. Das Wetter in Deutschland. In der Nacht meist trocken, Tiefstwerte 20 bis 11 Grad. Morgen oft heiter, gebietsweise Wolken, aber trocken. Höchstwerte von 25 bis 35 Grad. An den Küsten ist es etwas kühler. Am Montag viel Sonne, im Nordosten einige Schauer. Die Temperaturen erreichen 24 bis 37 Grad. Und am Mittwoch in der Mitte und im Süden einzelne Schauer bei Höchstwerten von 24 bis 36 Grad. Es ist gleich 23.03 Uhr.
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4: Um 0 Uhr mit Gabriela Kühne. Bei der Fußball-Weltmeisterschaft spielen gerade Norwegen und England um den Einzug ins Halbfinale. Zur Halbzeit steht es 1:1. Das letzte Viertelfinale zwischen Weltmeister Argentinien und der Schweiz beginnt dann heute Nacht um 3 Uhr. Aus dem ARD-WM-Team Michael Küster.
5: Der Weltmeister möchte seinen Titel gerne verteidigen. Dazu muss er zunächst die Schweiz aus dem Turnier befördern. Auf dem Papier spricht vieles für die Südamerikaner. Sie sind seit 11 WM-Spielen ungeschlagen. Dazu ist Superstar Lionel Messi mit bereits 8 Turniertoren in bestechender Form. Die Schweiz hat hingegen noch nie ein WM-Halbfinale erreicht und muss im Duell mit dem Weltmeister auf den verletzten Offensivspieler Johan Mansambi vom SC Freiburg verzichten.
4: Zahlreiche Einsatzkräfte kämpfen weiter gegen den Waldbrand in der südspanischen Region Andalusien. Mindestens 12 Menschen kamen bei dem Feuer ums Leben. Nach Angaben der Feuerwehr haben höhere Luftfeuchtigkeit und schwächere Winde die Löscharbeiten inzwischen etwas erleichtert. Die Lage bleibe aber vielerorts weiter kritisch. Etwa 500 Feuerwehrleute sind weiter im Einsatz. Fast 7000 Hektar Wald wurden zerstört. Auch in Deutschland nimmt die Waldbrandgefahr zu. Der Deutsche Wetterdienst erwartet heute in mehreren Regionen die höchste Warnstufe. Betroffen sind vor allem größere Gebiete in Brandenburg und Baden-Württemberg. Auch in anderen Teilen Deutschlands steigt die Gefahr. So erwarten Fachleute in vielen Regionen in Niedersachsen und Nordrhein-Westfalen die zweithöchste Gefahrenstufe. Der Deutsche Wetterdienst warnt in betroffenen Waldgebieten davor, Zigaretten anzuzünden oder aus dem Auto zu werfen. Mit dem Auto sollte nicht im Wald wild geparkt werden, sondern nur auf offiziellen Parkplätzen. Die wichtige Bahnstrecke zwischen Düsseldorf und Köln ist wieder frei. Der Abschnitt war seit Freitag nach einem Böschungsbrand gesperrt. Aus der Nachrichtenredaktion Karen Busche.
6: Hinter dem Böschungsbrand steckt vermutlich ein Brandanschlag. Aus Sicherheitskreisen verlautete, es werde ein Sabotageakt vermutet. Auf einer Plattform im Internet ist ein Bekennerschreiben einer linksextremistischen Gruppe aufgetaucht. An der Bahnstrecke hatte am Freitag an zwei Stellen die Böschung gebrannt. Durch die Flammen wurden mehrere Signalkabel beschädigt, was weitreichende Folgen hatte für den Nah- und Fernverkehr. Umleitungen, Verspätungen und Ausfälle einzelner Züge. Zahlreiche Kabel mussten repariert werden. Am frühen Abend waren die Schäden behoben. Laut Bahn fahren die Züge wieder ohne Einschränkungen.
4: Das waren die Nachrichten. Das Wetter in Deutschland. Heute Nacht klar und trocken bei Werten zwischen 19 und 13 Grad. Tagsüber sonnig und kaum Wolken. 27 bis 33 Grad an der Nordsee, etwas kühler. Am Montag viel Sonne, ganz im Norden sind kurze Schauer möglich, 27 bis 35 Grad. Und am Dienstag Sonne und ein paar Wolken, aber fast überall trocken. Wieder 27 bis 35 Grad. Es ist 0:03 Uhr.
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1: Um 1 Uhr mit Gabriela Kühne. Bei der Fußball-Weltmeisterschaft spielen gerade Norwegen und England um den Einzug ins Halbfinale. Kurz vor Schluss steht es 1:1 und das Spiel könnte in die Verlängerung gehen. In 2 Stunden steht dann noch das letzte Viertelfinale an zwischen Argentinien und der Schweiz. Aus dem ARD-WM-Team Michael Küster.
2: Noch nie hat die Schweiz das Halbfinale einer Weltmeisterschaft erreicht. Ebenso hat das Land noch kein einziges Spiel gegen Argentinien gewinnen können. Allein schon deshalb ist die Favoritenrolle klar. Argentinien hat jedes seiner letzten 12 Länderspiele gewonnen. Allerdings musste der Weltmeister in seinen bisherigen K.O.-Duellen lange zittern. Gegen Kap Verde ging es in die Verlängerung und gegen Ägypten holte der Titelverteidiger erst in der Schlussphase einen 2-Tore-Rückstand auf. Die Schweiz musste im Achtelfinale gegen Kolumbien sogar ins Elfmeterschießen.
1: Volkswagen-Chef Blume hat sich kritisch über Werksschließungen geäußert. Blume sagte der Bild am Sonntag, es gebe intelligentere Lösungen, als Standorte dicht zu machen. Er deutete an, dass weitere Einsparungen an Standorten der bessere Weg sein könnten. Zuletzt war darüber spekuliert worden, dass der VW-Vorstand Werke in Hannover, Zwickau, Emden und Neckarsulm schließen könnte. Nach Medienberichten gab es aber Gegenwind im Aufsichtsrat, in dem auch das Land Niedersachsen sitzt. Zahlreiche Einsatzkräfte kämpfen weiter gegen den Waldbrand in der südspanischen Region Andalusien. Mindestens 12 Menschen kamen bei dem Feuer ums Leben. Aus der Nachrichtenredaktion Gisela Former.
3: Nach Angaben der Feuerwehr haben höhere Luftfeuchtigkeit und schwächere Winde die Löscharbeiten inzwischen etwas erleichtert. Die Lage bleibe aber vielerorts kritisch. Etwa 500 Feuerwehrleute sind weiter im Einsatz. Es handelt sich um einen der schwersten Waldbrände in der neueren Geschichte Spaniens. Fast 7000 Hektar Wald wurden zerstört. Bundeskanzler Merz zeigte sich angesichts der Todesfälle bestürzt. Er hoffe, dass die vielen Verletzten und Angehörigen der Opfer Trost finden, erklärte er in den sozialen Netzwerken. Dem spanischen Ministerpräsidenten Sanchez sprach Merz seine Anteilnahme aus.
1: Im Streit über die Straße von Hormus hat offenbar der Oman einen Vorschlag vorgelegt. Einem CNN-Bericht zufolge soll der Schiffsverkehr auf der südlichen Hormus-Route wie vor dem Krieg frei möglich sein. Auf der Nordroute entlang der iranischen Küste wären demnach Genehmigungen des Iran nötig. Gebühren sollen auf keiner der Strecken fällig werden. Das waren die Nachrichten. Das Wetter in Deutschland. Heute Nacht klar und trocken bei Werten zwischen 19 und 13 Grad, tagsüber sonnig und kaum Wolken, 27 bis 33 Grad, an der Nordsee etwas kühler. Am Montag viel Sonne, ganz im Norden sind kurze Schauer möglich, 27 bis 35 Grad und am Dienstag Sonne und ein paar Wolken, aber fast überall trocken, wieder 27 bis 35 Grad. Die Zeit, es ist 1:03 Uhr.
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1: Um 2 Uhr mit Gabriela Kühne. Bei der Fußballweltmeisterschaft steht England im Halbfinale. Die Engländer gewannen ihr Viertelfinale gegen Norwegen mit 2:1 nach Verlängerung. Englands Gegner entscheidet sich heute Nacht. In einer Stunde wird das Viertelfinale zwischen Argentinien und der Schweiz angepfiffen. Aus dem ARD-WM-Team Michael Küster.
2: Noch nie hat die Schweiz das Halbfinale einer Weltmeisterschaft erreicht. Ebenso hat das Land noch kein einziges Spiel gegen Argentinien gewinnen können. Allein schon deshalb ist die Favoritenrolle klar. Argentinien hat jedes seiner letzten 12 Länderspiele gewonnen. Allerdings musste der